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Hallo und willkommen bei den globalen Dialogen. Es begrüßt euch Sigurd Wistracil. Es geht heute in dieser Sendung um Mexiko, konkret um die Gewalt gegen Frauen in Mexiko und um die vielfältigen Strategien und Kämpfe der Frauen gegen diese Gewalt. Ganz konkret sprechen wir mit den Defensoras Feministas, über die wir in der Sendung vom Juni 24 bereits berichtet haben. Margarita Garcia, Gründerin und Leiterin der Organisation, erzählt von deren Arbeit in den letzten 1,5 Jahren, über die Bedingungen für die Arbeit mit Frauen und die Situation des Feminismus in Mexiko allgemein. Danach sind wir bei einem kämpferischen 8. März 2026 in einer kleinen Provinzstadt in Morelos dabei, wo junge Frauen, Aktivistinnen, ihrer Wut Ausdruck verleihen über den Feminizid an ihrer Mitstreiterin Mayeli und an zwei weiteren jungen Studentinnen.

0: Die Defensoras Feministas, Frauenrechtsverteidigerinnen, sind 1990 in Mexiko-Stadt und umliegenden Gemeinden entstanden. Sie sind eine wichtige, bekannte Organisation in Mexiko und beweisen, wie Frauen sich organisieren und solidarisch gegen Gewalt erfolgreich wehren können. Die Verteidigerinnen sind keine herkömmlichen Anwältinnen, wobei einige Defensoras tatsächlich Anwältinnen sind oder Jus studierten. Sie sind im Recht geschult und wissen das Recht einzuklagen und einzufordern. Mit juristischen Mitteln, aber auch mit Mobilisierungen, Kundgebungen, Demos und Presseveröffentlichungen. Ich treffe mich mit Margarita Garcia, Mitgründerin und langjährige Hauptverantwortliche der Defensoras in Mexico City. Ich frage Sie, wie es Ihnen seit unserem Besuch 2024 ergangen ist.
1: Bueno, pues un saludo a todas nuestras hermanas que están fuera de esta región. Agradecemos todo lo que hacen de manera solidaria, de manera feminista para con los movimientos en otras partes del mundo. Yo soy parte de la Coordinadora Feminista de Defensoras. Nuestro trabajo es la defensa jurídica a mujeres de bajos recursos económicos en una vulnerabilidad extrema. No cobramos, nosotras fuimos formadas todavía en un momento muy importante del movimiento de mujeres, donde la gratuidad y donde el aporte y el trabajo era gratuito y abierto para todas nuestras hermanas. Entonces todavía tenemos hemos sostenido como organización la gratuidad y el trabajo para...
0: Zunächst ein Gruß an alle Freundinnen außerhalb dieser Region. Wir danken euch für eure solidarische Unterstützung der feministischen Arbeit in anderen Teilen der Welt. Ich bin Teil der feministischen Verteidigerinnen. Unsere Arbeit besteht in der juristischen Verteidigung von Frauen mit sehr geringen finanziellen Mitteln, die sich in extremer Verwundbarkeit befinden. Wir verlangen kein Geld. Wir wurden in einer sehr wichtigen Phase der Frauenbewegung ausgebildet, in der Unentgeltlichkeit und solidarische Arbeit Grundprinzipien waren. Deshalb halten wir als Organisation bis heute an dieser Kostenlosigkeit fest.
1: Tenemos mucho, mucho, mucho trabajo, porque el trabajo de campo casi nadie lo hace. Normalmente dan asesoría y hasta ahí se queda el nivel de compromiso para las situaciones de violencia. No se requiere solamente asesoría, sino se requiere acompañamiento, procesos legales, visitar a las familias, visitar a las víctimas. Son caminos de solidaridad mucho más amplios que solamente una asesoría como si fuera un despacho. Entonces, ese trabajo, ir a las colonias o a las regiones o a provincia, requiere mucho esfuerzo porque casi casi es un día de camino, bueno, de ida y regresar, y ese es todo el día. Entonces, casi las organizaciones que trabajan el tema de violencia no lo hacen por ese gran esfuerzo que significa. Y las defensoras, pues, sí lo hacemos. Y sí lo hacemos y lo hacemos de manera gratuita.
0: Wir haben sehr, sehr viel Arbeit, weil kaum jemand die Feldarbeit macht. Oft beschränken sich Organisationen auf Beratung, aber Gewalt erfordert mehr als Beratung. Es braucht Begleitung, rechtliche Prozesse, Besuche bei Familien, Besuche bei Betroffenen. Das bedeutet lange Wege in Randgebiete und Provinzen. Oft ein ganzer Tag für Hin- und Rückfahrt. Deshalb machen viele Organisationen diese Arbeit nicht. Die Defensoras tun es, und zwar kostenlos. Margarita, como tú dijiste que tiene mucho, mucho trabajo, nos hemos visto hace un año, que ha cambiado algo. Du sagtest, ihr habt sehr, sehr viel Arbeit. Wir haben vor einem guten Jahr, eigentlich eineinhalb Jahren, gesprochen. Was hat sich verändert? Wie ist die Situation heute?
1: No, pues tenemos mucho trabajo de prevención, muchos talleres de prevención para jovencitas. Un medio que ha sido muy fácil, que nos facilita mucho, es entrar a las escuelas. entrar a las escuelas, sobre todo en la zona rural, porque es una situación difícil trabajar en provincia. El machismo sigue siendo muy, muy fuerte.
0: Wir machen sehr viel Präventionsarbeit, viele Workshops für junge Mädchen. Ein Zugang, der sich als hilfreich erwiesen hat, sind Schulen, besonders in ländlichen Gebieten, wo der Machismus noch sehr stark ist. Unter Vorwänden wie dem 8. März, dem 25. November oder dem Thema Drogenprävention konnten wir Zugang zu Schulen bekommen.
2: Acaba de pasar el 8 de marzo, ¿no? En México. Hubo muchas movilizaciones. Tú me contaste también que el 8 de marzo hicieron algunos eventos.
1: Sí, este año 2025 las defensoras decidimos que nos íbamos a diferentes marchas, a diferentes acciones. No marchamos juntas. Sí hubo gente, compañeras que marcharon en la Ciudad de México. Pero otras nos fuimos a provincia, a fortalecer, a acompañar,
0: Am 8. März gab es viele Mobilisierungen. Habt ihr auch Aktionen gemacht? Ja, 2025 haben wir beschlossen, uns auf verschiedene Märsche im ganzen Land zu verteilen. Einige waren in Mexiko-Stadt, andere gingen in die Provinzen, um lokale Bewegungen zu stärken. Nicht nur in großen Städten, auch in kleinen Orten sind die Frauen auf die Straße gegangen. 2023 war der erste riesige Marsch in Mexiko-Stadt, hunderttausende Frauen auf dem Zócalo. Diese symbolischen Märsche sind inzwischen massiv. Hunderte, Tausende auch in kleinen Orten. Der Verkehr steht still. Es ist eine nationale Mobilisierung, auch wenn nur die größten Märsche medial gezeigt werden.
2: Sentí mucho coraje en las mujeres, ¿no?
1: Sí, efectivamente, dentro de las marchas siempre hay compañeras más radicalizadas, me refiero en términos de consignas, en términos de pintas, mucha rabia, mucho enojo, y nosotras compartimos ese enojo porque nosotras que llevamos procesos legales, que acudimos a solicitar, a levantar denuncias, a acompañar a víctimas, sigue siendo la misma, sigue siendo una impotencia, sigue siendo enojos permanentes, casi diario, porque hay negligencia, porque no es un tema prioritario. A pesar de los discursos, a pesar de la buena voluntad, a pesar de que la que hoy es nuestra presidenta y se ha manifestado y ha dado indicaciones, pues la gente que opera estas instituciones siguen teniendo sus viejos vicios, siguen siendo gente indolente, sigue viendo un nivel altísimo de corrupción.
0: Bei den Demos zum 8. März oder 25. November gibt es sehr viel Wut. Wir teilen diese Wut, wir verstehen diese Wut. Wir erleben täglich die Fahrlässigkeit von Polizei und Gerichten. Trotz politischer Reden bleibt Korruption, Machismus und Gleichgültigkeit. Das heißt, wir müssen immer, wenn wir mit der Regierung und mit den Behörden in Kontakt sind, müssen wir immer kämpfen, reklamieren, streiten. Und das ist sehr, sehr angespannt und sehr stressig. Und das erklären wir den Menschen, den Betroffenen, den Opfern. Und wir sagen ihnen aber auch, ihr müsst euch nicht sorgen. Wir sind für euch da und wir kämpfen für euch, wir streiten für euch und ihr könnt diesbezüglich ruhig sein.
1: Entonces nosotras sí cada que acudimos a una instancia de gobierno a demandar una denuncia, cada vez son enojos, son reclamos, son exigencias, es una situación tensa, no hay día que no lo hagamos. Y eso le explicamos a la gente, a las víctimas, a la familia que acompañamos, le decimos no se preocupe, nosotras somos las que nos vamos a pelear, usted tranquila, pero tenemos que exigir.
2: Una pregunta, tú contaste que tiene muchos talleres en escuelas.
1: Estamos teniendo como con jovencitas de 15 a 18 años, las escuelas nos juntan los grupos.
0: Wir arbeiten mit Mädchen zwischen 15 und 18 Jahren. Die Schulen wollen, dass wir auch mit den Müttern arbeiten. Aber das ist zu riskant wegen des Machismus. Stattdessen machen wir Fortbildungen für Lehrerinnen. Wir wurden von den Schulen darum gebeten und wir finden es sehr, sehr wichtig, mit den Lehrerinnen zu arbeiten. Lehrerinnen sind ja akademisch gebildet und manchmal auch nicht sehr zugänglich für das Thema Gewalt oder Missbrauch. Aber diejenigen unter Ihnen, die tatsächlich sensibel sind, denen können wir sehr, sehr viel Elemente in die Hand geben zur Reflexion, zur Analyse der Probleme und auch Elemente, wie sie gut präventiv arbeiten können und vor allem ihnen auch zeigen, wie sie gut mit den Kindern und den betroffenen Kindern vor allem und den Familien umgehen können. Denn es ist total wichtig, mit den Kindern eine liebevolle Begleitung zu geben.
1: Y es muy triste ver la tristeza de nuestras jovencitas, pues desanimadas, tristes, sin mucha confianza en sí mismas, muy contaminadas por el ambiente, ¿no? Que es consumista, es de esa música, como el reggaetón y esas músicas que es muy sexista. Otra, les damos otra mirada, les damos otra posibilidad, otra manera de percibir la realidad. Y eso es lo que hemos estado haciendo, estamos trabajando con gente joven.
0: Wir sehen bei den jungen Mädchen sehr viel Traurigkeit, wenig Selbstvertrauen. Sie sind stark beeinflusst von konsumistischer und sexistischer Kultur. Wir versuchen ihnen eine andere Perspektive zu geben.
2: Tienen defensoras jóvenes la vez pasada. Conocimos algunas chicas jóvenes y los están formando a las jóvenes defensoras jóvenes.
1: Sí, o sea, el proceso de formación es largo, no es tan corto, no es que le digas, oye, nosotros que trabajamos el tema de violencia, te enseñamos, aprende.
0: Auf die Frage, ob es auch junge Defensoras gibt, um mit den Mädchen zu arbeiten, sprechen wir ein bisschen über die Ausbildung dieser jungen Defensoras, die wir auch 2024 schon kennenlernen konnten. Und Margarita erklärt, dass sie, dass diese Ausbildung der jungen Defensora sehr langwierig ist, schwierig ist, ein langer Weg. Und dass sie da auch wirklich diesen Prozess der Bildung, Ausbildung durchhalten müssen, ohne für ihre Arbeit Geld zu verlangen. Es genügt nicht zu sagen, da gibt's Gewalt und wir machen dies und jenes, sondern sie müssen das Thema der Gewalt wirklich, wirklich verstehen.
1: Uno de los instrumentos muy, muy importantes que tenemos las defensoras es la historia de vida, porque la propia historia de vida ya es hacerse consciente de en qué situación está y a nosotras nos facilita enormemente la comprensión del problema. Y podemos acompañarlas no solamente jurídicamente, sino emocionalmente, compartiendo la comida en la oficina, compartiendo el transporte a la administración de justicia, conviviendo con la familia que es solidaria con ellas. Entonces es un proceso de acompañamiento mucho más integral.
0: Ein wichtiges Instrument in dieser Arbeit, auch mit den betroffenen Frauen, ist die Lebensgeschichte. Die Lebensgeschichte, die eigene Geschichte, sich bewusst zu werden über die eigene Situation, das erleichtert enorm, enorm das Verständnis von den Problemen. Wenn wir betroffene Frauen begleiten, dann ist das ja nicht nur juristische Begleitung, sondern eine emotionale. Wir essen mit ihnen im Büro, wir fahren mit ihnen in den Transportmitteln zu den verschiedenen Amtsterminen. Wir leben auch mit der Familie, die mit ihnen solidarisch ist, zusammen. Es ist also ein Prozess der Begleitung, der viel integraler ist als nur eine Beratung. Und das ist auch wirklich wichtig, weil wir nur so das Problem richtig verstehen lernen und Lösungen finden. Wir müssen unsere Frauen, die wir betreuen, auch stärken. Es wird jetzt viel von Selbstwert gesprochen. Das ist eigentlich eine Kategorie, die für uns nicht so zutrifft. Es ist mehr eine psychologische Kategorie. Wir finden, dieses Stärken der Frauen sollte viel tiefer gehen, integraler sein. Es hat sehr viel mit Sicherheit zu tun, mit einer sehr tiefen Sicherheit und mit der eigenen Lebensgeschichte. Wo bin ich her? Wer bin ich? Wer sind meine Vorfahren, meine Eltern, meine Identität? Ja. Wie lebe ich? Wie ernähre ich mich? Das alles ist nicht ist zu verstehen. Es ist mein Problem nicht nur allein meines, sondern es ist eine soziale Situation, die Einfluss hat.
1: 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Con su propia historia de vida, quién es, dónde nació, quiénes son los padres, recuperar su identidad, cuidar sus alimentos, un poco entender que no es un problema de ellas, que no es una situación circunstancial, sino es una situación social. Y entonces eso lo tenemos que ver y lo tienen que darse cuenta con su propia historia de vida.
0: Ihr habt im letzten Jahr, im 2024er Jahr schon, eine Unterstützung vom Entwicklungshilfeclub in Wien erhalten. 7.000 Euro wurden damals gesammelt nach unserer Radiosendung. Wie wurde dieses Geld verwendet oder in welcher Form hat euch dieses Geld geholfen?
1: Nosotras siempre hemos sido muy cuidadosas con esas cuestiones de los dineros. Sigue siendo el trabajo de las defensoras incondicional. Ninguna de nosotras tiene un salario. Tenemos, de ahí estamos tomando.
0: Das Geld ist noch immer sehr, sehr wichtig und nützlich und hilft uns noch immer. Wir sind ja sehr, sehr achtsam mit dem Geld. Und wie ihr wisst, sind wir ja ohne Bezahlung, also wir verrechnen keine Honorare und auch keine Gehälter. Das heißt, wir verwenden das Geld zum Beispiel für Transport, für Fahrtspesen oder zu den verschiedenen Gerichtsterminen. Wir haben unser Büro verbessert, wir haben einen neuen Computer angeschafft und einen besseren Internetvertrag. Und wir haben sehr viel Unterrichtsmaterial für unsere Workshops davon kaufen können oder kopieren können.
1: Para las mujeres jóvenes o para las chavas muy muy jóvenes que intentamos se involucren en ser defensoras, hemos creado un taller que ellas mismas digan.
0: Für die jungen Frauen, die sich uns annähern und die sich mit uns auch interessieren, mitzuarbeiten, haben wir Workshops gemacht zum Thema Siebdruck und Herstellung von eigenen T-Shirts mit eigenen Parolen und über ihre eigene Situation, wo sie sich ausdrücken. Etliche der jungen Mitstreiterinnen wurden als Kinder missbraucht. Und wenn wir dann bei den Märschen, bei den Demos mitgehen und wenn sie mit uns mitgehen, dann haben sie ihre eigenen großen Plakate oder eben Aufschriften auf T-Shirts, wo zum Beispiel draufsteht, ich habe mich befreit, als ich deinen Namen nannte, Missbraucher. Oder sie haben mich dazu verpflichtet, mit dir am Tisch zu essen, aber ich habe mich befreit. Oder es ist nicht wichtig, in welcher Phase der Mond ist, aber ich bin komplett. Das sind also sehr schöne Sätze, teilweise wie Poesie. Und damit haben sie ihre T-Shirts bedruckt. Und das ist ein Weg, wie sich die jungen Frauen mehr identifizieren und inkorporieren in unsere Arbeit.
1: El tema del abuso sexual infantil sigue siendo un problema muy muy grave, muy muy delicado y yo creo que la gente que esas mujeres jóvenes o la gente que llega a la coordinadora es porque tiene un problema profundo. Entonces, hemos tenido muchos casos de el abuso sexual. Tenemos una de las asesoras feministas, de viejas feministas, que nos está formando en el tema de abuso sexual infantil. Entonces, hay un grupo.

0: Theoretikerin, die uns Workshop gegeben hat oder Ausbildung zum Thema Missbrauch. Das heißt, wir haben jetzt eine kleine Gruppe von Defensoras, die sehr gut ausgebildet sind in diesem Thema. Und nicht nur juristisch, sondern eben auch, was die feministische Theorie und Diskussion dazu betrifft, aber auch emotional. Und die können diese Situationen jetzt gut begleiten. Margarita, ich möchte nun zum Schluss des Interviews über ein Thema mit dir sprechen, das gerade sehr wichtig ist und unsere HörerInnen sicherlich auch sehr interessiert. Wie steht es um die Frauenbewegung und den Feminismus in Mexiko, wo eine Frau Präsidentin ist, die sich selbst als Feministin bezeichnet? Ihr seid ja selbst als Defensoras in dieser urbanen Volksbewegung und Frauenbewegung entstanden. Ihr seid ein wichtiger Teil dieser Bewegung. Sagen wir mal, dieser Basis-Frauenbewegung.
1: Yo creo que es muy, muy, muy significativo que en México tengamos una primera presidenta mujer. Muy significativo que tengamos una jefa de gobierno de la Ciudad de México, una de las ciudades más grandes de Latinoamérica. En el caso de la Ciudad de México, es una mujer declarada... Bueno, la presidenta también se declara feminista, ¿no? Pero más académica. Pero en el caso de la Ciudad de México, es declarada feminista. Fue compañera, fue dirigente del movimiento urbano popular. La conocemos porque nos conocemos en el movimiento, marchamos juntas o fuimos a acciones cuando fuimos jóvenes. Entonces, igual hay muchas dirigentes que están, que cada quien tomamos nuestro camino.
0: Margarita meint, es ist sehr signifikativ, dass wir eine Präsidentin haben und dass eine Frau das Amt der Bürgermeisterin einer der größten Städte Lateinamerikas innehat. Diese, nämlich Clara Brugada, bezeichnet sich als Feministin, aber anders als die Präsidentin, die eine intellektuelle Feministin ist, kommt sie tatsächlich aus der städtischen Frauenbewegung. Wir kennen sie schon lange und haben mit ihr gekämpft und demonstriert und Aktionen gemacht. Viele Liederinnen von damals haben ihren Platz in verschiedenen Bereichen in der Gesellschaft gefunden.
1: 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La CONAMUT es una organización urbano popular, coordinadora del movimiento urbano popular. Este movimiento urbano popular se dio en toda Latinoamérica, en todos los países, que era lucha por el agua, por la tierra, por la vivienda, por la alimentación, por la leche. Años 70, 80, fue movimientos de mujeres masivos y de ahí nació el movimiento de mujeres que Latinoamérica lo reivindicamos y para nosotros es muy importante y un movimiento de mujeres muy, muy, muy fuerte, muy participativo, donde los dirigentes eran hombres y la gran masa que se manifestaba, luchaba, eran mujeres. Por eso el feminismo se desarrolla en Latinoamérica, porque algunas feministas que estudiaban en Estados Unidos o en Europa conocieron el feminismo y ellas nos fueron enseñando el feminismo y el feminismo llegó al movimiento de mujeres.
0: Kürzlich war ein sehr wichtiger Jahrestag, der 30. Jahrestag der Regional de Mujeres de CONAMUP. Die Frauen der CONAMUP, eine urbane Volks- oder Basisbewegung, die es in ganz Lateinamerika gab. Im Kampf um Wasser, Wohnraum, Land, Nahrung in den 70er und 80er Jahren. Eine große und wichtige, sehr partizipative Organisation. Und die Frauen haben in dieser Organisation die große Mehrheit gestellt. Danach haben die Frauen der Volksbewegung mit dem Feminismus Kontakt bekommen und der Feminismus wurde ein wichtiger Bestandteil oder ein wichtiger Banner der Frauenbewegung. Dann haben sich allerdings die Wege der Feministinnen etwas auseinanderentwickelt.
1: Recién en este aniversario, en marzo, dirigentes de este movimiento y compartiendo las historias de vida que habíamos hecho donde estábamos, empieza a surgir

0: la necesidad de reivindicar nuestra identidad. Es decir, reivindicar que nosotras sí somos feministas, pero provenimos del movimiento, de un movimiento de mujeres.
1: Wir haben uns auf diesem Jahrestag etliche der früheren Liederinnen zusammengesetzt und sind zu dem Schluss gekommen, dass wir unsere Identität als Feministinnen der Volksbewegung verteidigen müssen und überhaupt diese Frauenbewegung an der Basis stärken müssen. Warum? Weil sich der Feminismus sonst verliert, weil er eingeht. Viele Feministinnen machen ihre Arbeit mit Frauen nur mehr bezahlt. Frauenforderungen gehen überall unter, Frauenräume gehen verloren, gemischte Organisationen übernehmen die Arbeit.
0: Es un buen momento y es un buen inicio para recuperar este movimiento de mujeres. No al trabajo partidario, para las que se quieran quedar o las que estén allí, pues será decisión, el trabajo feminismo académico, el feminismo intelectual, artístico, lo que sea. Pero las mujeres, la gran mayoría de la población, vive en condiciones todavía muy desiguales. Se incorporan otros tipos de violencia, tenemos un problema grave con la delincuencia organizada. Ha habido avances, sí, ha habido avances, pero de ahí a la materialización todavía es muy difícil. Sí, efectivamente, ya hay mujeres que son ejidatarias, ya pueden heredar mujeres el pedazo de tierra. Antes era solamente para los hijos varones y moría el señor, ¿no? Ahora ya podemos, decimos, tenemos ya mujeres, una que otra presidenta municipal y cosas así, pero la gran mayoría de las mujeres no hemos avanzado mucho, ¿no? Hay una desigualdad, una marginación, hay violencia. Hay malos bajos salarios, hay explotación, hay discriminación, no hay posibilidades de estudiar, en cuestiones médicas, en tema de mujeres no hay recursos.
1: Wir sind Feministinnen der Volksbewegung. Es mag viele andere geben, intellektuelle Feministinnen auf der Uni, Künstlerinnen, Parteipolitikerinnen. Aber die große Masse der Frauen lebt noch immer in Konditionen großer Ungleichheit. Es gibt viel Gewalt, neue Probleme mit Gewalt durch organisierte Kriminalität. Ja, natürlich, es gibt Fortschritte. Aber diese sind nicht substanziell. Es fehlt sehr viel. Heute sind Frauen Landbesitzerinnen, können Land vererben. Wir haben da und dort eine Bürgermeisterin, sogar eine Präsidentin, aber mehrheitlich existiert Marginalisierung und Ausbeutung, Diskriminierung weiterhin. Keine Studienmöglichkeiten, keine ausreichenden Mittel für Frauengesundheit. Estamos hablando de un, digamos, feminismo popular o feminismo de...
0: Yo creo que una cosa es lo que hoy es el feminismo, que es, yo digo, un feminismo acomodado, educado, ¿no? clase media para arriba. Y yo creo que otra cosa es el movimiento de mujeres. El movimiento de mujeres es feminista y puede ser feminista y casi en su totalidad es feminista. Donde no nos aparejamos en cómo vivimos y cómo lo vivimos. Hoy, cuando el movimiento fue fuerte, llegaron las feministas y nos acompañaron y nos aportaron todo su conocimiento del feminismo. Hoy, ese conocimiento ya es de élite. Ya cobran 3.000, 4.000 pesos, 5.000, 8.000 pesos. ¿Cuándo una dirigente, una mujer, que luchadora, una mujer que defiende sus derechos, va a pagar esa cantidad por un curso, por un taller? Si nosotras...
1: Ich glaube, das eine ist das, was der Feminismus heute ist, wie sage ich, ein angepasster oder gebildeter Feminismus, ein Feminismus der Mittelklasse. Und ich glaube, etwas anderes ist die Frauenbewegung. Die Frauenbewegung ist feministisch und kann feministisch sein oder ist fast vollständig feministisch. Früher, als die Frauenbewegung stark war, kamen die Feministinnen und begleiteten uns. Sie brachten ihr gesamtes Wissen über Feminismus ein. Heute ist dieses Wissen elitär geworden. Wir haben diese ganze Bewegung aufgebaut und hervorgebracht, damit es an den Universitäten Studienprogramme zu Genderfragen gibt, damit sie in den Räumen präsent sind. Nicht nur in akademischen, sondern in allen Bereichen gibt es spezielle Räume für Frauen. Das war das Ergebnis der Frauenbewegung, dieser großen Mobilisierungen. Deshalb ist es nicht richtig, dass man uns jetzt als gleich behandelt, wenn wir nicht gleich sind. Also glaube ich, dass wir erst dann, wenn wir diese intellektuellen Feministinnen überzeugen, dass sie dieses Wissen einbringen müssen, und zwar kostenlos, damit wir es uns aneignen können. Andernfalls werden am Ende nur 3 Hunde und 4 Katzen dieses Wissen haben.
0: Se terminó el acto, pero nosotras, las dirigentes, bueno, no dirigentes, sino la gente que nos conocíamos, hicimos como una reunión paralela. Pero como hay tanto trabajo y tanta lucha y tanta experiencia y tanta conciencia, que es importante. Y creo que todas lo que el común es que
1: no die Liederinnen, die sich nun getroffen haben anlässlich des Jahrestags, sind alle mit dieser Situation nicht zufrieden. Und alle haben ähnliche Kritiken.
0: El movimiento tiene que recrecer, tiene que fortalecerse para poder dar un giro que es necesario, fundamental a lo que hoy es el feminismo en México.
1: Dieses Interview mit Margarita Garcia von den Defensoras hat letztes Jahr stattgefunden. Ich wollte hier nochmal einen kleinen Nachtrag einfügen und das Thema der Frauenbewegung Mexikos aufgreifen. Ich habe dazu mehr recherchiert und sehr viel Bild- und Tondokumente gefunden, die mich sehr beeindruckt haben. All diese Außenbezirke von Mexico City, diese großen Colonias Populares, wo auch die Defensoras arbeiten, sind entstanden durch eine große Besiedelungsbewegung, eine Bewegung, wo Menschen vom Land in die Stadt gezogen sind und Land reklamiert haben, urbar gemacht haben und gekämpft haben. Das war eine große soziale Bewegung. Der Kampf um die Landtitel, um Wasser, um Kanalisierung, Elektrizität, um die Urbanisierung eben. Und das ist Resultat der Organisation von vielen Menschen, die diese quasi Volksbewegung in den verschiedenen Teilen Mexico Cities gegründet haben. Und vor 40 Jahren wurden diese Viertelorganisationen, kann man sagen, Stadtviertelorganisationen, zu einer großen Koordinatore, einer großen Vernetzung zusammengeschlossen, eben dieser CONAMUP, Coordinadora Nacional del Movimiento Urbano Popular. In dieser städtischen Volksbewegung waren die Frauen die wichtigste Säule, das Rückgrat der Bewegung, kann man sagen. Und Clara Brugada als junge Frau in dieser Bewegung hatte mal gesagt, wenn wir das Rückgrat sind, möchten wir auch irgendwann der Kopf sein. Und hat sich ganz stark gemacht dafür, dass die Frauen in dieser Volksbewegung und Stadtviertelbewegung auch sich als Frauen extra organisieren und ihr Kampf eine wichtige Rolle bekommt. So ist dann quasi in der CONAMUP die Frauenabteilung, die Regional de Mujeres, entstanden, und so ist diese große Frauenbewegung entstanden, weil es dann die Frauen, die gekämpft haben um die Schulen, um die Transportmittel, um die Märkte, um die Lebensmittel, Stromversorgung, alle diese Kämpfe haben Frauen geführt, weil die Männer waren arbeiten. Und die Frauen mussten sich außerdem dann auch noch zu Hause mit den Männern streiten und auseinandersetzen, die gemeint haben, du kümmerst dich ja nicht um die Kinder, du gehst immer zu diesen Revoluzerinnen und bleib doch zu Hause, und was machst du überhaupt auf der Straße und so weiter. Ja. Das heißt, diese städtische Volksbewegung war eigentlich auch eine wirklich wichtige Frauenbewegung. Ja, und Resultat dieser Bewegung ist, dass heute diese Vierteln alle eine tolle Infrastruktur haben und entwickelte Stadtteile sind, wo es zwar sehr viel Armut und soziale Probleme gibt und viel Gewalt, aber Es gibt zumindest eine gewisse Infrastruktur, Schulen, U-Bahnen, also U-Bahnen, Busse, soziale Einrichtungen, Gesundheitsversorgung. Also eine einigermaßen gute Anbindung, Versorgung und Urbanisierung. Viele junge Frauen, viele junge Feministinnen, die heute Aktivistinnen sind, wie in dem nachfolgenden Beitrag, wissen von dieser Geschichte der Frauenbewegung gar nichts mehr. Das ist eine Geschichte, die in den 80er, 70er, 80er, 90er Jahren stattgefunden hat. Und halt, darum ist es heute so wichtig, diese Frauenbewegung, diese Basis-Frauenbewegung sichtbar und stärker zu machen und zu artikulieren. Und dafür stehen auch die Defensoras Feministas ein.

0: Doch nun zu unserem nächsten Beitrag. An diesem 8. März haben wir an einer Mobilisierung in einer kleinen Provinzstadt teilgenommen, in Yautepec in der Provinz Morelos, in der Nähe von Mexico City. Darüber berichten wir euch nun. Etwa 200 bis 300 mehrheitlich junge Frauen nehmen mit Spruchbändern und Plakaten auf einer der Hauptstraßen von Yautepec Aufstellung. Die Sprechchöre sind laut, wütend. Die Frauen sind wütend. Nicht eine Ermordete mehr. Nicht eine Verschwundene mehr. Hier wird nicht getanzt, hier wird gekämpft. Extreme Gewalt gehört hier zum Alltag dieser jungen Frauen. Wir begeben unser Auto mit Spruchbändern. Da hüpfen zwei junge Frauen ins Auto. Anführerinnen des feministischen Kollektivs Yautepec. Sie ziehen ihre Kleider um, sogar die Turnschuhe. Wir müssen die Turnschuhe wechseln, sonst würden sie uns sogar daran erkennen. Vermummt, komplett vermummt, hüpfen sie wieder raus und übernehmen die Megafone. Die Stimmung ist angespannt. Die Angst ist mehr als berechtigt. Vor 2-3 Wochen wurde ihre Mitstreiterin Maylin getötet. Sie war schon 2022 nur knapp einem Mordversuch entkommen. Der Täter befindet sich auf freiem Fuß.
1: No somos uno, no somos diez. Pinche gobierno, cuéntanos bien.
2: No somos una, no somos diez. Pinche gobierno, cuéntanos bien.
0: Die Sprechchöre und Transparente drücken ihre Wut aus. Es geht durch die ganze Stadt, vorbei am Haus eines Polizeibeamten, eines Anwalts. Es werden Parolen angebracht, gesprayt. Justicia für Maylin, Gerechtigkeit für Maylin. Ni una más, ni una más. Vivas las queremos, wir wollen sie lebendig wieder. Die Demo geht durch die ganze Innenstadt. Es gibt total viel Solidarität. Frauen stehen in den Geschäftstüren oder in den Haustüren und beklatschen die Demonstration. Eine ältere Frau hebt ein Plakat, wo drauf steht: 8. März ist kein Feiertag, 8. März ist ein Kampftag.
1: No estamos solas, nos falta Maylin!
0: Und so geht's bis zum Hauptplatz, wo die Abschlusskundgebung stattfindet. Es spricht eine der Liederinnen des feministischen Kollektivs und verliest ihre Erklärung.
3: Hoy, 8 de marzo, tomamos las calles con ausencia que nos quema. La de nuestra compañera Andrea Maylin Chino Ramos. Maylin no era una cifra, era una madre de 22 años, una feminista y una activista que dedicó su vida a defender los derechos de otras.
0: Wir nehmen heute die Straßen von Yautepec ein und wir klagen die Abwesenheit unserer Freundin Maylin Ramos an. Sie ist keine weitere Zahl der Feminizide. Maylin ist 22 Jahre und Mutter eines Kleinkindes. Und sie hat sich für die Rechte anderer Frauen eingesetzt.
1: Lucha, esta es tu lucha.
2: Maylin, escucha, esta es tu lucha.
3: Vamos a escuchar unas palabras del papá de Maylin, el señor Juan Carlos.
0: Maylins Vater spricht. Er bedankt sich für die Solidarität und fordert Gerechtigkeit.
4: Muchas gracias a todos los que nos apoyan en la lucha por que detengan al feminicida de mi hija, ¿no? Ricardo.
0: Dieser 8. März in der Provinz hat die Wut gezeigt, die Wut über die ungeheure Gewalt und die Feminizide. Einige Tage vor dem 8. März wurden in Cuernavaca zwei junge Studentinnen ermordet. Es hat großen Protest und große Erschütterung über diese Morde gegeben. Auch in den Medien wurde ausführlich berichtet.
5: Los casos de Carol y Kimberly, estudiantes de la Universidad Autónoma del Estado de Morelos, localizadas sin vida, con tan solo 4 días de diferencia, han generado indignación entre la comunidad universitaria y en la entidad.
0: Die Uniprofessoren und die Studentinnen von Cuernavaca, der Universität von Cuernavaca, haben große Proteste organisiert und auch gestreikt.

Wir kommen nun ans Ende unserer Sendung. Wir bedanken uns für die Interviews, für das Interview mit Margarita Garcia von den Defensoras Feministas und auch für das Treffen mit den wunderbaren jungen kämpferischen Frauen in Jautepec. Und wir wünschen Ihnen, dass Ihr Kampf um Gerechtigkeit und Bestrafung des Mörders von Maylin zu einem Erfolg führt. Begleitet hat euch heute durch die Sendung Sigrid Wistorgil, die sich hiermit von euch verabschiedet.

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0: nächsten Mittwoch hätte ich Zeit, ich sag kurzfristig ab. Das Meeting dauert länger, den Frühling sieht man schon.
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Familie. Raum der Geborgenheit. Raum der Angst. Claudia Thaler begrüßt Sie zur literarischen Matinee. Wir beginnen mit der Kindheit. Und so beginnt die Kindheit von Tove aus Kopenhagen in den 20er Jahren. Am Morgen war die Hoffnung da. Sie saß als flüchtiger Schimmer im glatten schwarzen Haar meiner Mutter, das ich nie zu berühren wagte. Und sie lag mir auf der Zunge wie der Zucker im lauwarmen Haferbrei, den ich langsam verspeiste. Während ich ihre schmalen, gefalteten Hände betrachtete, die reglos auf den Zeitungsberichten über die spanische Grippe und den Versailler Vertrag ruhten. Mein Vater ging arbeiten, mein Bruder in die Schule. Also war meine Mutter allein, obwohl auch ich da war. Und wenn ich mich nicht rührte und nichts sagte, konnte die ferne Ruhe in ihrem seltsamen Herzen andauern, bis der Vormittag alt wurde und sie auf die Iste gerade zum Einkaufen gehen musste, wie die gewöhnlichen Hausfrauen. Auf dem Grund meiner Kindheit steht mein Vater und lacht. Er ist so alt und schwarz wie unser Kachelofen, aber nichts an ihm macht mir Angst. Sämtliche Dinge, die ich über ihn weiß, darf ich wissen. Und wenn ich mehr wissen will, brauche ich nur zu fragen. Er spricht nicht von sich aus mit mir, weil er nicht weiß, was er mit kleinen Mädchen reden soll. Und schon ist Tove 6 Jahre alt. Ich bin knapp 6 Jahre alt und werde bald eingeschult, weil ich schon lesen und schreiben kann. Das erzählt meine Mutter stolz jedem, der ihr noch zuhört. Sie sagt, auch Kinder armer Leute können Grips haben. Also mag sie mich vielleicht doch? Mein Verhältnis zu ihr ist eng, qualvoll und unsicher. Und nach Zeichen von Liebe muss ich immer suchen. Alles, was ich tue, dient dazu, ihr zu gefallen. Sie zum Lächeln zu bringen, ihren Zorn abzuwenden. Das ist eine mühsame Arbeit, weil ich gleichzeitig so viele Dinge vor ihr verbergen muss. Ja, es geht um die Kindheit der Verfasserin dieser Texte, um die Schriftstellerin Tove Ditlevsen. Sie stammte aus der Arbeiterklasse und sie schrieb offen über dieses Leben. So wie sie es schaffte, zur Schriftstellerin zu werden, so hat auch die kleine Tove in ihrem Buch Kindheit den Wunsch, Schriftstellerin zu werden. Ich schrieb Liebesgedichte an den Mann im Mond, an Ruth oder überhaupt niemanden. Ich hatte das Gefühl, meine Gedichte würden die wunden Stellen meiner Kindheit überziehen, wie die feine neue Haut, die sich unter Schorf bildet, ehe er ganz abfällt. Ob meine erwachsene Gestalt daraus geformt werden würde?

Mary Black mit Wonder Child. In Kindheit, dem ersten Band der Kopenhagen-Trilogie von Tove Ditlevsen, erfahren wir noch nichts von der erwachsenen Tove. Da müssen wir noch die nächsten zwei Bände lesen: Jugend und Abhängigkeit. Die Lebensdaten von Tove Ditlevsen 1917 bis 1976. Ist die Kopenhagen-Trilogie auch das zentrale Werk von Tove Ditlevsen, so hat sie 1968 einen weiteren Roman herausgebracht, Gesichter. Der Schauplatz ist wieder Kopenhagen, diesmal im Jahr 1968. Es geht um Lise Mundus, Kinderbuchautorin und Mutter dreier Kinder. Sie hört Stimmen, sieht Gesichter, hat Angst, dass ihr Mann sie verlassen wird und Angst, nie wieder schreiben zu können. So beginnt der Roman. Abends war es wenig besser. Sie konnte es vorsichtig glätten und betrachten, in der Hoffnung, irgendwann doch einen Überblick darüber zu gewinnen, als wäre es ein unfertiger, vielfarbiger Gobelin, dessen Muster eines Tages zu erahnen war. Die Stimmen kehrten zu ihr zurück und ließen sich mit etwas Geduld voneinander trennen, wie die Fäden eines verhedderten Wollknäuels. Sie konnte in Ruhe über die Worte nachdenken, ohne zu fürchten, dass neue hinzukamen, ehe die Nacht vorüberging. Die hielt in dieser Zeit ohnehin nur mühsam die Tage auseinander. Und wenn man versehentlich ein Loch in die Dunkelheit hauchte, wie auf eine vereiste Scheibe, stach einem der Morgen viele Stunden zu früh in die Augen. Alle schliefen, bis auf Gerd, der immer noch nicht nach Hause gekommen war, obwohl es auf Mitternacht zuging. Sie schliefen, und ihre Gesichter waren friedlich und fern und würden erst morgen wieder gebraucht. Vielleicht hatten sie ihre Gesichter sogar sorgfältig auf ihrer Kleidung abgelehnt, denn Gesichter mussten sich ausruhen und waren beim Schlafen auch nicht dringend notwendig. Tagsüber veränderten sie sich unablässig wie Spiegelungen in aufgepeitschtem Wasser. Augen, Nase, Mund. Wie konnte dieses schlichte Dreieck bloß so unendlich viele Variationen enthalten? Lise war schon lange nicht mehr auf die Straße gegangen, weil ihr die vielen Gesichter Angst einjagten. Sie wagte es nicht, sich neue aufzubürden, und fürchtete ein Wiedersehen mit den Alten, die nicht mehr in ihre Erinnerung passten. Lise hat seit 2 Jahren nach dem Kinderbuchpreis der Dänischen Akademie nicht mehr geschrieben. Sie dachte, wenn ich wieder mit dem Schreiben anfange, wird dieser Albtraum vorbei sein. Früher war Hanne jeden Tag von der Schule nach Hause gerannt. Hast du ein neues Kapitel geschrieben, Mama? Hatte sie gefragt und es anschließend mit leuchtenden Augen gelesen. Oh, das ist gut. Ich freue mich schon auf die Fortsetzung. Hanne wanderte in ihrer Seele ein und aus wie ein Sonnenstrahl in einem dunklen Raum. Das erste Kind, das Wunder, ein Mädchen. All ihre Bücher hatte sie für Hanne geschrieben. Märchen, Geschichten für die Kleinsten, kurze Romane über die kindliche Fantasiewelt von Mädchen. Es hatte sie verblüfft, dass sie auch Jungen bekommen konnte. Sie war enttäuscht gewesen und hatte sich damit abgefunden.

0: Eve Cassidy. Ich kann nur ich sein. Sie hören die literarische Matinee zum Thema Familie. Tove Ditlevsen hat für mich einen fein ziselierten Ton, ganz nah bei ihren Protagonistinnen. Sie gilt als eine der großen literarischen Stimmen Dänemarks. Wir machen einen großen Sprung Richtung Süden, zu einer lästigen Liebe. In Rom erwartet Delia den Besuch ihrer Mutter aus Neapel. Meine Mutter ertrank in der Nacht des 23. Mai an meinem Geburtstag im Meer vor einem Ort namens Spaccavento, wenige Kilometer von Minturno entfernt. Meine Mutter hatte zwei Tage zuvor, am 21. Mai, den Zug nach Rom genommen, war dort aber nie angekommen. Der dritte Anruf kam abends um 10. Meine Mutter erzählte eine verworrene Geschichte von einem Mann, der sie verfolge, um sie in einen Teppich gerollt wegzuschaffen. Sie bat mich, ihr schnell zur Hilfe zu kommen. Ich flehte sie an, mir zu sagen, wo sie sei. Da änderte sich ihr Ton. Sie antwortete, lieber nicht, schließ dich ein und mach niemanden auf, riet sie mir. Dieser Mann wolle auch mir etwas antun. Dann war nichts mehr zu hören. Tags darauf entdeckten zwei Jungen, wenige Meter vom Ufer entfernt, ihren Leichnam im Wasser. Sie trug nur einen BH. Ihren Koffer fand man nicht. Ich sah den Leichnam und angesichts dieses fahlen Körpers war mir, als müsste ich mich an ihm festklammern. Er war nicht vergewaltigt worden, hatte nur ein paar blaue Flecken von den Klippen, gegen die er die ganze Nacht lang von sanften Wellen gespült worden war. Rings um die Augen glaubte ich, die Reste eines sehr starken Make-ups zu erkennen. Lange und mit Unbehagen betrachtete ich die olivbraunen, für eine 63-jährige Frau ungewöhnlich jugendlichen Beine. Mit demselben Unbehagen stellte ich fest, dass der BH sich sehr von den Verschlissenen unterschied, die sie normalerweise trug. Die Körbchen waren aus feinster Spitze und ließen die Brustwarzen durchscheinen. Sie waren durch drei gestickte V miteinander verbunden, dem Markenzeichen der Schwestern Fossi, eines neapolitanischen Geschäfts für teure Dessous. Als man ihn mir zusammen mit den Ohrringen und den Ringen aushändigte, vergrub ich meine Nase in ihm. Er hatte den stechenden Geruch von neuem Stoff. Zum Begräbnis musste Lia nach Neapel zurück, in eine ihr verhasste Vergangenheit. Sie will die Wahrheit wissen. Warum starb ihre Mutter? Sie trifft auf den letzten Menschen, der ihre Mutter gesehen hat, einen Freund ihres Vaters. Am Ende ihrer Suche nach der Wahrheit wird sie zu einer Erkenntnis kommen, keiner angenehmen. Lästige Liebe ist Elena Ferrantes Debütroman aus dem Jahr 1992.
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Francesco de Gregori, die Geschichte. Nach der Mutter-Tochter-Geschichte eine nicht unübliche Ehegeschichte. Ein Mann teilt seiner Frau mit, dass er sie verlassen wird. Wenn er eine andere Frau liebt, kannst du machen, was du willst. Es wird an ihm abperlen, ohne Spuren zu hinterlassen. Den Schmerz unterdrücken, sich die Reaktion, die schrille Geste, den schrillen Schrei verkneifen. Du musst dich damit abfinden. Er hat umgedacht, den Standort gewechselt und sich rasch in jemand anderen zurückgezogen. Mach es nicht wie die Poverella. Lass dich nicht von deinen Tränen verzieren. Ich schloss die Augen und bedeckte Gesicht und Lider mit den Händen. Marius Neue. Ich stellte sie mir als reife Frau vor, auf einem Klo, mit hochgeschobenem Rock,

Stimme ließ mich wieder zu mir kommen. Wie in einem Wiegenlied wiederholte ich: Ich bin schön. Ich bin schön. Die Frau ist Olga, 38, zwei Kinder, seit 15 Jahren verheiratet. Sie ist die Protagonistin in Elena Ferrantes Roman Tage des Verlassenwerdens. Der Autorin gelingt es, aus einer alltäglichen Geschichte eine Tragödie zu machen, lässt Olga in einen tiefen Abgrund fallen. Sie hatten heute Zitate aus folgenden Büchern: Tove Ditlevsen, Kindheit, Aufbau Verlag, 2021. Tove Ditlevsen, Gesichter, Aufbau, 2022. Elena Ferrante, Lästige Liebe, Surkamp, 2018. Elena Ferrante, Tage des Verlassenwerdens, Surkamp, 2019. Die heutige Sendung können Sie in der Wiederholung am Samstag um 9 Uhr hören. Zum nächsten Termin am 21. Juli wird es Zeit, auf Reisen zu gehen. Und zu einem guten musikalischen Abschluss reisen wir schon heute mit Francesco De Gregori gen Süden. Eine gute Zeit, mit Zeit für das Lesen von guten Büchern, wünscht Claudia Dallo-Zerbini.

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1: Hallo, wir kommen aus Willering und sind aus der VS Dörnbach. Ich bin Adam und neben mir sitzen Lunis, Moritz, Andreas und Philipp. Wir sind gerade bei Radio Froh und unser Thema ist Schulwechsel.
2: Andreas, in welche Schule gehst du?
3: Stiftsgymnasium Willering.
2: Auf was freust du dich auf die Schule und warum gehst du in die Schule?
3: Also ich freue mich richtig, dass ich eine neue Klasse habe, dass ich neue Freunde finde und dass ich von ein paar Mädchen, die ich nicht so mag, weg bin. Philipp, ich stelle dir jetzt Fragen. In welche Schule gehst du?
4: In die DGAHS in Leoning.
2: Und warum?
4: Weil ich die Schule cool finde, weil ich technische Sachen cool finde.
2: Was ist besonders an dieser Schule?
4: Also ich finde das, dass sie der Wein nur aus so Wohncontainer besteht und dass wir mal bald, also in 2028 eine neue Schule kriegen.
2: Danke, Philipp.
4: Jetzt habe ich Fragen an Moritz. Moritz, wir gehen ja in die gleiche Schule. Was gefällt dir bei dieser Schule am meisten?
5: Ich freue mich schon, dass wir mehr mit Computer machen. Ja.
4: Beschäftigst du dich viel mit Computer?
5: Ja, weil es gibt immer was anderes zum sehen. Ich freue mich schon, dass ich mit Lunis, Philipp und dir, Adam, in die gleiche Schule zu gehen. Freust du dich auch schon?
4: Ja, ich freue mich auch schon, weil es ist ja in der Schule, da gibt es auch freies Lernen. Das heißt, dass ich nicht die ganze Zeit in der Klasse sitzen muss, meiner Lehrerin zuhören muss, sondern auch einmal rausgehen kann und da am Plan arbeiten kann. Also abarbeiten, und das mag ich halt gern und nicht nur stürmen ansitzen.
2: Danke fürs Zuhören und liebe Grüße, euer Adam, Philipp, Moritz, Lunis und Andreas. Jetzt kommt unser Lieblingslied, Beat It, von Michael Jackson.

0: Hallo, guten Tag. Wir, Lorenz,
1: Maxi,
0: Oskar,
2: Tarik,
0: Xaver, sind fünf Jungs aus der vierten Klasse der Volksschule Dürrenbach und sprechen heute über unsere neuen Schulen.
3: In welcher Schule werdet ihr gehen?
4: Ich und Lorenz Draxler werden in das Stiftgymnasium Willering-Mühlbach gehen.
5: Ich, Maximilian, werde in die Mittelschule, Technik-Mittelschule Everding gehen.
6: Ich, Xaver, werde in das Körner-Gymnasium gehen.
2: Ich, Tarik, werde in die Technische Mittelschule Pasching gehen.
5: Welche Gefühle habt ihr, wenn ihr an die neue Schule denkt?
4: Also erstens, ich freue mich, dass ich etwas Neues lerne und neue Freunde finde, aber ich habe auch Angst, dass ich schlimme Klassenkameraden und blöde Lehrer habe.
6: Ich freue mich vor allem auf den neuen Schachclub, den ich dann in meiner neuen Schule habe, und ich hoffe auch, dass ich in meiner neuen Schule viel Neues lerne und dass ich viele coole neue Klassenkameraden bekomme.
0: Ich freue mich schon auf meine zukünftige Schule, weil ich möchte neue Sprachen lernen und vieles weiteres lernen. Und auf coole Klassenkolleginnen, tolle Lehrer und viel Spaß in meiner neuen Schule.
6: Was erhofft ihr euch von der neuen Schule?
4: Also, ich hoffe, dass ich nette Klassenkameraden habe, coole Lehrer und viele neue Freunde finde.
2: Ich hoffe, dass ich neue Freunde finde, dass niemanden mobbt und dass wir einfach eine coole Klasse sind.
5: Ich hoffe, dass ich tolle Klassenkameraden und Klassenkameradinnen bekomme, tolle Lehrer und dass wir alle gut miteinander auskommen.
0: Was bereitet dir Angst? Was bereitet dir Angst, vor was fürchtest du dich?
4: Also, ich habe Angst, dass ich schlimme Klassenkameraden habe, bösartige Lehrer und dass ich nicht in die Klassengemeinschaft aufgenommen werde.
6: Ich fürchte mich vor dem neuen Schulweg, und ich hoffe auch, dass ich den dann gut finden kann. Und ich habe Angst davor, dass ich keine netten Lehrer bekomme.
5: Ich habe Angst davor, dass mich meine Klassenkameraden nicht mögen, dass ich schlechte Lehrer bekomme und dass es mir halt nicht so gut geht im Unterricht.
4: Zum Abschluss wollte ich noch sagen, zum Glück hat uns unsere Klassenlehrerin Petra Kühn-Leimer so gut vorbereitet, dass wir gut in die neue Schule starten können.
6: Danke fürs Zuhören.
4: Jetzt hören Sie noch das Lied Bye Bye Bye.

0: Servus, wir kommen aus der Volksschule Dörnbach. Ich bin die Luisa.
1: Ich bin die Linda.
2: Ich bin Sophie.
3: Ich bin die Franziska.
4: Ich bin die Jana.
5: Und ich bin Sophie.
0: Und wir wollen euch heute etwas über unsere zukünftigen Schulen erzählen.
6: Ich bin die Sophie und gehe in die Michael-Reiter-Schule. Ich freue mich auf die Gebärdensprache, weil ich dann mit Gehörlosen kommunizieren kann. Und auch auf die neuen Freunde und Lehrer.
7: Ich bin die Franziska. Ich gehe ins Käsenhüller. Ich freue mich schon sehr auf die Experimente und auf die neuen Freunde, auf die spannenden neuen Fächer und auf die vielen Lehrer. Ich bin aber auch traurig, dass ich von der Volksschule gehen muss.
4: Wir, die Jana,
5: die Linda
0: und die Luisa,
4: gehen gemeinsam ins Stift. Ich, die Jana, freue mich schon im Stift auf die Lehrer und neuen Freunde und dass wir da an ein paar kommen, wo wir manchmal rausgehen im Unterricht.
5: Ich freue mich auch schon, weil ein paar neue Fächer dazukommen und ich auch wieder zu meinem Bruder in die Schule komme.
0: Ich bin Luisa, ich bin gleichzeitig traurig und ich freue mich auch voll, weil die Volksschulezeit, die habe ich sehr schön gefunden und sehr genossen. Aber ich freue mich jetzt da auf Stiftsgymnasium, weil ich sehe das als neue Chance und auf die neuen Lehrer und die neuen Freunde.
5: Genau, aber natürlich kommen auch viel aus der Dörnbacher Schule auch mit dem Stiftsgymnasium, also wir sind nicht ganz alleine.
4: Und wir hoffen, dass unsere anderen, also die Franziska und die Sophie, für euch einen Freund in anderen Schulen finden.
0: Genau, und da müssen wir dann auch schauen, weil wir sind alle recht gute Freunde, dass wir den Kontakt nur halten. Wir haben auch gesagt, das ist jetzt egal, wenn wir jetzt nicht in die gleiche Schule gehen, wir müssen den Kontakt trotzdem noch behalten und die Freundschaft nicht aufgeben.
8: Vielen Dank für eure Aufmerksamkeit.

0: Hallo, ich bin die Mia.
1: Ich bin die Elisa.
2: Und ich bin die Finja.
0: Wir kommen aus der Volksschule Dörnbach und sind heute bei Radio Froh in Linz zu Besuch.
1: In diesem Semester haben wir einen Workshop gemacht über spannende Berufe, Interviews 9.
2: Ich habe Birgit und Bernhard Niedermeyer interviewt und sie haben mir erzählt, dass sie einen Radar gebaut haben, also sie bauen, dass sie einen Radar gebaut haben und den dann mit einer Rakete ins Weltall schicken. Und das finde ich sehr toll, weil sie bekommen, weil das wird dann die Erde ein viel besserer Ort. Und ja, das finde ich toll.
3: Kannst du uns noch kurz erzählen, was sie mit dem Radar machen, welche Funktion er im Weltall haben wird?
2: Er wird dann den Müll im Weltraum aufspüren, damit und dann kann man ihn halt entfernen.
0: Ich habe die Sandra Leitner interviewt, die ist die Direktorin vom Stiftsgymnasium.
3: An was kannst du dich noch erinnern von dem Interview und was hat dich besonders beeindruckt?
0: Also besonders beeindruckt hat mich, dass sie auch als Direktorin immer noch auch unterrichtet. Sie unterrichtet Psychologie und Spanisch. Sie ist auch sehr gut in Spanisch. Dann auch vom Interview habe ich ja noch gemerkt, da hat sie uns erzählt, bei der Abschluss von der 8. Klasse, sind den Bolognese in ihr Zimmer reingekommen, haben mit Konfetti und Glitzer rumgesprüht und haben sich alle gefreut, dass sie den Abschluss machen können. Und danach haben sie am Stiftsparkplatz noch gegrillt. Das war sehr cool, das Interview.
3: Elisa, erzählst du uns, wen du interviewt hast?
1: Veronika Schwanninger.
3: Was macht Veronika Schwanninger?
1: Sie erntet sehr viele Gemüsen und sie hat mir gesagt, welchen Gemüse sie am meisten mag, und das ist die Tomaten. Und ja.
3: Möchtet ihr uns erzählen, was ihr euch vorstellen könnt, was einmal eure Berufe sein könnten, welche Träume ihr habt oder ob ihr euch überhaupt schon Gedanken über dieses Thema gemacht habt?
2: Ich habe mir noch nicht wirklich Gedanken gemacht, also schon, aber ich lasse es einfach mal offen, weil mich interessieren sehr viele Sachen.
0: Also ich will Tierärztin werden, auch für Wildtiere, weil mein Opa, der lebt in Costa Rica. Und das ist ja sozusagen, eigentlich kann man sagen, im Regenwald. Und dort gibt es in der Nähe, wo er wohnt, so ein

0: die wir geführt haben in diesen 3 Monaten. Wer hat dich besonders beeindruckt? Oder was ist dir in guter Erinnerung geblieben?
1: Ich finde es eigentlich alle haben einen sehr spannenden Beruf. Ich kann jetzt gar nicht sagen, welcher spannendste ist und was mich wirklich am meisten inspiriert hat.
2: Ich fand von den Interviews von uns am coolsten das mit dem Weltallmüll, weil es kostet ja wirklich sehr viel und es ist ja auch, kann man sagen, ein Risiko. Weil wenn zum Beispiel jetzt irgendwann nicht mehr so viel... Wenn die Rakete abstürzt oder das Radar, ist ja auch nicht so toll, weil es kostet sehr viel. Und es ist jetzt auch nicht so ein Beruf, den man häufiger kennt.
3: Also mir haben alle gefallen. Ich kann mich nicht entscheiden. Alle waren spannend und ja.
0: Und was denkt ihr, wäre überhaupt nichts für euch? Sie habt sehr viele Beispiele bekommen bei den Interviews. Was würdet ihr überhaupt nicht machen wollen?
1: Der Bernhard Niedermeyer, den ich interviewt habe, der hat gesagt, dass er bei seinem Beruf ziemlich viel reisen muss und viele verschiedene Länder. Für mich wäre das nicht so was, weil die ganzen Sprachen, ich bin nicht so der Fan von Sprachen, irgendwie nicht wirklich.
2: Also, bei mir Schriftstellerin, ich hasse Schreiben.
3: Bei mir fällt eigentlich nichts ein.
1: Danke für Ihre Aufmerksamkeit. Es war schön, dass wir da sein konnten und dass ihr uns so aufmerksam zugehört habt.
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1: Was ist denn das jetzt?
2: Ja, schönen guten Morgen, liebe Zuhörer und Zuhörerinnen. Einen schönen guten Morgen wünscht euch euer Moderator Konrad Müller. Und natürlich begrüßen wir auch alle Zuhörer und Zuhörerinnen, die die Sendung übernehmen. Und das ist Radio Froh in Linz beginnt. Dann haben wir City Campus Radio St. Pölten von 12 bis 1 am Sonntag. Und Dienstag und Mittwoch haben wir Radio Y in Hollerbrunn, Retz, Sneim und die Leiserberge. Ja, liebe Zuhörer und Zuhörerinnen, dann beginnen wir gleich einmal mit den Begrüßungen von meinem lieben Kollegen Rudi. Speedy Rudi, unser Fotograf, ist heute wieder da. Schönen guten Morgen.
3: Guten Morgen an alle, die zuhören.
2: Und natürlich auch unser DJ Spinning Dominic ist heute wieder da. Hallo, grüß dich, Dominic. Spinning Dominic.
4: Grüß euch, guten Morgen.
2: Guten Morgen. Und wir haben ja heute wieder einen ganz besonderen Gast im Studio. Es ist der Chris Novi. Hallo, schönen guten Morgen, Chris.
5: Ja, schönen guten Morgen, grüße.
2: Guten Morgen. Dankeschön, dass du ins Studio gekommen bist und dir die Zeit genommen hast. Würdest du dich kurz einmal vorstellen, wo du geboren bist und so?
5: Ja, danke für die Einladung, lieber Konrad.
4: Wie du schon gesagt hast, mein Name ist Chris Novi. Danke. Ich bin multimedialer Künstler aus Niederösterreich, Bezirk Tulln. Geboren in Kloster Neuburg und ja, ich mache Musik, bildende Kunst und bin auch
2: Autor.
4: Autor, Literat, genau.
2: Komponist.
4: Ja.
2: Einiges.
4: Sehr, sehr vieles, ja, sehr, tatsächlich.
2: Sehr vieles. Chris, meine erste Frage wäre, du gehst mit deinem multimedialen Werk weit über klassische Kunstbegriffe hinaus. Wie meinst du das?
4: Ja, es ist so, ich bin mit Kunst oder mit Musik, besser gesagt, aufgewachsen. Schon über Generationen, vom Großvaterseite her, von Vaterseite her. Ich war sehr viel bei Konzerten dabei und ja, habe dann, wie das Leben so oft spielt, einen ganz anderen Weg selbst eingeschlagen, bin nach der Handelsschule Exekutivbeamter geworden, also heute sagt man Polizist, ich war damals noch Gendarmeriebeamter und ja, ich habe schon immer in meinem sozialen Umfeld auch mit Menschen mit der Psychiatrieerfahrung zu tun gehabt als Angehöriger und war, ohne es zu wissen, auch pflegender Angehöriger. Und das ist dadurch immer schwieriger geworden für mich sozusagen zu funktionieren. Und irgendwann bin ich dann vom Angehörigen selbst in die Diagnostik bzw. Betroffenheit hineingerutscht. Und da ist dann die Kunst wieder wirksam geworden. Ich habe dann angefangen, wieder meine Erfahrungen, meine Erlebnisse niederzuschreiben, die Texte dann in Musik umgewandelt und habe dann auch versucht, um mit dem Ganzen besser und auch gut klar zu kommen, parallel zur Therapie die Kunst zu nutzen, um meinen Lebens-, Leidens- und Erfahrungsweg zu dokumentieren. Da ist dann auch meine romaneske Autobiografie entstanden, der Akustikroman Highly Sensitive, wo im Kapitel 2 14 selbstkomponierte und selbstgetextete Songs integriert sind. Und ohne es zu wissen, habe ich damals, das war 2016, eine Innovation am Musik- und Literaturmarkt positioniert, eben den Akustikroman Highly Sensitive. Und ich habe dort über QR-Codes, die im Buch eingebettet sind, nicht nur die Songs veröffentlicht, sondern auch Musikvideo-Inhalte. Und ja, so ist das Ganze entstanden. Am Anfang war ich eben im Genre der Abrü oder Outsider-Art. Und über das habe ich mich dann dank Therapie, Kunst und ja, meiner Entwicklung hinaus entwickelt. Genau. Und jetzt könnte man es so beschreiben, dass es sozusagen transmediale Confessional Concept Art mache.
2: Okay, du hast gerade diese CD, was ich da die Sensitive CD, Highly Sensitive CD angesprochen. Und da hast du ja auch was dazu geschrieben. Willst du zuerst die Musik haben oder zuerst einmal lesen?
4: Ich glaube, es wird ganz gut passen.
2: Weil das passt ja, weil du gerade das beantwortet hast.
4: Ganz, ganz genau. Ich glaube, wir können das so machen, wenn das auch für die Zuhörerinnen und Zuhörer, glaube ich, dann interessant ist und auch für euch so passt, dass ich kurz diese Einleitung zu diesem Song lese aus Highly Sensitive und wir dann sozusagen mit dem Song einfach in den Song übergehen.
1: Darf ich nur ganz kurz mal einwirken? Ja, du hast ja angesprochen, Highly Sensitive ist ein Akustikroman. Könntest du nur kurz beschreiben, was man unter einem Akustikroman versteht? Weil das interessiert mich schon sehr, sehr, interessiert mich brennend, ehrlich gesagt.
4: Ja, Akustikroman. Es gibt den literarischen Teil. Früher oder auch heute kennt man es noch von Konzeptalben sozusagen, dass da ein Booklet gibt oder ein etwas umfangreicheres, eine Beschreibung. Und da ich in der damaligen Phase dachte, mehr zu sagen zu haben, habe ich einfach gleich einen Roman geschrieben und dann sozusagen die Musik und die Videos und die Musik eingebettet. Und so ist daraus eben ein Akustikroman entstanden.
1: Ah, okay, jetzt verstehe ich. Sehr interessant. Ich habe das wirklich noch nie vorher gehört.
4: Ja, war, ohne es zu wissen, 2016 eben eine Innovation. Dank KI oder ja, gibt es ja die verschiedenen Plattformen, habe ich dann einmal recherchiert vor kurzem und ich wusste es nicht. Also es war wirklich damals eine Innovation. Also das hat es bis dahin in der Form noch nicht gegeben.
1: Okay, dann würde ich sagen, hören wir in Highly Sensitive jetzt kurz mal rein, oder? Liest uns die Einleitung vor, genau. Liest uns die Einleitung vor, Chris.
4: Gerne, also da gibt es die Geschichte Collector's Prize, eine Geschichte über Tapferkeit und Humor. Als du geboren wurdest, hast du geweint und alle um dich herum haben gelächelt. Lebe dein Leben bis zum Ende so, dass du lächelst, auch wenn andere weinen. Denn nur dadurch kannst du auch andere ein Strahlen ins Gesicht zaubern. Um aufzugeben, lässt sich im Leben immer ein Grund finden. Und doch gibt es bestimmt immer mindestens einen Grund mehr, um weiterzumachen. Eine Frage, die du dir stellen solltest, ist, was du dir in deinem Leben ganz von innen heraus wünschst.
2: Schön, sehr schön. Und jetzt kommen wir zu dem Song, der genauso heißt wie das Gedicht. Okay, liebe Zuhörer und Zuhörerinnen, hören wir den Song und dann hören wir uns wieder.

0: wunderschöner Song.
1: Ja, wunderbar.
0: Wunderbar, wirklich ein schöner, bisschen melancholischer
1: Song.
0: Entschuldige, vergesst zu drücken. Song. Chris, das ist ja in Englisch gesungen. Und jetzt hast du mir ja auch Lieder geschickt, die sind in Mundart. Warum hast du da gewechselt?
2: Ja, das ist eine sehr interessante und spannende Frage, auch die mit meiner Biografie zu tun hat. Ich habe ja einen Gedichtband in Mundart veröffentlicht und da habe ich das ja in einem kurzen Zitat eigentlich sehr gut, glaube ich, erklärt. Und zwar, die Hochsprache ist wie ein Gwandl und die Mundart ist meine eigene Haut. Das ist einmal das eine. Das andere, ich habe in einer Zeit, bevor meine Tochter zur Welt kam, durch irgendwelche Umstände in englischer Sprache zu träumen begonnen und zu texten. Das heißt, meine ersten Texte waren auf Englisch oder in Englisch und habe dann auf Basis dieser Texte mit Zahlen und den Tönen nach der Solmisation, also Do, Re, Mi, Fa, Sol, La, Si, Do, zu komponieren begonnen. Das heißt, ich habe die Buchstaben der Worte in Zahlen umgewandelt, die Zahlen einem Ton zugeordnet, auf einer siebentönigen Tonleiter. Und so sind im Endeffekt auch die 14 Lieder aus dem ersten Album entstanden. Ich habe mir das damals nicht wirklich wem sagen traut, weil ich mir gedacht habe, ist ja völlig durchgeknallt, was soll das jetzt? Und ich habe das eh schon eingangs erwähnt, ich bin ein Verfechter auch von der Psychotherapie, von therapeutischen Maßnahmen, nicht nur jetzt Selbsthilfe im wahrsten Sinne, sondern die Mischung hat es für mich ausgemacht. Und ich habe dann im Zuge der professionellen Therapie herausfinden dürfen, dass aufgrund verschiedenster einschneidender und traumatischer Erlebnisse auch in der Kindheit und im Zuge meiner Sozialisierung in dem Umfeld, wo ich aufgewachsen bin, mir die Mundart sozusagen immer weiter weggerutscht ist. Und bei mir war es dann so, dass ich nicht nur in die Hochsprache wechselte, in die deutsche, sondern ich habe dann einfach mir die englische Sprache hergenommen, um sozusagen Persönlichkeitsanteile, die ich abgespalten hatte, zu nutzen, um einen Zugang zu mir selbst wieder zu finden. Und so habe ich eben das erste Album in englischer Sprache komponiert, getextet und auch gesungen und habe mich dann im Zuge meiner Therapie, Selbsthilfe und im künstlerischen Prozess immer mehr begonnen, auch wieder der Mundart zuzuwenden. Und ja, ich hoffe, dass es mir gelungen ist. Wie gesagt, das war dann im ersten Gedichtband Kiebitz, Hals, Maul, habe ich dann Mundartgedichte veröffentlicht und ja, nutze das jetzt auch, dass ich die sozusagen auch vertone.
0: Okay. Liebe Zuhörer und Zuhörerinnen, der Chris hat Geschenke mitgebracht. Welche hast du für unsere Zuhörer? Es gibt eine Quizfrage. Wie lautet die?
2: Ja, ich habe euch mitgebracht eine CD noch, wer das kennt. Das sind diese runden Scheiben, die nach den Platten kamen. Und da habe ich mitgebracht das Album Highly Sensitive. Eine Single-CD von einer meiner Mundart- oder Austropop-Songs, und zwar von Kum Bleib, die sie mit der bezaubernden Sandra Polt als Duett gesungen habe. Und ja, wenn sie im Studio anruft oder dem Konrad schreibt, ich glaube aber anrufen, gell, ist
0: solange wir jetzt im Studio sind, können sie mich anrufen.
2: Genau, und zwar, ob sie herausfindet, wie ich im bürgerlichen Namen heiße. Okay. Also wie heißt Chris Novi im bürgerlichen Namen?
0: Im bürgerlichen Namen, Chris Novi, wie heißt der bürgerliche Name? Und die Nummer wäre 01 319 09 99 durch Wahl 33. Und dann kann man eine dieser zwei CDs gewinnen. Oder wenn sie es nicht schafft, könnt ihr mir ein Mail schreiben und die Antwort mir dann per Mail schicken. Und die Mailadresse wäre konrad.moeller@o94.at. Gut, Chris, jetzt kommen wir wieder zu dir zurück. Du hast uns ja noch eine schöne Geschichte mitgebracht oder ein Gedicht.
2: Ja, das ist wieder aus dem Akustikroman Highly Sensitive, wo es auch eine Bühnenshow dann gab, 2018 und 2019, gemeinsam mit dem Gerhard Hönigl vom Haus der Fantasie in St. Pölten, das es leider Gottes nicht mehr gibt, und wo wir mit dem Europaballett St. Pölten auch die Inszenierung gemeinsam gemacht haben. Und da gibt es eine Geschichte, weil es ist so, das vielleicht noch kurz zur Erklärung, es gibt eben 14 Songs mit 14 Geschichten, wo jede der Geschichten einer Tugend oder es gibt ja diese 7 Kardinaltugenden, mhm, und einer der 7 sozusagen Sünden, wie man sie nennt, zugeordnet ist. Und unter anderem gibt es da die Geschichte Forget You. Eine Geschichte über Zorn, Hass und Mut. Verpasste Momente wahrer Größe sowie Dummheiten geschehen dir, um deine Seele auf die Probe zu stellen. Es gibt Momente in deinem Leben, in denen dir jemand so sehr fehlt, dass du diesen Menschen am liebsten aus deinem Traum entführen möchtest, um ihn einfach wirklich zu umarmen. Manchmal geschehen Dinge, die dir zuerst schrecklich, schmerzhaft und ungerecht vorkommen. Aus diesen Erfahrungen kannst du aber lernen. Sie sind die stärksten und wichtigsten Lektionen in deinem Leben. Wenn du still darüber nachdenkst, erkennst du, dass du ohne die Bewältigung dieser Hindernisse niemals dein Potenzial, deine Stärke, Willenskraft und Liebe verwirklicht hättest.
0: Okay. Und jetzt hören wir den Song dazu. Liebe Zuhörer und Zuhörerinnen,

0: Themen stehen Themen wie Trauma, Hochsensibilität. Warum diese?
1: Ja, und zwar war das bei mir so, ich habe von klein auf, man lebt halt sein Leben, man nimmt die Welt wahr, aus dem Ich, das Du gibt es ja da noch nicht so. Und irgendwie habe ich sehr früh begonnen, nachzudenken darüber, dass ich ständig versuche, in eine Welt zu passen, die mich innerlich überfordert hat, und irgendwie habe ich dadurch das Gefühl entwickelt, falsch zu sein.
0: Okay.
1: Und ja, das hat mich begleitet, und irgendwann dann bin ich durch eben professionelle Hilfe darauf hingewiesen worden, dass es bei mir möglich sein könnte, hochsensibel zu sein. Es hat mich im ersten einmal gleich geärgert, weil man dachte, na toll, ich habe schon mit dem Sensibelchen immer Probleme gehabt, mit dem ich oft konfrontiert war, weil gerade sensibel sein wollte ich als Mann nicht. Ich habe ja alles versucht, das wegzumachen mit verschiedensten Substanzen und Verhaltensweisen. Und diese Dame hat mit ihrer wirklich ganz ruhigen und empathischen Art gesagt, sie kann mich verstehen, dass mich das ärgert. Aber Hochsensibilität ist vielleicht auch ein etwas ungünstig gewählter Begriff. Aber grundsätzlich ist es etwas, was mir von der Natur in die Wiege gelegt wurde, und ich kann tun und machen, was ich möchte. Das bleibt mir und das bin ich. Und in diesem Moment habe ich einfach so eine innere, wirklich Entspannung und ein Gefühl von richtig sein und so ein, wie wenn man so einen tiefen Seufzer macht, einfach erfahren, weil ich wusste, okay, auch wenn da jetzt viel da ist, an dem ich arbeiten muss, ja, ob Suchterkrankung oder sonstiges, es ist da etwas in mir, das mir als Licht leuchten kann und was mir sagt, okay, ich bin richtig. Und das war für mich diese Erkenntnis, wo ich dann gesagt habe, wenn es mir so geht, ja, vielleicht geht es auch anderen Menschen so, und die Zahlen würden es ja auch beweisen. Nach neuesten Forschungen sind angeblich 30% der gesamten Bevölkerung auf der ganzen Welt mit dieser Veranlagung ausgestattet.
0: Okay, okay. Chris, da gibt es ja auch einen Song dazu, Sensibler Mensch. Hat das dieser Song, den du mir geschickt hast, auch damit was zu tun?
1: Ja, und zwar, ich bin dann eben über die Selbsthilfe und über Therapie und meine künstlerische Entwicklung auf das Einende draufgekommen. Und zwar, sehr viele Jahre habe ich mich dann aufgrund dieser Hochsensibilität und meiner Geschichte so ein bisschen als Opfer gesehen oder als Opfer dargestellt, und aufgrund einer besonderen Art der Selbsthilfe, das nennt man 12-Schritte-Programm, viele kennen das vielleicht oder manche kennen das von den anonymen Alkoholiker, konnte ich sozusagen das zu Hilfe nehmen und meine Persönlichkeit entwickeln. Und dann haben wir gedacht, ja toll, jetzt bin ich hochsensibel und fühle es vielleicht nicht oder die Mehrheit, nur wo ist denn das Einende? Und das Einende habe ich in der Sensibilität gefunden. Und so entstand auch der Song Sensibler Mensch, weil ich mir auch an Menschen immer ein Beispiel genommen habe, die trotz dieser Begabung, das ist ja weder eine Krankheit noch ein Charaktermangel, ihren Weg gehen und es täglich schaffen, ihr Herz offen zu lassen, Mitgefühl zu leben, Empathie zu leben, nächstenliebend zu sein. Und ja, ich hoffe, dass mir das mittlerweile auch ganz gut gelingt, einen Tag nach dem anderen, trotz meiner Diagnosen, die ich nebenbei habe. Ja, und sensibler Mensch erzählt eben oder spricht auch die Menschen an, die vielleicht stärker zwischen den Zeilen lesen, Dinge subtiler wahrnehmen, die jetzt vielleicht die Mehrheit in der Form nicht wahrnimmt. Und

0: Und dass der Song einfach auch vermittelt, okay, wir sitzen alle im selben Boot, wir kehren alle zusammen und ja, ist es halt als meine Aufgabe, als hochsensibler Mensch, auch zum Gelingen der Gesellschaft, der menschlichen Gemeinschaft, auch im Zusammenleben mit den Tieren und mit unserer Umwelt, einfach meinen Beitrag zu leisten.
1: Okay, hören wir in den Song rein, liebe Zuhörer.
2: Yes, genau.
1: Und dann hören wir uns wieder. Are you ready, DJ?
2: Dominic? Of course, I was born ready. Okay, okay. Hören wir in den Song rein, sensibler Mensch.

0: Ja, liebe Zuhörer und Zuhörerinnen, da sind wir wieder. Und meine nächste Frage an dich, Chris, ist, du verstehst die Kunst als Form des Überlebens, der Erkenntnis und der menschlichen Verbindung. Wie bist du darauf gekommen?
1: Ja, wie ich schon eingangs erwähnt habe.
0: Okay.
1: Mhm. Das ist ein Prozess gewesen. Das heißt, das sind Erkenntnisse aus meiner Entwicklung und vielleicht mein Leben in 5 Worten zusammengefasst. Ich beschreibe es: Chaos, Disziplin, Inklusion, Transformation und Integration. Das heißt, für mich war am Anfang sozusagen die Welt einfach ein Chaos zu schauen. Okay, ich bin da jetzt hineingeboren, was mache ich daraus? Habe dann versucht, mir durch Selbsthilfe, professioneller Hilfe und Kunst Disziplin anzulernen und konnte dann die Anteile, mit denen ich nicht gut klarkam, sozusagen inkludieren. Und dadurch konnte ich eine Transformation bewirken und letztlich dann das, was ich als Integration beschreibe, beziehungsweise ich unter Integration verstehe. Das heißt, für mich ist Kunst nie Karriere gewesen, ja, in dem Sinne, sondern eine existenzielle Notwendigkeit oder, wenn man so möchte, auch aus einer Leidenschaft entstanden. Und zwar als Ausdruck innerer Zustände, seelischer Prozesse und auch gesellschaftlicher oder innerweltlicher Spannungen. Das ist vielleicht zusammengefasst die Beantwortung deiner Frage.
0: Okay, Chris. Spinning Dominic, your next question, please.
2: Yes. Chris, jetzt habe ich noch so eine Frage. Du hast ja vorher einen echt interessanten Prozess erklärt, wie du Musik schaffst, ja, mit den Zahlen, die du Tönen zuordnest. Ich bin davon immer noch fasziniert. Ich meine, du hast es ja schon vorher erklärt, aber wie bist du da drauf gekommen, dass du die Zahlen in Töne umwandeln kannst? Kannst du da ein bisschen noch näher drauf eingehen oder ist das schwer zu beschreiben? Muss man das einfach fühlen?
1: Ich würde sagen, das ist entstanden in so einem fast intuitiven oder meditativen Prozess. Manche kennen das vielleicht unter Flow-Zuständen.
2: Ah, yes, natürlich. Ja.
1: genau, und ich war sozusagen in meinem Element, habe begonnen, aktiv zu werden mit Stift und Zetteln, mit den minimalsten Grundlagen der Notenlehre oder Musiklehre. Und ja, dann habe ich Tabellen geschrieben, Zahlen aufgeschrieben. Und ja, ich dachte am Ende, wie ich fertig war, ja, bin da jetzt eine halbe Stunde gesessen. Schließlich waren es über 6 Stunden, die ich gesessen bin. Und dann lag dieser Zettel vor mir. Insgesamt waren es 3 Zettel. Aber zusammengefasst auf einem A4-Zettel. Und dann haben wir gedacht, was ist das jetzt? Ich wusste es selbst gar nicht, was da lag. Und dann habe ich mich damit zu befassen begonnen und habe dann eben einen Freund angerufen, der Musiker ist, und habe dann den ersten Song mit ihm ausgearbeitet und man konnte ihn sogar hören. Und so ist es entstanden. Wie gesagt, ich habe dann nicht weiter irgendwie gefragt. Zwischenzeitlich habe ich mich dann mit Wissenschaftlern auch auseinandergesetzt mit dem Thema. Und dann wurde mir eben schon auch erklärt, dass große Komponisten früher mit Zahlen komponiert haben. Genau. Und hast jetzt nicht, dass ich ein großer Komponist bin. Ja. Und So habe ich das gemacht. Wie gesagt, es war beim englischsprachigen Album, die Songs im Austropop, da habe ich wieder einen anderen Zugang. Und ja, schauen wir mal, was entsteht.
0: Chris, ich bin mir jetzt nicht sicher, ob du die Frage schon vorhin in einer anderen Frage beantwortet hast. Aber wenn ja, sagen wir es, dann stelle ich eine andere. Chris, du bist gläubig, 90% Heilung durch Selbstheilung. Passiert, wie du in einem deiner Bücher schreibst. Wieso findest du dann den Glauben an Jesus wichtig?
1: Das ist eine sehr, sehr tiefreichende, tiefgreifende, aber auch sehr komplexe Frage. Ich glaube, und da sind wir schon beim Glauben, dass jeder Mensch seinen Glauben hat. Ich glaube, dass auch Aberglaube ein Glaube ist. Ich habe gelernt, dass Glaube nicht gleich Meinung ist. Und ich bin in der römisch-katholischen Religion sozusagen im Katholizismus aufgewachsen. Durch meine Schulbildung, Volksschule, dann Gymnasium. Und da gab es das nicht so wie heute. Religion streichen wir, machen wir Ethikunterricht. Es gab noch, glaube ich, eine Auswahlmöglichkeit. Aber es ist halt aufgefallen, wenn wir jetzt nicht in Rallye haben, wie immer gesagt, fällt mir jetzt gerade ein, in Rallye gegangen sind. Und ob der Glaube jetzt dann an Jesus oder eine andere Figur wichtig ist, kann ich nicht sagen. Was für mich persönlich wichtig war, ist es, dass ich anhand der Geschichten, die mir dort vermittelt wurden, irgendwie die Möglichkeit bekam, ein Gefühl dafür zu bekommen, wie ich ticke, wie ich bin, wie ich mit Schwierigkeiten im Leben umgehen kann. Das heißt, obwohl man heute ja vielleicht auch oftmals hört, dass Religion verstaubt sei oder wie auch immer. Ich habe schon den Mehrwert darin entdecken dürfen für mich, dass ich, auch wenn die Formulierung oftmals alt ist oder verstaubt klingt, mich dann bemühen kann, das ins Jetzige, ins eigene, ins persönliche Erleben umzuwandeln. Zu schauen, okay, da gibt es eine Geschichte, die stammt von einem Menschen, der das damals niedergeschrieben hat. Was hat das mit mir zu tun? Was hat das mit der heutigen Welt zu tun? Und ich habe ja zwischenzeitlich kurz im Waldviertel gewohnt und da sagte mir eine auch sehr gläubige Person, die haben einen Begriff dafür, und zwar nennt man das Verklärung. Man nimmt sich alte Bibeltexte, eben in Bezug jetzt auf den Katholizismus, und schaut dann, wie kann ich das auf mein eigenes Erleben umwandeln. Und das war für mich wieder so ein Moment, wo wieder ein Stück Bewusstsein meines Bewusstseins gewachsen ist, wo ich dann sage, aha, okay, es gibt eher einen Begriff dafür und dann mache ich das so. Und genau deshalb, oder das war der Grund, warum ich mich dann mit anderen Religionen befasst habe und dann erkannt habe, okay, ich kann mir aus allem was rausnehmen und das umsetzen. Und so ist für mich auch Glauben oder Religion wirklich zu einer ethischen Grundlage geworden, weil ich dadurch andere Kulturen besser verstehen lernen kann, wenn ich es nicht verstehe, zumindest ein Verständnis entwickeln kann und dadurch für mich auch den Schluss gezogen habe, okay, die Welt ist nicht nur schwarz und weiß, sondern die Welt ist viel bunter zwischen diesem Schwarz und Weiß. Und ja, das Leben ist dadurch wieder schöner geworden, meine Beziehungen sind schöner geworden und das Zwischenmenschliche lebt einfach wieder mehr. Und das ist für mich einfach das Wichtige an dem Glauben. Das heißt, ich kann mir auf Basis der Figuren, die oft in den verschiedensten Richtungen vorkommen, einfach ein Beispiel nehmen und schauen, okay, wie war dem sein Weg, wie ist meiner und wo ist wieder dieses Einende? Was kann ich daraus lernen und wie kann ich das im Leben umsetzen und auf die Straße bringen?
0: Chris, du hast uns auch eine CD mitgebracht. Du hast schon kurz drüber gesprochen. Chris Novi und Sandra Bold, Komm, bleib. Was hältst du davon, wenn wir den Song jetzt anspielen?
1: Ja, sehr gern. Das ist ein ganz schönes Projekt gewesen für mich. Und ja, hört einfach rein. Und ja, wenn ihr wollt, ruft es an oder schreibt es, wie er euch gefällt.

0: Wirklich sehr, sehr guter Song. Absolut okay. Wunderschön.
1: Dankeschön.
0: Ja, Konrad.
2: Ja, die Sendung neigt sich wieder bald zu Ende. Ich glaube, wir könnten stundenlang mit dir Sendung machen.
0: Oh ja, das stimmt.
1: Mir gefällt es auch sehr bei euch.
2: Ganz kurz, Social, wo findet man dich? Eigene Homepage, ganz kurz.
1: Ja, Homepage www.chrisnovi.com. Chris Novi zusammengeschrieben mit V-Novi, chrisnovi.com. Facebook unter Chris Novi Official zusammengeschrieben, Instagram genauso und brand new auch auf TikTok wieder unter Chris Novi Official.
2: Okay, und jetzt kommen wir noch zu einem Song, der da heißt DJ Dominik.
0: Ja, der heißt Ich bin da für dich, heißt okay. Er auch von Chris Novi.
2: Ja. Hör mal rein.

0: Ja, danke auch für die Einladung, lieber Konrad. Mir ist wichtig, ich glaube, dass Menschen sich heimlich oder insgeheim genauso fühlen, wie ich mich oft gefühlt habe und heute noch manchmal fühle. Viele fühlen sich permanent beansprucht, überfordert, abgeschnitten oder falsch. Und diese Überforderung sieht man Menschen oft nicht an. Und ich möchte Menschen einfach sagen, dass Sensibilität, Gefühle keine Schwäche sein muss. Krisensucht, Zusammenbrüche, wie auch immer, müssen nicht das Ende sein. Es kann daraus immer und wirklich immer auch etwas Neues, etwas Echtes entstehen. Und ich bin überzeugt, dass aus ehrlicher Selbstbegegnung immer Verbindung entstehen kann. Und ja, lebt's, liebt's, lacht's und seid's füreinander da.
1: Okay.
2: Das waren schöne Worte zum Abschluss, muss ich
1: ja,
2: sagen.
1: Ja, wirklich sehr schöne. Deines bin ich richtig.
2: Ja, ich bedanke mich, dass ich wieder dabei sein habe dürfen und ich wünsche allen Zuhörerinnen und Zuhörern ein wunderschönes Wochenende und genießt das Wetter. Ciao.

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0: Hi meine Lieben, schön, dass ihr wieder einschaltet. Ich bin Katrina und das ist Unkaputtbar. Und hier reden wir wie immer über das, was wehtut, was nervt, was echt ist. Über das, was unter die Haut geht und manchmal mitten ins System. Aber dieses Mal läuft es hier ein bisschen anders. Das ist kein Solo und kein Interview. Aber dafür eine kleine Diskussionsrunde. Mit Hannah, eine von den Girls von Sisterhood. Ihr fragt euch bestimmt, wer oder was ist Sisterhood? Hallo, Hannah.
1: Hallo. Sisterhood ist eine Gruppe von wunderbaren Frauen, die sich am Schlachthof in West zusammengefunden hat und jetzt Veranstaltungen für Frauen organisiert, beziehungsweise Flinter-Events. Mhm. Genau, also ganz, ganz unterschiedliche Richtungen, mehr Partys, würde ich sagen. Genau.
0: Okay, und kannst du auch kurz vielleicht erklären, was so der Auslöser, beziehungsweise was war der Gedanke dahinter, dass wir einen Platz brauchen nur für Girls, beziehungsweise Flinter?
1: Der Auslöser war, dass genau ein paar von uns sie eben zusammengefunden haben an einem Abend und angefangen haben, darüber zu reden, dass es mal notwendig wäre, genau einen geschützten Raum oder Rahmen für genau Frauen zu bieten, wo es feiern können. Einfach genau entspannt und ohne jetzt zum Beispiel aufpassen zu müssen aufs Getränk die ganze Zeit. Und einfach auch, um sich auszutauschen, um einen Rahmen zu bieten, wo sie Frauen mehr connecten können, genau.
0: Ja, das hört sich schon sehr schön an, auf jeden Fall. Sisterhood, nehme ich an, wird man auf Social Media finden?
1: Auf jeden Fall.
0: Auf jeden Fall.
1: The Sisterhood Collective.
0: Ja, perfekt.
1: Genau.
0: So, dann sollte vielleicht Sisterhood mal darüber nachdenken, zum nächsten Weltfrauentag eine fette Party zu schmeißen.
1: Auf jeden Fall.
0: Ja. Apropos Weltfrauentag, der nähert sich ja jetzt ziemlich schnell, sage ich mal. Der 8. März steht da kurz vor uns. Und irgendwo liest man und hört man überall das Wort Solidarität. Das Wort ist irgendwie so groß und so schwer. Wie könntest du das Wort, also was bedeutet das für dich? Also ich meine jetzt speziell Frauensolidarität.
1: Das bedeutet für mich das Einstehen für andere Frauen. Mhm. Und aber auch, dass man sich freuen kann dann auch. Genau. Und
0: im Sinne von, wenn zum Beispiel jetzt, weil wenn du sagst, für die andere Freude, habe ich da gleich im Kopf dieses besser-schlechter-Vergleich. Das heißt im Sinne von für die andere Freude, wenn man sagt, okay, zum Beispiel die hat jetzt ein wahnsinniges Talent beim Singen oder Zeichnen oder irgendwas anderes, das sagt, okay, kommt in die Öffentlichkeit oder irgendwie, dass man das gönnt und nicht so in diesen Neid verfreut, also genau, also das genau. In die Richtung.
1: Ja.
0: Ja. Mhm. Ja. Finde ich auch auf jeden Fall sehr wichtig. Nur da fällt mir auf, dass es, ich sage es jetzt einmal blöd, wie so ein Hashtag ist. Aber in der Realität, findest du, dass Frauensolidarität in der Realität wirklich so funktioniert, wie du sie gern hättest?
1: Leider nicht. Ich glaube, das macht speziell einfach ein gewisses Konkurrenzdenken zum Beispiel schwierig. Mhm. Beziehungsweise, dass halt das bewusst, aber auch halt unbewusst passiert. Und genau, also definitiv durch gesellschaftliche Strukturen befeuert wird, genau.
0: Ist der Druck, meinst du, und diese Konkurrenzdenken, ja, dass es von dem kommt? Also ich denke jetzt da an Social Media, ich denke jetzt zum Beispiel an TikTok und Insta, und überall diese Influencerinnen, was teilweise auch Perfektion darstellen, die was halt in der Realität sehr selten eine Möglichkeit ist.
1: Ja.
0: Und was glaubst du, macht das eben? Und also dieses Konkurrenzdenken, dass es eben von dem kommt, fällt dir vielleicht dann nur was anderes ein, wo du das siehst, wo sie Frauen einfach zu sehr konkurrieren?
1: Definitiv beim Thema Aussehen wird einfach grundsätzlich oft noch gestrebt, begehrt zu werden oder ja, halt fuckable.
0: Fuckable ist aber auf jeden Fall ein gutes Wort. Ja.
1: Ja, also es wird eigentlich noch sehr unrealistischen
0: Vorlagen, ja.
1: Genau, Vorlagen, Vorbildern irgendwie gestrebt.
0: Ja, aber wer macht denn diese Vorlagen so? Wer entscheidet?
1: Männers.
0: Männers, wir wollen ja jetzt nicht da mit Männerhasserinnen anfangen. Nein, also sagen wir mal patriarchale Strukturen. Weil irgendwo, wenn du jetzt Werbungen anschaust, die was weiß ich nicht, einen Swimmingpool haben, muss da eine halbnackte Frau daneben abgebildet sein. Oder natürlich bei Werkzeugen und das Ganze. Also drum, das patriarchale Strukturen, die bieten uns da irgendwelche Vorlagen, nach denen wir streben sollen.
1: Mhm.
0: Aber nicht jeder ist gleich. Ich meine, das ist ja total unlogisch.
1: Definitiv. Und
0: wo führt das dann hin?
1: Ja, im Endeffekt eigentlich, dass da keine wirkliche Individualität mehr gibt da, oder? Also zumindest geht es sehr, sehr weg davon.
0: Es schaut alle aus wie made in, keine Ahnung, wie nennt man das, Fließband.
1: Made in Patriarchy.
0: Wie made in Patriarchy, ja. Fließband produziert. Und wenn du eben nicht nach dieser Vorlage aussiehst, dann bist du weniger wert, hast weniger Chancen, oder wie? Ja. Wie siehst du das?
1: Ja, ich glaube, dass man tatsächlich irgendwie weniger Chancen hat teilweise.
0: Mhm. Glaubst du jetzt nur im, ich sage jetzt einmal nur im Beruf oder auch jetzt Beziehungen oder Partys oder in welchem Bezug würdest du sagen, hat man weniger Chancen?
1: Also grundsätzlich würde ich es einmal einfach auf dieser oberflächlichen Ebene auf jeden Fall.
0: Mhm.
1: Ich glaube, da das halt doch bei Männern einfach auch sehr indoktriniert ist, auch, nämlich wieder so gewisse Schönheitsideale von Frauen. Das ist irgendwie ein Teufelskreis, würde ich sagen.
0: Stimmt ja eigentlich.
1: Also, jetzt komme ich da vielleicht gerade auf ein bisschen eine andere Schiene oder ich weiß nicht, aber hat sicher ja auch viel mit der Pornoindustrie zu tun. Wow.
0: Das kann ich mir sehr gut vorstellen, ja. Das
1: also, ich glaube,
0: ist ja sehr nah an der Realität da drinnen.
1: Ich glaube, man darf überhaupt nicht unterschätzen, wie bald das nämlich auch schon anfängt.
0: Dass leider
1: diese Ideale vermittelt werden.
0: Mhm. Weißt du, sagst, wie bald das schon anfängt, glaubst du, dass dieses Konkurrenz und diese Frauensolidarität und das ganze Thema auch schon sehr bald in der Erziehung nämlich beginnen? Dass da Unterschiede schon ganz klar schon gemacht werden?
1: Ja. Also erlauben wir sie zum Beispiel die Kleidung schon. Eigentlich auch schon von Babys anschaut.
0: Ja.
1: Dann später natürlich auch Thema Spielzeuge. Also ich zum Beispiel habe eigentlich als Mädchen voll gerne einfach im Garten herumgespielt, gewerkelt war. Also das war mir auch wurscht, keine Ahnung, wenn es, also ich habe das auch taugt, wenn ich da dreckig geworden bin oder so. Und zum Beispiel eigentlich wird das aber meistens ja mit Puppen spielen und da irgendwie und Meiner und irgendwie nett und Burschen dann aber schnell vielleicht einmal, weiß ich nicht, ein Radl und irgendwie, also schnell.
0: Wild, und laut und, ja. Und stark und gefährlich. Deswegen glaube ich, dass es eben da schon beginnt, weil bei Mädchen einfach das, also ich habe die Erfahrung gemacht, sehr viel dieses sei eher ruhig und sei eher lieb und süß und Papi und lach nicht zu laut und denken, red nicht zu viel und so. Und wenn man sich das so anschaut, macht es dann irgendwie schon mehr Sinn, dass der Selbstwert bei vielen Frauen einfach wahnsinnig niedrig ist. Und ich glaube, dass auch das sehr viel an der Solidarität hindert, also dass das wirklich funktioniert. Ist dir das selber vielleicht schon mal irgendwie, wo du sagst, okay, wo du das persönlich irgendwie erfahren hast in einer Freundschaft oder schulisch oder so, dass du Beispiel nennen kannst?
1: Ich meine, was mir gerade auf jeden Fall in den Kopf geschossen ist, sind so Aussagen, die ich halt von, also als Mädchen auch oft gehört habe, so von wegen, ja, mal bei dir werden die Burschen aber mal Schlange stehen. Zum Beispiel. Also so, aber halt zum Beispiel, wenn ich irgendwie besonders lieb dann anzogen war oder so. Also halt eben dieses Mädchenhafte, vermeintlich. Also so. Genau.
0: Kannst du auch da ungefähr sagen, wo du warst, circa ab welchem Alter das angefangen hat, dass du so, ich nenne es jetzt einmal Komplimente in die Richtung gekriegt hast?
1: Naja, das war, also ich denke schon vielleicht da mit 10 schon. Also voll.
0: Was das eigentlich ausmacht, gell, wenn man sich das denkt. Glaub fast, Entschuldigung, bitte.
1: Nein, nämlich auch, dass das da schon anfängt, dass man irgendwie, blöd gesagt, darauf vorbereitet wird, einmal einem Mann zu gefallen. Ist eigentlich sehr erschreckend. Und irgendwie, ja, ich meine, da fängt das halt also einfach an, so.
0: Ja.
1: Also, so quasi, ja, die Frau muss gefallen, muss gut ausschauen.
0: Kochen und putzen und Karriere und Kinder und alles soll man können, gell? Was nervt dich eigentlich aktuell so am meisten jetzt zum eben Thema Frauensolidarität, ne, dass ich es nur aussprechen kann? Was sagst du, was da, boah, das müsste sich eigentlich schon gestern verändert haben? So.
1: Boah, also ich denke, es ist einfach schade, dass sie Frauen schnell klar machen. Also, und dann trotzdem auch zum Beispiel in einer Gruppe von Frauen irgendwie
0: nicht trauen.
1: Genau.
0: Was zu sagen.
1: Und dann trotzdem, glaube ich, eben durch dieses schon gewisse Konkurrenzdenken halt dann wieder Unsicherheit aufkommt und irgendwie ja, beziehungsweise halt einfach auch was eigentlich schon eben gestern hätte sein sollen, ist einfach die Kommunikation, der Austausch unter Frauen ist meiner Meinung nach nur arg ausbaufähig, also ob das richtige Wort ist, aber das, glaube ich, würde einfach arg viel ausmachen.
0: Jetzt schau, merkst du das bei dir, dass du sagst, okay, es gibt jetzt in Situationen, wo du eben mit Frauen bist, weil du das gerade erwähnt hast, dass du dich unsicher fühlst oder eben nicht traust, was zu sagen? Hast du solche Situationen nur in deinem Alltag, sage ich mal?
1: Ja, kommt auf jeden Fall vor. Also, ich meine, trotzdem einfach oft aufgrund von, also wenn ich das Gefühl habe, okay, die Frau ist einfach schon viel erfahrener oder halt irgendwie, ja, war es eigentlich mehr, wie ich von was rede oder so.
0: Du gleich mal eingeschüchtert.
1: Ja, na, das voll kommt da durchaus vor, ja.
0: Mhm.
1: Sicher war auch so ein bisschen eine Generationenfrage, denke ich auch vielleicht. Naja.
0: Ist bestimmt eine Generationsfrage auch, das glaube ich, sehe ich auch so, weil es gibt auf jeden Fall, Gott sei Dank, schon Schritte in Gleichberechtigung und Frauen haben schon ein paar Sachen erreicht. Wir sind bei weitem nicht dort, wo wir hin sollten und das schon gestern. Und wenn man sich jetzt zum Beispiel, wenn ich jetzt an meine Mutter denke und ihre Generation, da sind wir bei 60 plus, die hätten es nicht einmal erlaubt, sowas zu denken. Weißt du, was ich meine jetzt zum Beispiel, dass man sagt, abends mit Mädels ins Kino gehen, was heutzutage ganz normal ist, männliche Freunde zu haben, zum Beispiel, oder sowas, das war auch also nicht ganz üblich, so. Und Care-Arbeit zum Beispiel ist auch sowas, das war früher ja ganz normal. Das, die Frau ist das, da ist das Rollenbild, das ist die Mutter, das ist die Säule des Hauses und kümmert sich um alles, hält alles am Leben, kriegt vom Mann dann die finanzielle Unterstützung. Das waren vor vielen, vielen, vielen Jahren. Wir leben heute in einer ganz anderen Realität und es ist trotzdem immer noch Care-Arbeit, großteils bei den Frauen und unbezahlt. Also das hätte nicht gestern verändert werden sollen, sondern schon immer eigentlich anders hätte es sein sollen. So, ich kann kein Deutsch mehr. Ja.
1: Na, da stimme ich da auf jeden Fall zu. Ja, ja. Ich glaube, da fließt sicher oft da rein, dass man doch auch als Frau dann oft von anderen Frauen gesagt kriegt, so entweder halt so, ja, das gehört halt so. Mhm. Oder ich habe das ja auch so gemacht.
0: Ja, voll.
1: Oder
0: mir hat es das geschadet.
1: Ja.
0: Da stehe ich sehr oft auf den Tag und sage, ja, aber mir.
1: Ja.
0: Ja.
1: Ja, ja.
0: Oder eben, was zum Beispiel jetzt nur mal, wenn man zurück zur Sisterhood geht, weil mir fällt gerade ein, diese Partys und so. Und ich weiß das, und das habe ich auch viel gehört als Feedback schon, dass viele Frauen gezweifelt haben und Angst davor gehabt haben, zu einer Party von Sisterhood zu gehen, was gar keinen Sinn macht eigentlich. Aber das einfach wegen dieser Einschüchterung und Angst, weil da konnten ja so hübsche Frauen sein oder so starke Frauen oder Persönlichkeiten und so auf die Art, wer bin ich? Mhm. So, das habe ich voll oft gehört eben. Und im Nachhinein, nach so einer Party aber, habe ich dann aber eben gehört, so, boah, hey, das hätte ich mir nicht erwartet, dass das einfach nur so easy ist, normal ist, dass da gar keiner die andere irgendwie so mit einem Neid anschaut oder was nicht gönnt oder so. Und wenn ich das sehe, denke ich mir, okay, das funktioniert wirklich in einer Gruppe von beispielsweise 50 Personen oder 100 Personen. Warum können wir das nicht schaffen, dass wir das überall einfach, dass wir da einen Zusammenhalt haben? Wir müssen nicht alle einer Meinung sein. Wir müssen nicht alle an dasselbe glauben. Wir müssen nicht alle, weiß ich nicht, dieselbe Lieblingsfarbe haben. Aber es geht um uns, um unsere Rechte, um unser Leben, um unser Überleben, um Existenz, um alles. Da fällt, glaube ich, noch einiges. Und das würde ich zurückgeben, woher das kommt, finde ich, dass es von, weil wir vorhin schon geredet haben, diese Social Media etc. etc. eine Ablenkung auch ist. Komplett vom
1: definitiv.
0: Genau, Ablenkung von dem eben, du musst das sein und dort bist und dort bist und dort bist und dort bist, dass du gar nicht eigentlich die Zeit und die Kraft darüber nach hast zu denken, was rennt eigentlich schief?
1: Schief rennt zum Beispiel die Aussage, was sich liebt, das neckt sich. ich meine, what the fuck?
0: Ja. Yeah.
1: Also, dass man einfach mit dem Gedanken großgezogen wird, wenn man quasi geärgert wird. Oder
0: so im Kindergarten.
1: Oder, ja, genau, also da fängt es eben an. Dann, ach so, na, gut, okay, er mag mich. Ja. So, das passt schon so, das ist was Gutes.
0: Ja.
1: Naja, kann dann halt einfach auch weitergehen, gell? So im Teenageralter oder so. So.
0: Das ist gefährlich.
1: Ja, ja.
0: Das ist wahnsinnig gefährlich.
1: So, was? Er wird vielleicht wirklich... wirklich ungut, handgreiflich. Ach so, nah, das...
0: er liebt mich zu sehr.
1: Ja.
0: Er war eifersüchtig.
1: Mhm. Die Romantisierung.
0: Oh, aber wenn ich das her... Das Schlimme ist, ich habe es selber geglaubt. Ich war in Beziehungen, wo ich genau das geglaubt habe. Ja, und geglaubt habe so, wenn ich nur besser bin und nur lieber bin und nur das und das und das macht, dann mag er mich vielleicht. Und dann wird das hoffentlich schön. Also, ich werde jetzt 39, ich habe 2 Kinder, alleinerziehend bin ich. Ich habe das bis vor ein paar Jahren geglaubt. Also das ist gefährlich eigentlich, was da verkauft wird.
1: Sehr gefährlich, ja.
0: Ja, auf so vielen Ebenen.
1: Ja, ich meine, aus Liebe tut mir doch niemandem weh.
0: Liebe und Gewalt, das passt nicht zusammen.
1: Nein.
0: Ja. Und dann fragt man sich zum Beispiel... oder dieses Selbstschuld-Mindset. Dieses, was ich zum Beispiel als Alleinerziehende kann ich das sagen, berichten bzw. Erfahrungen, wie oft ich schon gehört habe, ja, du hast dir den Mann ausgesucht, Selbstschuld, weil du hast dir den Partner ausgesucht, Selbstschuld, du willst Kinder haben, Selbstschuld ist das, und ich denke mir so, leckt es mir doch, sorry. Nein, ich bin nicht selbst schuld. Wir müssen endlich aufhören, dieses Täter-Opfer-Umkehr. Das geht gar nicht mehr. Wenn mir von winzig klein eingetrichtert wird, wie wichtig es ist, dass ich als Mädel, wie du vorhin so schön gesagt hast, fuckable bleib und immer mit irgendwelchen pinken Rüschen irgendwelche Sachen da herumspaziere, und das nehme ich dann mit ins Teenageralter und dann habe ich meinen ersten Freund, der was sie benimmt, wie weiß ich nicht, was für eigentlich, und man denkt, das ist cool. Ja. Und dann in die Ehe und diese Eifersucht und das Ganze und die Gewalt, was da eigentlich abgeht, psychisch und seelisch, und dann immer nur diese Selbstschuld. Weißt du, wie viel teilweise statistisch Frauen, wie oft die beispielsweise von Frauenhäusern wieder zurück zu ihren Partnern gehen? Bis zu 8-mal.
1: Was?
0: Ja, was glaubst du, woran das liegen könnte?
1: Dass man denkt, das war doch nicht so schlimm. Und eben, dieses, es liegt an mir.
0: Mhm.
1: Kannte ich mir vorstellen.
0: Ja.
1: Das
0: auf jeden Fall.
1: Und Abhängigkeit.
0: Genau, ja. Da hört ihr nämlich hier auf die Abhängigkeit.
1: Ja. Sei es finanziell oder... Ja.
0: Von überall. Wenn man glaubt, man ist nichts wert, oder beziehungsweise man glaubt, man verdient das, weil das ist ja eigentlich das Traurige, dass Frauen immer nur teilweise glauben, dass sie das so verdienen oder dass es okay ist und dass eigentlich keinen Grund zur Beschwerde gibt. Und nicht nur jetzt bei den Beziehungen, was wir jetzt geredet haben, über Gewalt oder Ähnliches, sondern im Allgemeinen einfach.
1: Genau, zum Beispiel in der Care-Arbeit, also in der Erziehung der Kinder, oder wenn Elternteile zum Pflegen sind, also zum Beispiel Pflegepension, stimmt das, heißt das noch?
0: Ich glaube schon, ich bin mir nicht sicher, wie lass uns das so heißt. Ja.
1: Ja, genau. Oder im Beruf, genau, dass Frauen einfach weniger verdienen.
0: Mhm.
1: Verdienen, finde ich generell schwieriger Begriff, aber ja.
0: Ich liebe da dann diese Aussage, beziehungsweise dieses Mimimi, wenn es dann heißt, ja, aber Frauen können nicht so schwere Arbeiten machen wie Männer und Frauen können das nicht. Wir reden nicht davon, dass der Frau jetzt nicht 5 Tonnen heben kann und ein Mascha, sondern in gleichen Berufen gleicher weniger verdienen.
1: Ja.
0: Eben
1: ja.
0: zum Beispiel Chirurgin weniger als der Chirurg, eine Lehrerin weniger als der Lehrer. Da geht's, da ist immer nur diese, ich glaube, 12 oder 18, bin ich mir jetzt gerade nicht sicher, Prozent weniger.
1: Und was ich letztens gelesen habe, weil oft auch das Argument kommt, dass oder behauptet wird, dass Frauen weniger oft nach einer Gehaltserhöhung fragen.
0: Vorher habe ich auch gehört.
1: Stimmt gar nicht. Sie müssen einfach öfter fragen, ja. kriegen es halt deshalb weniger ja, ja. oft.
0: Ja. Und man wird abgespeist.
1: Genau. Ja. genau. Nein, generell nicht ernst genommen. In der Medizin zum Beispiel. Gutes Thema.
0: Ja, in der Medizin, da habe ich selbst auch schon Diskriminierung erlebt.

0: wenigstens an diesem Tag, dass wir uns gemeinsam dann, dass wir streiken, dass wir auf Demos gehen, dass wir da zusammenhalten, dass nicht nur Rosen und keine Ahnung, Pralinen hergeschenkt werden oder man glaubt, man muss jetzt hübsch machen und so. Wichtiger wäre es, wenn ihr euch auf die Straßen stützt. Wichtiger wäre es, wenn ihr euch, so wie in Wien zum Beispiel am 24. Oktober, dieses Nichts tun. Wir müssen in dem Punkt zusammenhalten, damit wir endlich, damit das Erreichen von unserer Gerechtigkeit und von unseren Rechten schneller vorangeht.
1: Ja, Zeichen setzen.
0: Ein Zeichen wirklich. Setzen auf jeden Fall, ja.
1: Ja.
0: Weißt du was, ich hätte noch eine letzte Frage, und zwar, was würdest du anderen Frauen mitgeben, anderen Mädchen, von mir aus Jungen, einfach so, was würdest du nur gern mitgeben?
1: Eine gewisse Offenheit, einfach für Menschen generell, glaube ich. Also, dass man sie nicht verschließt und dass man einfach genau im Austausch bleibt. Das ist auch ganz wichtig. Die Gespräche sucht. Ja.
0: Ich würde einfach mitgeben, Mut. Satz mutiger. Macht euch den Mund auf. Redet und schreit, wenn nötig. Seid laut, wenn nötig. Mhm. Aber holt euch eure Stimme und eure Kraft zurück. Ja. Vielen lieben Dank, Anna, für die coole Runde, was wir heute gehabt haben.
1: Sehr gern, mich sehr gefreut.
0: Ja, und an euch da draußen noch kurz, dass der Weltfrauentag erinnert uns nicht daran, dass Gleichberechtigung kein Geschenk ist, sondern etwas, das erkämpft und geschützt werden muss. Solidarität bedeutet nicht immer einer Meinung zu sein, sondern einander ernst zu nehmen, und vielleicht beginnt Veränderung genau dort, wo wir aufhören, uns gegenseitig klein zu halten. Also danke euch für den Mut, laut zu sein, für die Ehrlichkeit und fürs Zuhören. Möge Solidarität mehr sein als nur ein Hashtag und mehr als ein Tag im Jahr. Bis bald, bleibt unkaputtbar.

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Jawohl, 4 Wochen hat es jetzt keine neue Sendung gegeben. Jetzt gibt es wieder die erste Live-Sendung von Jürgens Zeitmaschine. 4 Wochen war ich leider nicht da, zuerst auf Urlaub, dann aber krank. Aber jetzt geht's wieder. Freue mich, dass Sie wieder mit dabei sind an diesem Samstagnachmittag. Mein Name ist Jürgen Lampl und wir starten gleich ins volle Musikprogramm. Mit wem? Mit Bruce Springsteen.

Dancing in the Dark, das war Bruce Springsteen. Bei einem seiner klassischen Konzerte hat er da seine Mama raufgeholt auf die Bühne und die bedachte Dame hat mitgetanzt bei Dancing in the Dark. Bruce Springsteen vom Mai 1984 übrigens, und das ist auch eine Erinnerung an meine Schulzeit. Damals redeten auf einmal alle in der Klasse von Bruce Springsteen und von seinem Song, und das war der ganz große Durchbruch für ihn in Europa. Dann mit seinem Album Born in the USA, aus dem dieses Lied auch stammt. Was haben wir heute mit dabei? Ja, die Top-Hits aus dem Jahr 1981 sind natürlich wieder mit dabei, ganz klar. Heute die Plätze 90 bis 86. Dann haben wir Musik aus den 70ern, wir haben Musik aus den 80ern eben, ganz klar. Wir haben tolle Songs von Depeche Mode, von INXS, Klaus Brünster wird mit dabei sein. Und bei unseren Charts, Plätze 90 bis 86, 1981, erinnern Sie sich an Coast to Coast mit Dude Huckleback? Das ist mit dabei. Oder Bonnie M. mit einem ganz speziellen Song in einer ganz speziellen Version. Da dürfen Sie sich drauf freuen. Jetzt aber starten wir mit den 90ern. Was haben wir da? Da haben wir Simply Red zum Beispiel. Genau, drei Titel aus dem Oktober 1995. Also vor 30 Jahren, 30 Jahre ist das schon wieder her. Da haben wir jetzt Fairground, Simple Red, einziger Nummer 1 Hit übrigens für Simple Red in England. 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

Ja, es ist unglaublich, dass das schon wieder 30 Jahre her ist. Oder? Nick Cave, der sich damals Kylie Minogue geholt hat für diesen Song, für seine Mörderballaden. Nick Cave und Kylie Minogue mit Where the Wild Roses Grow. 2019 haben sie es gemeinsam nochmals bei einem Festival gesungen. Wir sind im Oktober 1995. Und meine Herrschaften, da gibt es jetzt noch ein Zuckerl sozusagen, eine Nummer, die man nicht so oft hört. Sheryl Crow ist damals groß herausgekommen als Star mit ihren Hits All I Wanna Do und auch der Nachfolgesingle Strong Enough. Und dann gab es noch als dritte Single Can't Cry Anymore. Sie hat da in den USA immerhin Platz 36 geschafft. Bei uns war es nicht so bekannt. Ist aber ein toller Song, den ich jetzt spiele. Hier ist Sheryl Crow.

Ich hoffe, Sie haben einen schönen Samstagnachmittag. Das Wetter lädt ja eigentlich zum Musikhören ein. Und viel gute Musik habe ich mitgebracht. Zum Beispiel Sheryl Crow Can't Cry Anymore. Alles war das jetzt aus dem Oktober 1995, 30 Jahre alt. Jetzt gehen wir noch ein bisschen weiter zurück in die 80er zum Austropop. Auch mal wieder fällig, da haben wir jetzt zwei Songs. Der eine stammt von einem Trio, das 1978 gegründet wurde und 1987 ein Album rausbrachte mit dem Titel Augenblicke. Da hören wir gleich einen Titel draus. Und dann kommt ein Mann, der hatte 1982 einen ganz großen Hit in Österreich, eigentlich ein One-Hit-Wonder. Was ich weiß, hat er auch noch einen zweiten Hit gehabt, aber das war der wirklich große Hit, den wir gleich hören. Und der Mann hat in Linz im Gymnasium gelehrt. Also schauen wir mal, wer da kommt. Hier sind die Ersten.

4 Wochen war ich jetzt nicht auf Sendung. Da sind einige grandiose Leute leider verstorben. Robert Redford zum Beispiel. Robert Redford, kann ich nur sagen, einer meiner Lieblingsfilme ist, glaube ich, aus dem Jahr 1980, Brubaker, wo er Gefängnisdirektor wird und sich vorher da mehr oder weniger einweisen lässt, um zu sehen, wie es in diesem Gefängnis zugeht, ganz unbekannterweise, und er deckt dann einiges auf. Also das ist ein toller Film. Robert Redford hat aber viele gute Filme gemacht, angefangen mit Barfuß im Park, mit Jane Fonda aus den 60ern, ein ganz entzückender Film. Ja, verstorben ist auch Jane Goodall, die Schimpansenforscherin, oder Diane Keaton. Diane Keaton, die einen Film gemacht hat, sie hat viele Filme gemacht, aber mein Lieblingsfilm ist wieder ein ganz kleiner, nämlich Das grenzt an Liebe, noch gar nicht so alt, mit Michael Douglas, ein ganz entzückender Film, aber sie hat natürlich auch in vielen Woody Allen Filmen mitgespielt, der hat sie quasi auch entdeckt, und sie war natürlich auch bei Der Pate dabei oder hat mit Jack Nicholson Filme gedreht, mit allen möglichen großen Stars. Diane Keaton, 79 Jahre war sie. Ja, und diese Woche ist dann noch Ace Frehley verstorben von Kiss. Ja, es geht zu momentan, also viele Todesfälle in dieser Zeit. Ja, und ein gewisser Michael Hutchence, Sänger von In Excess, der ist schon verstorben im November 1997 ist er verstorben. Aber In Excess haben ein kleines Jubiläum, denn morgen vor genau 38 Jahren kam ihr großartiges Album Kick heraus. Der größte Erfolg für In Excess. Da spielen wir was. Come over here.

Jawohl, ein kleines Jubiläum für INXS mit Need You Tonight. Das Video zu diesem Song, ganz besonders gelungen, wurde übrigens 1988 fünfmal mit den MTV Music Awards ausgezeichnet. Und dann hörten wir George Michael mit seinem sehr sozialkritischen Song Praying for Time 1990. Der erste politische Song von George Michael, seitdem er sich von Wham getrennt hat oder seitdem sich Andrew Ridgely und er getrennt haben. Ja, jetzt schauen wir ins Jahr 1981. Der Countdown steht wieder an.

Na, die Herrschaften, die uns hier den Countdown ein bisschen einleiten, das haben Sie sicher schon erkannt, sind die Pet Shop Boys, übrigens mit dem Titel Hit Music. Aber davon abgesehen haben wir jetzt Songs aus den 80ern, genauer gesagt aus dem Jahr 1981, denn heute haben wir die Platzierungen 90 bis 86, jene 5 Titel sind heute mit dabei und wir starten mit Billy Joel auf Platz 90. Billy Joel ist Mitte der 70er Jahre von Los Angeles zurück nach New York gezogen und da hat er den folgenden Titel geschrieben. 1981 war es dann ein großer Hit, sowohl in den Radiostationen als auch in den Charts. Hier ist Say Goodbye to Hollywood.

Billy Joel war das Say Goodbye to Hollywood, Platz 90 in unserem Countdown des Jahres 1981, wo die großen internationalen Hits vorkommen. Also das sind die Weltcharts hier. Jetzt haben wir eine Nummer, auch ganz interessant. Die ist von Fleetwood Mac, eine Live-Version. Das haben sie nur live aufgenommen und ist in Österreich als Single veröffentlicht worden, war aber trotzdem überall ein großer Radiohit und wird von uns jetzt gespielt. Eine Nummer, die es eben nur live gibt, nämlich The Farmer's Daughter von Fleetwood Mac, die Bauerntochter, auf Platz 89.

Jawohl, das waren Fleetwood Mac mit Farmer's Daughter, damals zusätzlich auf das Live-Album draufgegeben, haben sie natürlich bei ihren Konzerten gesungen. Was ich nicht gewusst habe damals, ist, dass dieser Song eigentlich aus den 60ern kommt, und zwar von niemand Geringeren als den Beach Boys.

Es war wieder ein kleiner Exkurs zu unserer Serie Original und Cover oder Original und Fälschung. The Farmer's Daughter von den Beach Boys aus den 60ern und 1981 gecovert in einer Live-Version von Fleetwood Mac. Das war außer Konkurrenz, genau wie der nächste Titel. Heute haben wir mehr Titel außer Konkurrenz. Jetzt kommt was Italienisches. Die Italiener, die Österreicher, überhaupt alle, die nicht aus den USA und England waren, haben natürlich wenig Chance in den großen internationalen Charts. Darum spiele ich sie immer wieder so zwischendurch außer Konkurrenz. Und 1981 hören wir jetzt einen Titel von Toto Cutugno. 1981 gab es ja den berühmten Titel Flash von Queen aus dem Film Flash Gordon. Auch Toto Cutugno hatte einen Hit namens Flash, vor allem in Italien, aber der hat gar nichts mit Flash Gordon zu tun. Hören Sie selbst.

Also ein großer Hit in Italien, aber Toto Cotugno hat alle seine Songs in Italien zum Hit gemacht, wie auch diesen Flash im Jahr 1981. Ja, und falls Sie auf das Flash von Queen warten, ich kann sagen, auch das war natürlich 1981 ein großer Hit, ist aber viel, viel weiter oben in unseren Charts und kommt erst in einer der nächsten Sendungen. Es ist in den Top 20 sogar, aber da haben wir noch ein bisschen hin, denn wir sind bei Platz 88 jetzt und auf Platz 88 kommt wieder so ein Kleinod, das man eigentlich sehr selten heutzutage hört. Ich freue mich, dass ich es spielen kann. Es ist ein Song, der ursprünglich aus dem Jahr 1948 ist, also wirklich schon sehr, sehr alt. Da wurde er geschrieben, da wurde er zum ersten Mal ausgebracht. Dann in den 60ern, Chubby Checker hat das gesungen und viele andere auch. Und 1981 gab es dann eine Band namens Coast to Coast, auch ein ganz großes One-Hit-Wonder. Und die hatten einen riesengroßen Hit, übrigens auch in Österreich, mit diesem Titel, Platz 88, Du der Hackelback.

Jawohl, Coast to Coast mit Du der Hackelpack, ein großer Hit 1981, aber eigentlich geschrieben und das Original von 1948. Und das muss man sich mal auf der Zunge zergehen lassen. Da war noch Harry S. Truman, US-Präsident, und Leopold Figl, österreichischer Bundeskanzler. Also das ist schon sehr, sehr lange her. Das Rad war, glaube ich, gerade erfunden, aber mehr nicht. Gut, das war 1948, wir sind im Jahr 1981 und jetzt kommen Bonnie M. Und da kann ich mich jetzt zurücklehnen, ein wirklich hervorragender Song, wie ich finde, ein kleines Meisterwerk von Frank Farian, der leider auch nicht mehr unter uns ist. Ein ganzes Album hieß so, nämlich Bonananas, und der Titel draus, der war auch sehr erfolgreich. Vielleicht nicht ganz groß in den internationalen Charts, in Amerika zum Beispiel natürlich nicht, aber in Europa, in Asien, quer durch die Welt, in der Karibik, überall ein großer Hit für Bonnie M., vor allem ein Radiohit damals. Und wir hören jetzt die Originalversion. Hier ist Bonananas, Bonnie M. auf Platz 87.

Ja, das haben wir jetzt mal ganz ausgespielt. Ich bin aber noch da, keine Angst. 12 Minuten lang dauert dieser Song in dieser Long Version. Eigentlich waren es ja 3 Songs jetzt, nämlich Banananas, That's Banananas und I Shall Sing. Aber das war auch die Long Version von Banananas auf Platz Nummer 87. Und Frank Farian war wirklich ein Tüftler, ein sehr erfolgreicher. Und dieser Song, finde ich, in dieser Version ist wirklich eines von 1000 Meisterwerken. So, jetzt kommen wir aber wieder außer Konkurrenz. Heute dauert unser Charts-Teil ein bisschen länger mit dieser langen Version, die wir soeben gehört haben. Also es dauert noch. Wir haben noch 2 Songs. Einer ist außer Konkurrenz, ein Österreicher, der im Jahr 1981 den wirklich ganz großen Durchbruch geschafft hat. Dieser Song, den wir jetzt gleich hören werden, ist zweifellos sein erfolgreichster Hit. Die Rede ist von Peter Cornelius.

ein ganz großer Erfolg für Peter Cornelius, ziemlich zeitgleich in den Charts übrigens mit dem ersten Riesenhit von Reinhard Fendrich, Strada del Sole, war das der Titel. Du entschuldige, ich kenne die von Peter Cornelius, und da ging es so richtig los mit dem Austropop. Ja, 1981 wurde dann, glaube ich, auch dieser Begriff kreiert. Vorher war es einfach österreichische Dialektmusik. Ja, wir schauen weiter. Wir haben noch einen Platz, und da kommt jetzt nochmals Bruce Springsteen. Allerdings nicht als Sänger. Bruce Springsteen, den wir ganz am Anfang hatten mit Dancing in the Dark, hat diesen Titel hier auch geschrieben für Gary U.S. Bonds. Und Gary U.S. Bonds war so dankbar, dass er dann bei der Springsteen-Tournee im Jahr 1980-81 diesen Song auch als Gast immer wieder gesungen hat. This Little Girl, Gary U.S. Bonds auf Platz 86, geschrieben von Bruce Springsteen.

Gary U.S. Bonds war das mit This Little Girl, geschrieben, wie gesagt, von Bruce Springsteen, Platz 86 in unseren Charts. Das heißt, nächste Woche geht's weiter mit den Top 80 mittlerweile. Wir kommen immer weiter hinauf und ich hoffe, es macht Ihnen genauso Spaß wie mir. Wenn Sie die Sendung zum ersten Mal hören sollten, dann kann ich Ihnen sagen, Sie können alle Sendungen nachhören. Und zwar, wenn Sie bei Radio Froh einsteigen im Internet, da gibt es die berühmten drei Striche, da draufklicken, dann auf Sendungen, dann auf Musik, auf Jürgens Zeitmaschine und zum Sendungsarchiv. Da können Sie alle Sendungen, die wir bisher hatten, nachhören. Wir haben bereits die Top 100 von 1980 gespielt und mit den Top 100 1981 haben wir nicht bei 100 angefangen, sondern schon bei 130. Das sind die Top 130 von 1981 und wir nennen das Countdown 1981. Der ist jetzt durch und jetzt kommt eine Band, von der ich behaupten kann, sie gehört zu meinen Lieblingsbands. Bitteschön.

Ich versuche immer wieder für diese Sendung Songs rauszusuchen, die man derzeit vielleicht nicht so oft hört. Enjoy the Silence von Depeche Mode hört man zwar sehr oft, ich würde fast sagen, ist einer der meistgespieltesten Titel von Depeche Mode, aber nicht in dem Remix, den wir gerade gehört haben, im Hands and Feet Mix. Das Original stammt übrigens aus dem Jahr 1990 und dann auch schon lange nicht mehr gehört, habe ich No Doubt mit Underneath It All aus dem Jahr 2002. Und jetzt gibt's was Neues. Vanessa Paradis hat eine neue Single rausgebracht. Lesbine du Coeur heißt sie und wir hören da mal rein.

0: Das war Neues von Vanessa Paradis, auch ein neues Album hat sie vor einer Woche rausgebracht. Immer mal wieder ein Film, dann ein Album, jetzt ist wieder ein Film dran hoffentlich. Ne? So, wenn Sie in den 70ern, wir kommen jetzt in die 70er, wenn Sie da aufgewacht sind und Ö3 gehört haben am Morgen, dann haben Sie vielleicht das in etwa so gehört. Achtung. Naja, so haben Sie es nicht gehört, das ist klar, aber keine Angst, es kommt schon.
1: Es ist 5:05 Uhr.

Ja, das war noch ein Situationsbericht von der Funkhausnacht. Da haben sie fleißig die ganze Nacht gebohrt, gehämmert und umgebaut. Aber jetzt gehen sie bald schlafen. Wir wünschen Ihnen eine recht schöne gute Nacht, aber allen anderen wie immer einen guten Morgen. Die beiden guten Morgenwünsche und gute Nachtwünsche sind Wolfgang Bauch von der Technik und Brigitte Xander. Und unseren eifrigen Wühlmäusen geben wir die erste.

0: es ist wieder mal soweit. Leideln, leideln. Halb acht ist es. 7:30 Uhr. Die Wetteraussichten bis heute Abend.
1: Wetteraussichten machen wir jetzt nicht mehr, aber so hat sich Ö3 angehört am Morgen in den 70er Jahren. Und damit sind wir mittendrin in den 70ern. Das dauert heute alles ein bisschen, aber sie kommen in die 70er. Und jetzt haben wir einen schönen Dreierblock, beginnend mit Baccarat aus dem Jahr 1977. Yes, Sir, I Can Boogie.

aus dem Jahr 1977, Yes Sir, I Can Boogie von Baccarat. Ein ganz, ganz großer Hit. Ja, nochmals zurück zum Ö3-Wecker. Eines möchte ich noch sagen. Wir hörten da Brigitte Xander, die den Ö3-Wecker auf Ö3 moderierte. Wir hörten sie, diese Dame moderierte auch das 100.000-Schilling-Quiz oder sie moderierte auch die Fernsehsendung Bitte zu Tisch und sie war bei Dalli Dalli mit dabei, eine ganz großartige Moderatorin, mein größter Respekt. Außerdem hörten wir Dieter Thorner und den wir nicht gehört haben, das war Rudi Klausnitzer, der den Ö3-Wecker sogar erfunden hat. Und im Jahr 1980, als ich mich für so eine Art von Musik mehr interessiert habe als für die Biene Meier dann, da war Rudi Klausnitzer gerade Ö3-Chef, auch ein ganz, ein großer. Warum wir das hier spielen auf Radio Froh? Einfach Jürgens Zeitmaschine, Nostalgie zurück in die 70er. Und da bleiben wir jetzt auch in den frühen 70ern. Da hat eine Dame namens Debbie Harry und ein Mann namens Chris Stein, diese beiden haben da einen Song geschrieben. Diesen Song haben sie aufgenommen in einer Reggae- und Blues-Version, das war nicht besonders erfolgreich. Dann gab es eine Rock-Version, auch die hat nicht so eingeschlagen. Und dann kam Mike Chapman und hat gesagt, es sind die 70er, es ist mittlerweile der zweite Teil der 70er gewesen. Und der zweite Teil des Jahrzehnts und es war Disco angesagt und der hat gesagt, mach mal einen großen Disco-Hit draus. Und im Jänner 1979 wurde das Ding dann veröffentlicht und war ein Welthit für Blondie. Hier ist Heart of Glass und das hören wir jetzt und freut mich ganz besonders, dass ich diesen Titel im Original in der Single-Version präsentieren kann, die gar nicht mehr so oft gespielt wird. Blondie mit Heart of Glass.

Es ist ein toller Song von Timmy Thomas aus dem Jahr 1972. Why Can't We Live Together? Immer noch sehr aktuell. Und Timmy Thomas vor gerade mal 3 Jahren verstorben. Sehr erfolgreich mit diesem Hit. Das war eigentlich fast ein One-Hit-Wonder. Wurde aber etliche Male gecovert. Zum Beispiel auch von der 80er-Jahre-Domäne Shuddy. So, ein bisschen Zeit haben wir noch. Machen wir noch ein bisschen Nostalgie. Erinnern Sie sich noch an diese Musik? In den 60er-Jahren gab es die Filme. In den 70er und 80ern waren sie sehr oft im Fernsehen. Achtung!

Das war Ron Goodwin mit Miss Marples 7. Das waren natürlich die Miss Marple-Filme mit Margaret Rutherford. Man sieht sie richtig dahin spazieren, wenn man diese Musik hier hört. Und das war ein bisschen Nostalgie. Damit sind wir am Ende der heutigen Sendung, der 35. Ausgabe von Jürgens Zeitmaschine. Ich darf mich verabschieden. Ich freue mich, wenn Sie nächstes Mal wieder mit dabei sind. Ich wünschte, ich könnte die Uhr zurückdrehen, das geht leider nicht, aber nächste Woche 14 Uhr gibt es die neue Ausgabe und bis dahin Johnny Hates Jazz und Turn Back the Clock. Ein bisschen Zeit haben wir noch. Mein Name ist Jürgen Lampl, wiederhören, bis zum nächsten Mal. Schönen Samstag noch.

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2: Oh ja, tobender Applaus und wie gewogene HörerInnen dieser kleinen, aber feinen Familienradiosendung mit dem Namen Tape That wissen, bedeutet dieser frenetische Jubel, es geht wieder los. Und das, obwohl Sommer ist, ganz ohne Sommerloch, ohne Wiederholungen oder sonstigen Klimbim, aber liebevoll vorbereitet und pre-recorded im Studio 2 von Radio Froh. Mein Name ist Lukas Jakob Löcker und ich bin wie die letzten 5 Jahre euer Host of Le Most. Wir haben damals 2018 ja tatsächlich auch im Juli gestartet. Das heißt, das ist quasi eine Jubiläumssendung. Jubiläumssendungen soll und darf man ja feiern und ganz feierlich und voller Freude darf ich meinen heutigen Gast willkommen heißen. Herzlichen Dank fürs Kommen und hallo im Studio, lieber Plattenjoe.
4: Ja, hallo Lukas. Danke für die Einladung zu der Sendung Tape That im Radio Froh.
2: Oh yeah. Wie ein Profi, muss ich sagen, da mit den entsprechenden Informationen zu wie und wo, nachdem ich davon ausgehen muss fast, dass die Menschen draußen am anderen Ende des Äthers nicht alle was anfangen können mit deinem Namen, würde ich die bitten, auch das Wer noch zu beleuchten und die kurz vorzustellen.
4: Genau, also das Wer Plattenjoe ist eigentlich mein DJ-Name. Beziehend auf State of Yo ist in Linz eine seit inzwischen 19 Jahre laufende Hip-Hop-Veranstaltung, wo es die Homebase eigentlich des Solaris ist. Genau, und wir machen da einmal im Monat einen Hip-Hop-Abend mit DJing. Genau. Ist inzwischen allerdings nicht mehr ganz so auf Solaris fokussiert wie früher. Also wir machen hin und wieder mal einen Ausflug nach Innsbruck oder Wien haben wir schon aufgelegt.
2: Genau. Cool.
4: Also ein bisschen unterwegs haben wir, genau.
2: Das heißt, eine Homebase mit flexiblen Ausflügen. Und das schon seit 19 Jahren. Das ist nicht schlecht.
4: Seit 16 Jahren.
2: Ah, Entschuldige, also 16 Jahre.
4: Okay. 2007 kann man es irgendwie so zeitlich verorten, die State of Yo.
2: Ja, auf jeden Fall. Mehr als 1,5 Jahrzehnte. Nachdem ich ja noch gar nicht so lange Linzer bin, finde ich das eine sehr beeindruckende Laufdauer, muss ich ehrlicherweise sagen. Cool. Das ist eigentlich ziemlich genau die Zeit sogar, seitdem ich in Linz bin. Schau, noch ein Jubiläum, das befeiert wird. Du hast mal auf gut Glück, glaube ich, einige Kassetten hervorgekramt. Ich kann mir bei dem einen oder anderen Tape so ein bisschen denken, was drauf ist, aber nachdem wir nur ein audibles Medium sind und kein visuelles, für unsere ZuhörerInnen, was kann man sie denn so erwarten die nächsten 2 Stunden? Ist es ungefähr in dieser Realm Hip-Hop und DJing und Turntablism und Co. angesiedelt oder spürst du jetzt komplett wüde Sachen?
4: Es ist definitiv Hip-Hop dabei, es sind allerdings, wenn ich mir die Kassetten im Studio anschaue, definitiv Tapes dabei, ja, die musikalisch ganz anders zu Hause sind.
2: Ah, sehr cool.
4: Beziehungsweise ein Tape, wo ich selber nicht weiß, wie, was da drauf ist.
2: Oh.
4: Ein Kellerfund.
2: I gotta love these. Das werden wir dann unter der Rubrik Cassette Roulette einfach irgendwie zu einem Zeitpunkt, der für dich passt, uns zu Gemüte führen. Denn, meine lieben Menschen vor den Radioempfangsgeräten, wie ihr wisst, ist ja Tape That, eine Sendung für einen Gast, 2 Stunden Zeit und 3 Tapes oder mehrere. Und das System sieht eben vor, dass diese Gäste, die Hand verlese, die Gestaltung eigentlich übernehmen. In diesem Fall du, lieber Joe, der sich verantwortlich zeigt für das musikalisch-klangliche und somit auch den Kontext unserer Gespräche. Um der Information noch Genüge zu tun, wir sind immer mit einer neuen Sendung, eventuell sogar live am zweiten Samstag des Monats, für euch da auf 105 MHz oder 102,4 westlich von Linz und natürlich auf den Interwebs unter www.fro.at. Anyhow, genug der Infoeinschaltungen. Ich habe gesehen, du hast die erste Hülle schon umgedreht. Das impliziert auch, was leer ist, dass das Tape schon im Tape Deck drinnen ist.
4: Genau so ist. Ja, also die erste Kassette oder Tape, die ich da jetzt mitgenommen habe in die Sendung, ist eigentlich das aktuellste Tape aus der kleinen Sammlung, die da mitgekommen ist. Ist aus 2022, draufstehen wird Minimal Bill. Manche Leute kennen den Herrn auch als Bauxl. Genau. Machen wir einfach kurz rein.
2: Wunderbar. Und ist das okay? Sowieso. Und wenn und was es zu besprechen gibt, dann im Anschluss. Und ich würde sagen, wir hören so lange du es für gut befindest und dann steigen wir einfach wieder aus.
4: Ja, ich denke mal, das Intro und Nummer 2 schaffen wir.
2: Definitiv. Sehr schön.
4: Dann drücken wir da mal auf Play.
2: Bitte, Sir.

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0: Aha, das war jetzt ein abruptes Ende dieses schönen Tapes. Aber macht ja nichts. Cool. Die Frage ist, ob unser Tape-Deck, das es so abrupt beendet hat, oder der liebe Komponist quasi, Minimal Bill. Wir werden es irgendwann vielleicht herausfinden. Genau. Noch einmal an den lieben Boxel, falls du das hörst. You're so very welcome in dieser kleinen Sendung. Mit dem Namen Tape That, liebe Menschen. Und heute zu Gast ist bei mir Platten Joe und das war die erste von ihm ausgewählte Kassette. Magst du noch irgendwas dazu sagen?
1: Ja, ich habe es sehr gemütlich, nahezu sommerlich gefunden, den Sound. Und ja, mir gefällt das Tape sehr gut. Neueste Errungenschaft quasi von 2022.
0: Ja, Gott sei Dank hat es gut schon die Kreise gemacht, dieses schöne Tape. Und schön nämlich nicht nur wegen dem, wie du eben sagst, so laid-back sommerlichen Charakter. Wobei ich finde, man kann es wahrscheinlich melancholisch im Herbst, Winter auch hören, aber es hat eine gewisse Ruhe. Das finde ich schön. Und das Design ist eigentlich auch recht ansprechend.
1: Also hat minimalistisch.
0: Exactly that. Zieht schön das Konzept einmal quer durch. Ne?
1: Ja, ist cool.
0: Voll. Ich sehe, du hast schon wieder ein leeres Tape vor dir. Du hast mir vorher im Off, falls ich das so spoilern darf, gefragt, weiter Hip-Hop oder nicht? Was war denn jetzt die Entscheidung? Weiter Hip-Hop oder nicht?
1: Wir machen weiter mit Hip-Hop, genau. Auf dem Tape steht oben Support the Stop the Mix CD Movement. Ah, cool. Ja, also nächstes Tape ist vom DJ Ability namens Hill Bill.
0: Wunderbar.
1: Das vierte Mixtape von ihm.
0: Welche?
1: Ist schon ein bisschen älter.
0: Ich glaube, die hat ein paar Jährchen drauf, die Kassette, ja. Ist, denke ich, in der einen oder anderen Variante vielleicht auch schon mal gelaufen, aber welche Seite oder was für eine Anspielstation hast denn du
1: vor? Wir sind gut in der Mitte, also
0: geil.
1: Wird überraschen.
0: Sehr genau. Schön. Also gut in der Mitte von einer der beiden Seiten. Also nur, falls ihr euch fragt, wie quasi diese Kassette da jetzt abgespielt wird, exactly like this. Und das Gute ist, man kann ja da wirklich, glaube ich, überall einhören, in egal welcher Variante, und wird spannende Sachen finden. Ich bin neugierig und sofern du magst,
1: ja,
0: let's go.
1: Drück mal auf Play.
0: Genau. 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

0: Oh wow. Das ist nicht so einfach. SO und Shoutouts, lieber Abby Lee T. Dieses Tape an einer Stelle auszufaden, aber wenn denn dann hier jetzt, weil von den Vibes her ist es perfekt, du hast es angesprochen, Esperanto. Was für ein Originaltrack, was für ein Track, der das Sample verwendet und was für ein Album auch das denn damals war. Irre. So findet man dann doch einen Schlusspunkt für dieses Hillbill-Tape. Yes. Aha, ich sehe, du bist nicht nur mit den Platten und flink mit den Fingern unterwegs, sondern auch mit den Kassetten. Da ist schon wieder das nächste Tape drin. Ja, ein DJ ist ein DJ. Ne? Magst du vielleicht da zu der Auswahl für das Hillbill-Tape trotzdem noch irgendwas sagen? Ich nehme mal an, nachdem das eben im Vergleich zu dem vorhin Gehörten schon ein älteres Tape ist, dass das schon eine Zeit lang besitzt.
1: Genauso ist es. Ich kann es ehrlich gesagt aber zeitlich echt sauschlecht verorten, aber es ist sicher schon alt. Ja, nein, aber total fein, dass man es wieder mal in dem Rahmen anhören hat können. Ja, ja, nicht überraschend gut, aber richtig cool, ja.
0: Es ist auch ein schöner Einstieg gewesen eigentlich dafür, dass du nicht gewusst hast, wo es steht. Muss man sagen, war es ein perfekter Einstieg auf den ersten Schlag des Taktes von der ersten Nummer. Bei dem
1: über die Sendung dann ein Mixtape.
0: Genau, das funktionierte eigentlich schön und auch wie wir im Off so kurz geplaudert haben, rein, wie auch immer, jetzt stilistisch oder so, so vom, wie soll ich sagen, von der Klangästhetik her eigentlich recht schön drauf auf das Minimal Bill. Haha, Minimal Bill, Hill Bill, das ist ja geil. I see what you did there. schön passend. Jetzt bin ich natürlich neugierig. Ah, okay, jetzt ziehe ich ein bisschen was. Da ist ein kleiner Raumfahrtsmensch mit einem Kreis dahinter, einer Plottentasche in der Hand und einem kleinen Raumschiff über seinem Kopf. Interstellar Records sagt das Wort.
1: Genau, das ist das Tape Stellar Constellation. Schaut so aus wie ein Label-Sampler von Interstellar Records. Okay. Ich gehe jetzt stark davon aus, dass ich mir dieses Tape in der Kapo oder Stadtwerkstatt gekauft habe, beim lieben Mercy. Ja, und ja, musikalisch sind wir da sicher ganz anders wie bei den zwei Tapes zuvor.
0: Jawohl.

0: Wunderbar.
1: Und ja, bin auch schon gespannt, wie das so klingt. Tomato ist drauf. Ego-Trip, ja.
0: Klingt vielversprechend und für mich als alten Tausendsasser natürlich wunderbar, jetzt klanglichen Genresprung drin zu haben in der Sendung. Ich würde sagen, bevor wir da jetzt zu viel vorwegnehmen, ohne zu wissen, was wirklich kommt, also ich zumindest, spielen wir das Tape und das klingt so. Okay, natürlich sind wir da jetzt genau bei dieser Überlegung. Eine Kassette hat zwei Seiten. Und die zweite Seite, wenn es wirklich läuft, klingt so.
1: Schaut sehr gut aus.

0: Sehr cool. Da fade ich jetzt voller Begeisterung einfach ein, weil das war jetzt ein überraschend schöner Schluss mit Saxophon oder Klarinette, man weiß es nicht. Magst du vielleicht nochmal der Vollständigkeitshalber sagen, was wir jetzt gehört haben, beziehungsweise check's mal aus. Wir, liebe Menschen, sind in diesem Fall Lukas Jakob Löcker, das bin ich, der Verantwortliche für diese Sendung mit dem Namen Tape That, und das zweite Individuum im Studio 2 hier bei mir ist der liebe Platten-Joe, der ausnahmsweise mal Kassetten-Joe quasi musikmachenderweise hier als Gast in meiner Sendung verkörpert. Und genau, was hörten wir denn von diesem Interstellar, wie auch immer, Sampler?
1: Genau, das waren die ersten drei Nummern. Ich lese es einfach runter. Also Track 1 war Room 204, dann ist Tomido gelaufen, Bug, und die vierte Nummer war Broken Heart Collector.
0: Sehr cool.
1: Vom Interstellar Records Label Sampler.
0: Mhm.
1: Auch schon älter.
0: Und gut gereift, möchte ich sagen. Also sehr schön und cool. Spannender Genre-Ausflug auch. Wie ihr gehört habt und der Name der Sendung ja verrät, geht es um Musikkassetten. Deshalb gibt es immer dieses schöne Gekruschel zwischen Sprache und Musik. Hier auch wieder hörbar, wegen den schönen Cases. Wir haben jetzt spontan am Schluss aufgrund der Instrumentierung beschlossen, wir lassen uns auf ein Wagnis ein. Oder ich weiß sowieso nicht, was die Kassetten beinhalten, aber du hast gesagt, es könnte ein Wagnis sein.
1: Ja, so ist es. Weil es ist quasi der gestrige Kellerfund. Oh, cool. Und ja, die Kassette namens Snake Eaters Very Life.
0: Very Life,
1: genau. Super. Ich habe echt keine Ahnung, warum ich die Kassette habe. Wirkt so ein bisschen wie Geschenk oder höflicher Kauf beim Pflasterspektakel.
0: Mhm.
1: Ja.
0: Ach, diese Höflichkeitskäufe beim Pflasterspektakel, sehr schön. Aber es ist ein schönes Booklet, also es kommt so mit einem kleinen ausfaltbaren, schwarz-weiß kopierten Folder mit den Instrumentalistinnen drauf. Ich sehe einen Kontrabass. Was gibt es da sonst noch? Mikros.
1: Gitarren, Violine.
0: Mhm. Das schaut spannend aus und erweitert ja auch da nochmal so ein bisschen das stilistisch-klangliche Spektrum. Super cool. Das freut mich besonders. Nachdem wir beide nicht wissen, um was es geht, würde ich sagen, hören wir einfach mal rein. Und
1: yes.
0: So sollte es ganz abstrus sein, dann können wir ja irgendwann.
1: Dann halten wir es voll kurz.
0: Ja. Ja, auf deinen, wie soll ich sagen, Hinweis hin oder auf dein Deuten mache ich dann einfach spontan den Fade. Aber schauen wir mal, ob und was es denn insgesamt bereithält.

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1: Das ist jetzt natürlich ein kurzes Vergnügen gewesen, aber ein schönes. Ja, gute Idee. Let's go. Andere Seite.

0: Snake Eaters, meine lieben Menschen am anderen Ende des Äthers, mit einem Tape, das heißt Very Life, und ich habe mir in der Zwischenzeit ganz frech von meinem Gast diese Kassette stibitzt und weiß in der Zwischenzeit, dass es ein Live-Recording aus 1993 ist, und zwar von der Ponorka Blues Bar in Prag. Snake Eaters bestehen aus dem an den Vocals gehörten Brad Stratton und an der Violine Pavel Zingel vielleicht und Wladimir Wytiska am Kontrabass.
1: Ja, nicht schlecht. Eigentlich gut gefallen. Ist jetzt eh lang gelaufen.
0: Top, ja. Ich gebe dir das wieder für quasi das Extrudieren von dem Tape, was drin ist. Das kann man, glaube ich, jetzt eigentlich mal pausieren. Und in der Zwischenzeit für euch, liebe Menschen draußen vor den Radioempfangsgeräten, wir sind jetzt gut drinnen in der zweiten Stunde Tape That auf Radio Froh, der Sendung für einen Gast, 2 Stunden und 3 Tapes von und mit mir, Lukas Jakob Löcker, und zu Gast heute der wunderbare DJ Plattenjoe mit einer illustren Sammlung an Tapes. Und es schaut fast so aus, als würde sich wieder so ein kleiner Spannungsbogen schließen, denn wir haben ja mit dem dir nahen Hip-Hop-Universum gestartet, klanglich. Und ich nehme an, DJ Dan, wenn ich es richtig zuordne, geht dort wieder hin zurück.
1: Genau so ist es. Das nächste Tape ist DJ Dan, Still on the Scene, älteres Mixtape. Ja, ich denke mal, in Linz muss man jetzt zum Dan nicht so viel erzählen. Ansonsten State of Yo, Partner in Crime und da.
0: SOSO, auch du, entschuldige, dass ich da reingrätsche, auch du, lieber Dan, falls du das hörst, würde ich mich sehr freuen, vielleicht ja mal dich in meiner Sendung begrüßen zu dürfen. Ich glaube, das erste Mal habe ich solche Shoutouts beim Winternachtstraum-Tape, das der DJ Ray gespielt hat, über den Äther geschickt, aber ich habe es noch immer nicht geschafft, eine offizielle Einladung zu schicken. Also trotzdem, wenn du denn das hörst, vielleicht über die State of Yo Connection kann man das möglich machen. Entschuldige, weiter mit deinen Informationen.
1: Die Information wäre eh bloß gewesen, dass er der DJ von Texte ist.
0: Ah ja, gut. Ja,
1: das wollte ich noch hinzufügen.
0: Genau. Ja, für manche Menschen vielleicht trotzdem gar nicht so bekannt, dieser Faktor. Cool. Und das Tape per se, gibt es dazu was zu sagen oder vielleicht danach oder irgendwelche persönlichen Connections?
1: Ich würde es einfach gerne wieder mal anhaken, ist natürlich auch
0: ein Das ist Tape, ein sehr guter Grund.
1: Was ich schon lange nicht mehr gehört habe, weil ich es einfach schon so lange habe.
0: Cool. Dann würde ich sagen, wir machen genau das und hören dieses Tape.

0: Sektion Kuchenkäschli. Da haben wir gesagt, die nehmen wir noch mit.
1: Genau, weil das hat mich einfach interessiert, wie der Track klingt. Ja, weil das Tape einfach alt ist. Genau, jetzt weiß ich Bescheid.
0: Genau, und außerdem ein schöner Link sozusagen, den, der die SK da aus der Schweiz immer wieder drauf hatte auf seinen Tapes. Stichwort Mundart, Rap und natürlich eben Texter und überhaupt. Also ist ja auch eine schöne runde Sache. In diesem Fall, wir haben im Off kurz darüber geplaudert, SO, Shoutouts an den lieben Herrn Trömer. Der Grund, warum ich Sektion Kuchenkästli kenne, circa wahrscheinlich 2007 in Chur, einer der Vermieter von meinem lieben langen Freund, dem Robert. Aber anyhow, reminisce. Du bist wirklich extrem schnell. Okay, geil. Da ist schon wieder das nächste Tape im Tape-Deck drin. Und somit die Hülle leer. Was gibt denn an Informationen diese Hülle her?
1: Ja, also das nächste Tape ist vom DJ Taekwondo oder DJ Taco.
0: Oh yeah, genau, super.
1: Volume 2, Do the Knowledge, steht oben. Genau, also das Tape habe ich auf einem Plattenflohmarkt geschenkt. Genau.
0: Okay, einem in Linz oder irgendwo rund um quasi da vielleicht einen seiner Plattenläden?
1: Nein, also der Flohmarkt war in Linz beim World Harbor, ist quasi vom State of Europe organisiert worden. Ah. Genau, der Taco hat mir einfach alle Flohmarktplatten komplett aufgenommen für seinen Shop. Wie heißt cool. Der Shop vom Taco? Soul?
0: Deep Soul Records. Deep Soul Records, yes. Ganz genau. SO und Shoutouts damit auch eine neuerliche Einladung an den DJ Taekwondo. Sollte ich vielleicht einfach anschreiben, könnte gut funktionieren. Da gibt es heute viele für die Liste. Sehr gut.
1: Ja, genau. So bin ich zu dem Tape gekommen. Er hat alle meine Flohmarktplatten gekriegt, in das Tape.
0: Okay, Moment.
1: Aber es war jetzt kein Tausch, es war schon.
0: Okay, passt. Ich habe mir gedacht, das muss ein ziemlich gutes Tape sein, wenn du die gesamte Flohmarkt, wie soll ich sagen, die Grades hergibst für eine Kassette. Okay, I got now. Es handelt sich nicht nur um diese Kassette im Tausch, aber ich bin trotzdem sehr gespannt und freue mich natürlich wieder so ein Tape in der Sendung zu haben. And it sounds a little something like this.
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0: Yes, lieber Platten-Joe, was haben wir denn gehört?
1: Ja, wir haben gehört das Mixtape vom DJ Taco oder DJ Taekwondo, genau, namens Volume 2, Do the Knowledge. Viel Instrumental-Geschichten drauf, überraschenderweise. Ja. War was sehr cool, finde ich.
0: Voll. Eine optimale, wie soll ich sagen, Mood für so mittendrinnen in der zweiten Stunde, immer schon mit einem Auge ein bisschen auf die Zeit. Aber ich glaube, das passt genau so, wie es da daherkam, eigentlich recht schön in das bisher Gespielte. Das wirkt so, als hättest du das da so gut, total gut vorbereitet und aus einem Guss irgendwie, wie soll ich sagen, kompiliert. In fact ist es bis zu einem gewissen Grad ein bisschen Zufall mit dem Spiel, welche Tapes wie und wann und warum gespielt werden.
1: Ja, der beste Zufall ist eigentlich am Start passiert, finde ich, mit Hillbill.
0: True.
1: Ja, nein, aber wirklich totaler Zufall, die Zusammenstellung.
0: Super gut. Mhm. Also ich sehe, oder vielleicht konstruiert das einfach mein kleines Spatzenhirn nur, einen schönen roten Faden, der sich da durchzieht, auf jeden Fall. Und jetzt hatten wir zwei quasi DJ-Mixtapes. Mhm. Jetzt geht es aber wieder in die Richtung Artist, nehme ich an, zumindest.
1: So. Genau, das nächste Tape ist der Camp namens DKTP. Dass ich es richtig ausspricht, kann also einfach. Genau, die Kassetten haben der Krokojack in der Bürgerstraße aus dem Rucksack verkauft, so wie früher.
0: Nice, one of these.
1: Ist alles einfach.
0: Gut, voll gut.
1: Ja, genau, auch schon lange nicht mehr gehört. Camp macht ja gerade Neues. Mhm. Genau.
0: Und das sehr gut und auf einem beeindruckenden Level, muss man sagen. Diese Geschichte da im Flex, das war ja sozusagen wirklich gerammelt voll, was wir so gehört haben. Also ich bin nicht einmal in die Nähe gekommen davon.
1: Wirklich? Ihr habt in der Kapu gesehen, da war noch Platz.
0: Ja, ist gut. Mit dem letzten Album.
1: Genau, was auf Vinyl digital ausgekommen ist. Ich weiß jetzt den Titel gar nicht. Irgendwas mit Tauben.
0: Ich glaube, es sind Tauben drauf. Aber
1: es sind Tauben drauf, ja.
0: Voll. Zurück ohne Zukunft, glaube ich, ist es.
1: Ja, richtig. Es sind Tauben drauf und ist orange.
0: Natürlich. Und das, was da jetzt quasi in dem Flex präsentiert wurde, ist ja so ein Aufgreifen und Hommage von dem anderen legendären Album-Ding. Aber da weiß ich jetzt den Titel nicht. Neue Kleider, alte Medien.
1: Du liegst irgendwo richtig, aber ja.
0: Cool.
1: So, ja, anyhow. Versagung in der Zukunft gewesen oder so, das Ältere, ja.
0: Okay, sehr gut. Siehst du das? Die Chronologie möchte eingehalten werden. Bei uns geht schon alles drunter und drüber. Insofern würde ich sagen, Zeit für die Musik und dieses Camp-Tape. Ich bin schon sehr neugierig. Mhm.

0: Und so verklingen diese letzten Töne von diesem wunderbaren Camp-Track. Dankeschön für diesen, wie sagt man, ein bisschen schon fast nostalgischen Zeitsprung.
1: Es ist schon ein bisschen nostalgisch jetzt von der Auswahl, also über die gesamte Zeit gesehen.
0: Voll. Ja, das hat, glaube ich, das Medium per se ein bisschen an sich, weil es ja auch schon ein durchaus altes ist und ein langlebiges. Also manchmal belächeln mich die Studierenden eigentlich kaum, aber junge Menschen, ob meiner Liebe zum Tape, und dann sage ich, ja, okay, ich kann ein Tape einlegen, das vor 35 Jahren recorded worden ist. Viel Spaß mit den aktuellen Dateiformaten in 35 Jahren. Also, what? Das ist schon beeindruckend eigentlich. Ferroide auf Plastikband. Funktioniert. Einwandfrei.
1: Cool.
0: Genau, aber bevor wir noch mehr down the memory lane rollen, würde ich sagen, nachdem wir so in the nitty-gritty angekommen sind, ist jetzt ein guter Zeitpunkt, auf der einen Seite dein letztes Tape vorzubereiten, und ich möchte euch, liebe Menschen, vor den Radioempfangsgeräten da nochmal auf der einen Seite herzlichst danken fürs Einschalten und euer Interesse. Und wenn ihr mir oder uns denn gewogen bleibt in dem Interesse, dann freue ich mich wiederum sehr, wenn ihr bei der nächsten Sendung wiederum einschaltet. Das wird dann voraussichtlich am 12. August on air gehen und wird aber auch schon früher vorproduziert. Es geht wieder ohne Sommerloch, sondern tatsächlich mit neuem Input. Ich freue mich jetzt schon sehr, dann mit Hassan Uluksa eine Sendung zu bestreiten, wo es, glaube ich, klanglicherweise auch recht bunt zugehen wird. Mal schauen. Aber jetzt zu der heutigen Sendung und auch noch vielleicht dem Ausblick, was der Abend noch bringen könnte. Wie ihr wisst, ist quasi der letzte Slot zum Sprechen für meine Gäste vorreserviert. Ich möchte sozusagen abschließend noch darauf hinweisen, diese kleine, aber feine Familienradiosendung mit dem Namen Tape That läuft wieder, dann in einem Monat und in der Wiederholung in 2 Wochen ebenfalls. Ansonsten danke ich mal fürs Zuhören, und lieber Joe, du hast jetzt die Möglichkeit für Grüße, abschließende Worte, Empfehlungen, Shoutouts oder was auch immer.
1: Ja, das nächste Tape, was vorbereitet ist, und auch das finale Tape, ist Urban Sprawl namens Montag. Habe ich jetzt mitgenommen, weil es quasi der Partner in Crime Nummer 2 in Bezug auf State of Yo ist, der DJ Url. Der hat da Beats gemacht und Cuts, und ich glaube, es war so ein bisschen sein Projekt da. Genau, auch schon ewig nicht mehr gehört. Ja, bin ich auch gespannt, wie das so daherkommt, 2023. Mhm. Ja, und für mich geht es dann weiter am OK-Platz, wo eben ein State of Yo stattfindet. Und diesmal kommt der DJ Crumb vorbei. Kennt man, wenn man sich für Hip-Hop interessiert. Und die Carmen Ibanez werden dort auflegen. Genau, los geht's. Ja, dann einmal um 19 Uhr, geht bis 23 Uhr.
0: Ja.
1: Was interessant ist, am 12.8. ist wieder ein State of Your OK-Platz. Da kommt her. Die DJ-Legende zu Jan Ockerts. Auch cool.
0: Da werden wir dann natürlich auch darauf hinweisen. Also am OK-Platz State of Your, 8. Juli mit DJ Crumb und der wunderbaren
1: Carmen Ibanez.
0: Danke sehr. Das war's von uns jetzt. Urban Sprawl gibt's zum Abschluss, und wir entlassen euch damit in den Samstagabend. Herzlichen Dank fürs Zuhören und bis zum nächsten Mal. Bye.

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0: Frisch gebadet sind wir auch am Samstag in Klangneukirchen. Grüß euch.
1: Hallo Petra.
2: Hallo Anna.
0: Hallo Vera.
1: Genau, Vera hat in David abgelöst. Du bist heute mit uns live dabei, während wir von 19 bis 2 live übertragen.
0: Außerdem dabei Matthias an der Technik.
2: Yay!
0: Was gibt es heute zu hören hier bei uns auf Radio Froh?
1: Es sammeln sich schon die Menschen vor und im kleinen Becken. Da starten jetzt dann gleich Billy Reus und Deep 13.
3: Genau, Billy Reus und Deep 13 werden wir dann auch noch später hören nach ihrer Übertragung um

0: wo der Deerhoof da ist, aus der USA. Und Surprise!
1: Surprise!
0: Surprise!
1: Das verraten wir, weil wir haben da schon wieder Insider-Informationen bekommen.
2: Und zum Abschluss gibt's Kaoli im Eingangsbereich, die Spinte sind.
0: Genau, also mit ihrem DJ-Set kommen die ab Mitternacht dann bis 2 Uhr.
2: Radio Froh überträgt live bis 2 Uhr. Außerdem zwischendurch für alle, die noch herkommen wollen, Post-Digital Showcases in der alten Feuerwehr, das ist quasi gegenüber.
1: Und die Showcases laufen bis 22 Uhr. Genau, das läuft dann parallel.
0: Genau, so einiges zum Sehen, einiges zum Erleben und einiges zum Hören. Wollt ihr einfach mal mir erzählen, wie das gestern war?
1: Ein Klang-Tsunami war das.
0: Ein Klang-Tsunami, ja.
1: Ein Quote von einem Interview von dir, Anna.
3: Genau, Grounded war gestern auch noch bei uns im Interview und haben ihr Konzert als Klang-Tsunami beschrieben. Aber so wie ich höre, glaube ich, geht es jetzt auch bald los mit Billy Reus und die 13 kleinen Becken. Oder haben wir noch ein bisschen Zeit?
2: Es kocht und krämt.
1: Vielleicht wird noch aufgewärmt. Aber Vera, du kannst dich auf alle Fälle auf sehr viele

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0: über diesen Mann, über diese Waffen, die ich habe. Im Mittwochen ist die 3.950 auf dem Weg zum Mittagessen im Los Alamos Nationallaboratory in der Bandkeller in Lukaminski und Herbert Hinoch an der Bildschirm Vorsicht in den Verbund aus der Zeitschrift, der hier noch hat, über außerirdische und praktisch schließlich.
1: Where is that?

wahrscheinlich die Entwicklung von Intelligenz möglich wird, aber wenn es mit dem Selbstauslöschen von einer absichtlichen Selbstauslöschung käme, mögliche Auslöser könnten ZB sein.

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0: Das war gerade Billy Reus und Deep 13 aus dem kleinen Becken vom Klangfestival aus Klangneukirchen. Die werden wir nachher auch im Interview begrüßen können um 20.45 Uhr bei uns. Aber jetzt ist auch schon eine andere Artist bei uns und Petra wird sie uns jetzt vorstellen, oder?
1: Genau, nämlich nicht irgendein Artist, der Surprise Act ist hier. Hallo Lydia Haider.
2: Hallo, servus.
1: Was wird's denn von der gebenedeiten Hetzrednerin heute zu hören geben?
2: Das ist vielleicht eh das Stichwort, Hetzrednerin. Ich hätte eigentlich am Nachmittag dabei sein sollen bei der Zine-Präsentation. Also es waren ja heute Nachmittag schon Lesungen und ich war auch im Zine dabei, also ein Text von mir. Und das Programmboard vom Klangfestival hat sich dann aber gedacht, dass der Text vielleicht für einen Nachmittag nicht unbedingt passend ist und mich dann gefragt, ob ich nicht später am Abend was machen will. Und deswegen ist es dann der Surprise Act geworden, weil meine Texte meistens nicht so jugendfrei sind.
1: Kannst du uns ganz kurz ein Sample geben? Worum geht's in dem Text?
2: In diesem geht es um das Beideltum, das in Österreich die Überhand nimmt. Schon immer hatte, aber jetzt halt noch viel mehr. Für mich ist das Beideltum das Faschistische, das Rechte, das Unreflektierte, das Patriarchale. Und es wird eine Messe geben in und mit und durch das Beideltum. Und es wird sicher nicht eine heilige Messe, auch keine schwarze. Es wird eine grausliche Messe, glaube ich. Eine kurze. Es wird viel Messwein geben. Es wird Tanz geben, weil also man soll sich mit dem Tanz des Beideltum rausbeideln, selbst sozusagen. Und der Heilige Geist, der Wein, soll das auch ausfahren lassen. Also eigentlich ist es eine Entbeidelung, wenn man so sagen kann.
1: Ja, man soll sich Ärger und Stress abschütteln. Sagt man immer, oder?
2: Ja, also auf jeden Fall nicht reinfressen. Alle, die das hören, kommt her und lasst es mit rausbeideln. Je mehr das tun, desto besser. Und im Kollektiven beidelt es meistens noch viel besser.
1: Wenn du sagst Messe und Tanz, wirst du die Messe verlesen? Das wäre ja jetzt so das klassische Format. Oder wie ist das Format einer Messe, die du gestaltest?
2: Ja, da gibt es immer Leseteile, meistens so konzipiert, dass die nicht überhand nehmen, so wie das Beideltum, sondern dass man schon auf das Publikum eingeht, weil die Messe ist ja um Mitternacht, da ist man meistens nicht mehr so textaufnahmebereit, möglicherweise. Und von daher ist eben die Mischung mit Tanz dazu und mit Messwein, mit ja, alles, was da dazu gehört, aber es wird auch gelesen.
1: Du bist ja Autorin. Was sind denn deine aktuellen Veröffentlichungen? Kannst du kurz so
2: aktuell die jetzt
1: geben?
2: Also das Beideltum ist das ist ein Lehrgedicht, das meine letzte Buchveröffentlichung war. Der Titel ist Näher zu thee, Herr Beideltum Österreich, Closer to thou als Gott. Und ja, das war meine letzte Buchveröffentlichung. Aber es ist, glaube ich, die 11. Und ja, die Theatersachen gibt es auch, aber die werden meistens nicht gedruckt. Von daher kriegt man öfter schon Texte von mir mit, auch abseits von Buchveröffentlichungen, vielleicht auch mit der Band Gebenedeit, weil du das am Anfang gesagt hast. Ja, da mache ich aber gerade ein neues Projekt mit Texte der österreichischen oder Musik in der österreichischen Geschichte aufzugreifen und die ein bisschen zu verfremden und anders zu transportieren, als man das gewohnt ist.
1: Was heißt verfremden?
2: Das muss man hören. Ich sage nur, kommt mal zu einem Gebenedeit-Konzert. Hoffentlich gibt es bald wieder eins. Das Publikum reagiert unterschiedlich drauf auf diese Verfremdungen, wie ich sie nenne.
1: Möchtest du vielleicht auch noch über Du Herbert sprechen?
2: Ja,
1: was ja nicht
2: weil wir
1: an Aktualität
2: gesprochen haben.
1: Verliert, ja.
2: Verliert's nie. Das war ein Projekt, das sie mit der Darstellung von Gewalt in Medien und von wie man mit dieser Gewalt in der Masse umgehen könnte. Und die eine Herangehensweise war, einen Text zu schreiben, der das alles aus der Sicht des Täters tut und eben aus der Sicht

0: Genau, am Heldenplatz in einem Glascontainer, was ein Projekt vom Schauspielhaus war, vom Wiener. Und die das als Blutorgie dargestellt haben, wo der Glascontainer drinnen sitzen musste mit Schutzanzügen. Und das war wirklich sehr, sehr einmalig und gut und man sollte sich wieder viel mehr sowas trauen, aber die Zeiten sind gerade so auf nicht trauen, sondern eher alles in die andere Richtung und das ist schlecht und deswegen ein Aufruf an alle, dann nicht mitzutun, sondern weiterhin zu werken und uns das nicht kaputt machen zu lassen, was wir über Jahrzehnte aufgebaut haben. Das muss man nämlich später auch wieder reparieren, also wir alle in der Zukunft.
1: Ganz im Sinne von this stupid world is all we have, das Thema des heurigen Klangfestivals. Danke, Lydia Haider. Danke für deine Arbeit und ich sage jetzt nicht viel Spaß, aber wir sehen uns später.
0: Spaß wird es eh auch machen, also doch, wirklich
1: viel Spaß. Na dann, viel Spaß. Ja,
0: danke für die Einladung.
1: Bis dann.
2: Genau, weiter geht's jetzt mit einem weiteren Interview von unserer lieben Kollegin der Petra. Sie holt die gewissen Artists noch her. Genau, gerade gehört haben wir den Surprise Act des heutigen Tages, worauf wir uns sicher freuen können. Um 0 Uhr geht's los. Um halb zwölf geht es los im Alten Hallenbad mit dem Surprise Act. Und jetzt geht es hier weiter mit Petra. Und sie hat uns neue Menschen ins Kammerl gebracht. Petra, wen hast du denn mitgebracht?
1: Das Tamlab ist jetzt hier. Wow. Enrique Gundogan and, excuse me, I forgot your name.
3: Omid.
1: A very warm welcome in our Bademeisterinnenkammerl here at Klangfestival. You are presenting showcases on the other side of the street at the alte Feuerwehrhalle. Just tell me, what is it about?
4: Yeah, so me, Omid, and some other students, we're presenting the instruments we've built during our semester at Tangible Music Lab in Kunst und Linz. And yeah, so right now there are some showcases happening, and then there will be two more spots today, two more times when, yeah, you can come and hear the instruments and talk to the builders and, yeah.
1: So for somebody who never heard about making instruments by themselves, what is it about?
3: The making instruments is something, but the concept of making post-digital instrument, it's something else that still we are dealing with it. That what does it mean exactly? But basically, we are trying

0: gerade eben aus dem großen Becken haben wir die Performance von Suso Roche gehört. Und aus dem kleinen Becken haben es jetzt Billy Reus und Dieb 13 haben den Weg zu uns ins BademeisterInnenkammer gefunden. Um 19 Uhr haben sie dort ihre Performance zum Besten gegeben. Ein herzliches Hallo und Dankeschön fürs Kommen, Billy Reus und Dieb 13, hallo!
1: Hallo!
0: Ja genau, euer Auftritt ist jetzt circa eine Stunde her. Was ist euer Fazit?
2: Ja, mäßig, glaube ich, nicht zu hören.
0: Bist nicht zu hören? Vielleicht war das Mikro aus. Jetzt vielleicht?
3: Jetzt, perfekt. Jetzt ich bin zu hören, alle. Hallo. Ja, wir sind zufrieden. Ich glaube, wir sind ins 16. Finale aufgestiegen.
1: Ja, es hat Spaß gemacht und wir haben ja über diese Otto Sonics-Anlage gespielt und Manu hat das ja sehr gut gemacht und auch der, ich weiß gar nicht, wie der Lichtmensch heißt, aber es war alles ganz und das Publikum war auch super.
0: Habt ihr schon mal mit so einem Otto Sonic oder Ambisonic Soundsystem gearbeitet?
3: Ja.
1: Ja.
0: Cool. Unterscheidet sich das irgendwie zu anderen Arbeiten oder anderen, ja, weiß ich nicht, Konzert- oder Ausstattungen?
3: Es ist schon sehr anders, darüber zu spielen. Wir haben sowohl im Ottensheim schon drüber gespielt, als auch bei anderen Gelegenheiten über ähnliche Systeme. Aber es ist einfach eine zusätzliche Ebene und dadurch, dass bei uns eh alles sehr elektronisch ist und sehr stark irgendwie auf Feedbacks und aufs Material und so irgendwie sie Bezug nimmt, ist das dann einfach noch ein zusätzliches Instrument sozusagen. Und deswegen ist der Manu dann auch wichtig, weil wenn man es sozusagen unmusikalisch macht, dann reiben sich die Dinge und das war in dem Fall gar nicht, sondern es hat super zusammengepasst.
0: Sehr cool, ja, ich finde Instrumente ist ein super Stichwort, denn ich war auch kurz im kleinen Becken und habe dem Auftritt zugeschaut und es waren ja ganz viele unterschiedliche Instrumente, ganz viele unterschiedliche Maschinen irgendwie aufgebaut. Das hat mich ein bisschen an ein Labor erinnert, fast so ein neues Lab, Sound Lab. Was habt ihr denn heute mitgehabt?
1: Also ich habe heute mitgehabt eine Micro-Snare, das ist so eine ganz kleine Snare-Drum und ein kleines Becken auch, ein kleines Becken im kleinen Becken gespielt und außerdem ein Touch-Noise-Generator, mit dem man nur durch Berührung eben so Kurzschlüsse, also Circuit-Bending machen kann und Geräusche, dann ein Synthi.
3: Sampler.
1: Einen Sampler, ja. Und alle möglichen, dann noch Pickup-Mikrofon und ja. Und du?
3: Ich habe 3 Plattenspieler, ein Mischpult und einen kleinen Computer gespielt.
0: Habt ihr, weiß nicht, ein Lieblingsspielzeug, wenn man so sagen kann, auf dem Tisch gehabt?
3: Ich spiele eigentlich fast immer Plattenspieler und ich mache mir auch die Platten selbst. Deswegen ist das ganze Ding mein Lieblingsspielzeug.
0: Für dich?
1: Für mich ist ein relativ neues Setup, das ich jetzt habe. Also diese Snare Drum ist neu in meinem Repertoire und ich bin da noch sehr am Rumexperimentieren, aber es macht viel Spaß. Und ja, das ist gerade jetzt mein Hauptfokus, diese kleine Trommel.
0: Wie entscheidet ihr denn, welche Instrumente da mitkommen auf die Bühne?
3: Probieren.
0: Ausprobieren.
3: Ja, wie gesagt, ich spiele eigentlich immer dieses Setup, mehr oder weniger.
1: Du entscheidest eher, welche Platten du mitnimmst oder spielst.
3: Genau, ich entscheide eher, welche Sounds ich mitnehme, welche Platten ich mitbringe. Und da liegt bei mir dann der Unterschied.
0: Ihr zwei spielt ja schon mehrere Jahre miteinander. Wie verständigt man sich denn da? Es geht viel ums Improvisieren, viel um experimentelle Musik. Habt ihr spezielle Zeichen oder kennt ihr euch einfach schon so gut, dass das einfach reibungslos funktioniert?
3: Ich vergleiche das immer gern mit einer Podiumsdiskussion. Da kennt man die anderen vielleicht auch, die daneben sitzen und weiß ungefähr, was sie sagen werden, aber man

0: Faktor?
1: Ja, für mich ist einfach zuhören ist ganz wichtig beim Spielen und zuhören und im Moment schnelle Entscheidungen zu treffen.
0: Ja. Das ist dann der Idealfall, wenn man in den sogenannten
2: sehr dicht auch, ist man auch an euch dran gesessen. Das Publikum gehört ja auch irgendwie dann irgendwie dazu. Ist es ein Gedanke, während man dann so spielt oder eben wenn man in diesem Flow-State ist, mehr darüber nach, dass man für jemanden spielt?
1: Doch, das spürt man total, die Konzentration vom Publikum oder die Aufmerksamkeit, die quasi beflügelt noch den Flow. Oder wenn, würde ich sagen, also das spürt man sehr wohl, wenn da ein Feedback auch ist. Ja.
0: Und umgekehrt kann man unglaublich aus der Kurve fliegen, wenn die Leute die Aufmerksamkeit verlieren und mit dem Bier klimpern oder sonst irgendwas machen. War heute gar nicht zum
1: Hätten wir auch nicht gehört.
0: Hätten wir.
2: Du hast vorher gesagt, dass du auch die Platten selber mitbringst, selber machst. Magst du ein bisschen darüber was erzählen?
0: Ich habe einfach eine Plattenschneidemaschine. Also ich mache so richtige von 3, 5, 7, 8, 10, 12 Inch Platten selbst, 33 und 45 Umdrehungen. Und das ist einfach eine Maschine, die sozusagen den umgekehrten Abspielvorgang, nämlich einfach mit einem Diamant in Echtzeit eine Rille in eine Vinylscheibe hineinschneiden macht. Und da kann ich jede Musik hineinschicken oder so gut wie jede Musik. Und dadurch kann ich mir halt genau aussuchen, was ich wo auf welcher Platte habe. Und ich kenne meine Platten auch sehr gut und ich muss da jetzt nicht groß mit dem Kopfhörer vorhören oder so, sondern das sind sozusagen meine Samples, die ich drauf werfe und dann damit improvisiere.
2: Hast du eine Lieblingsplatte oder einen Lieblingsklang auf einer Platte?
0: Das ändert sich auch von Projekt zu Projekt und von Jahr zu Jahr und so, aber zum Beispiel spiele ich zurzeit sehr gern relativ einfache Sinustöne, also so ganz klare, simple Töne, die ich dann mit dem Pitchshifter, also mit der Geschwindigkeit vom Plattenspieler variieren kann und dann kann ich so Melodien im allerweitesten Sinn damit machen und die kann ich dann wieder verzerren oder irgendwie feedbacken oder mit einem Hall versehen oder sonst was, also irgendwie effektieren. Aber als Ausgangsmaterial habe ich zurzeit eigentlich sehr simple Töne am liebsten.
2: Für unsere ZuhörerInnen, die vielleicht jetzt erst eingeschaltet haben und leider euren tollen Auftritt verpasst haben, den wir live gesendet haben auf Radio Froh, wie würdet ihr denn euren Auftritt beschreiben? Vielleicht in Klangworten, wie ihr das
0: Also es gibt diesen Begriff von der Noise-Musik, das passt im weitesten Sinn. Es gibt auch den Begriff von der improvisierten Musik, auch das passt im weitesten Sinn. Und es gibt den Begriff von der experimentellen elektronischen Musik und auch das passt auf uns irgendwie. Wir sind so an einer Schnittstelle von verschiedenen Genres und wir machen das beide schon sehr lang. Ich glaube, es geht ganz stark auch fürs Publikum ums Hören und es geht jetzt weniger darum, klare musikalische Strukturen mit Melodie und Rhythmus und Takt und Gesangslinie und so zu machen, sondern es ist so eine Art Klangmalerei oder Collage auch irgendwie und es hat immer ein bisschen was rauschig, Lärmhaftes auch dabei.
1: Ja, sehr schön gesagt. Muss ich nichts hinzufügen.
2: Ja, wenn man euch jetzt vielleicht am Klangfestival verpasst hat, wo kann man euch zusammen oder individuell vielleicht nochmal hören, miterleben? Gibt es da was in der Pipeline?
0: Also ich betreibe eine Website, klingt.org, und da gibt es unter anderem einen Ankündigungskalender und auch eine Online-Jukebox und die Webseiten von Billy und die Webseiten von mir und der Billy Reuss klingt.org und die 13 klingt.org. Und wer sich dafür interessiert, ist herzlich willkommen, da ein bisschen rumzustöbern und dann vielleicht auch zu einem der Termine im Ankündigungskalender vorbeizuschauen.
2: Sehr cool. Du hast jetzt deine Website angesprochen, da muss ich jetzt wirklich fragen, in der Recherche dazu habe ich mir die angeschaut und war super fasziniert davon, dass man deine Website sich auch im Morsecode anschauen kann. Wie kamst du denn auf diese Idee?
0: Das ist so eine nerdige Verspieltheit von vor 20 Jahren, als ich die Website geschrieben habe. Also man kann bei mir alles entweder in Morsecode oder in verschiedenen anderen Abstrahierungslevels anschauen. Man kann sich so weit verklicken auf der Website, dass man in der Navigation nie wieder zurückfindet. Und es gibt vor allem links oben immer den Knopf bessere Farben, den kann man jederzeit drücken, dann wird die Website in noch besseren Farben dargestellt.
2: Also ich würde sagen, wie heißt die Website, was ist der Ding?
0: Klinkt.org.
2: Genau, auf jeden Fall ist es einen Klick wert, würde ich sagen. Dankeschön, dass ihr heute bei uns wart. Danke, Billy Reus, danke, Deep 13. Dankeschön
1: danke.
2: Fürs Vorbeischauen.
1: Junk Festival.
0: Yeah. Thanks for having us, Fro.
2: Genau, jetzt geht's bei uns gleich weiter mit dem nächsten Interview. Es geht Schlag auf Schlag. Meine Kollegin Vera wird uns jetzt mit einem Interview beglücken. Vera, geht's bei dir jetzt gleich weiter, oder?
3: Yes.
2: Genau, perfekt.
3: Yes.
2: Vera bringt uns die nächsten Artists. Deerhoof, wenn ich mich nicht komplett irre.
3: Mhm.
2: Genau, die spielen um 22 Uhr im großen Becken, jetzt bei uns im Interview bei meiner Kollegin, der Vera. Und ich würde sagen, Bühne frei,
4: Vera.
5: Hi, is your microphone on?
4: I don't know.
5: Yes, it is
4: but
5: on.
4: But my voice is just so loud, it doesn't even need a microphone.
5: No, it's perfect, but I put on my headphones because I need to hear you. It's better that way.
4: Okay.
5: Greg, we've got Greg here from Deerhoof.
4: Yeah, I'm Greg.
5: Hi.
4: Thank you for having me.
5: Yes, and welcome to Austria.
4: I don't really need.
5: He refuses to wear his headphones.
4: Well,
5: that's
4: I
5: okay.
4: Can. Okay. For everyone listening to the radio right now, we are in a deep conflict over whether or not I should be wearing headphones in this interview. And if there's some information that can be communicated to me in the headphones that I will not hear if I just hear your voice asking me questions. I'm going to try putting them on now and see if the whole feeling changes.
5: Okay.
4: Okay, let's see.
5: Let's see how it goes. Do you hear me?
4: Yeah.
5: Yeah, see.
4: It feels very much the same. Just a little bit hotter around
5: it
4: my ears.
5: It is hotter because
4: but that's
5: yeah.
4: Okay.
5: Oh, yeah. It's okay. For a couple minutes, you can live with that heat, can't you?
4: Is that your first question?
5: No, it's not my first question. I think you answered it already. We

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1: Das war Susu La Roche, Live Klangfestival in Gallnerkirchen. Und meine Kollegin, die Anna, kommt schon mit den nächsten Interviewgästen. Und ich glaube, das sind die Menschen, die das Klangfestival Scene gestaltet haben. Und die Anna kann uns dann hoffentlich die Personen vorstellen, die jetzt gleich mit uns sprechen werden. Oder sie stellen sich selbst vor. Mario, hallo. Dich kennen wir schon.
3: Hallo. Ja, Mario Weißböck ist mein Name. Ich bin Teil des Redaktionsteams vom Klangscene. Mache auch das Layout gemeinsam mit den anderen. Genau. Und wir haben immer recht eine große Freude mit den Beiträgen, die uns da erreichen und die wir ins Scene aufnehmen können.
4: Oh, und ich bin Julien, also ich bin vom Obsolet Studio, der Druckstudio, das einfach der Seen druckst, seit einige Jahre eigentlich jetzt. Genau, es freut mich auch sehr, da zu sein.
3: Sehr großartig druckt, muss ich dazu sagen.
4: Danke.
1: Ja, die Info habe ich vorab schon bekommen. Ihr habt ja alles, also nicht nur gedruckt, ihr habt das gebunden, ihr hattet also alles selbst gemacht. Wo ist denn diese Druckerei? Was macht ihr denn sonst so, außer das Klangfestival Scene?
4: Genau, vielleicht kurz am Obsolet-Studio. Wir sind keine typische Druckerei oder Druckstudio. Wir sind mehr einfach ein Kunstverein und ein Druckkollektiv mehr. Und wir arbeiten ursprünglich mit alten Druckgeräten, Mimeographen. Das sind Schablonen-Drucktechniken einfach. Das ist ein bisschen wie Siebdruck, aber wirklich für Office. Also es sind Office-Geräte. Alles obsolet geworden, deswegen unser Name heißt so. Und einmal mit dieser Scene einfach mit Risograph gedruckt. Das ist einfach der Nachfolger vom Mimeographen. Genau, funktioniert auch gleich so. Und wir können auch binden und schneiden natürlich. Und genau, ja.
3: Und wir haben auch sehr viel verschiedene Experimente bei den verschiedenen Ausgaben der verschiedenen Scenes gemacht. Also wir haben schon 8 gemacht, das ist jetzt die 8. Ausgabe. Wir haben uns herangetastet, was irgendwie auch gut funktioniert, wie viel Experiment man reinlegen kann. Wir haben öfter auch schon Kuverts mit hineingebunden, wo dann noch einmal irgendwas drin versteckt war. Bis zu jetzt ist es eine relativ einfache Klammerheftung auf Bogendruck. Aber das ist das Schöne, wenn man das dann selber macht und selber in den Händen hält, dass man dann sehr viel mitgestalten kann, einfach als bei einer regulären Druckerei.
4: Ja, und das ist auch, was auch bei uns ein bisschen speziell ist, wie es ist mehr an Kollaboration, als ein Auftrag. Das heißt, wir haben auch viele Hilfe vom Klangfestival selbst zum Binden, Sortieren, weil das ist alles einzeln gemacht mit den Händen. Das ist dann viel Arbeit und wir freuen uns sehr immer mit der Hilfe, aber auch zum Experimentieren, wie Mario gesagt hat, also vom Format her. Deswegen ist es auch sehr früh an miteinander Arbeit beim Layout und genau, für das Endprodukt. Genau.

0: außen sieht es eigentlich sehr, sehr bunt aus. Es ist so ein, wie ein Strudel ist drauf. Und unser heuriges Motto, The Stupid World, auch das Leitmotiv des Festivals, The Stupid World is All We Have. Wir haben das für das Scene ein bisschen zusammengekürzt auf The Stupid World. Das verstrudelt sich da so, die Schrift in The Stupid World. Es ist, hat 64 Seiten, glaube ich.
1: Ja, 60 Seiten, ja, genau.
0: 60 Seiten. Es ist voll mit verschiedenen Textbeiträgen, Bildbeiträgen. Wir machen das immer über einen Open Call, wo wir nach Beiträgen suchen. Diesmal haben uns über 100 Beiträge erreicht und wir haben 23 davon ausgewählt, die jetzt drinnen sind. Es ist ungefähr gleich von wie viele Textbeiträge sind drinnen, wie viele Grafik. Manche vermischen das dann auch. Es ist nicht immer so klar abgrenzbar. Das heißt, es ist einfach ein sehr vielfältiges Heft auch zum Durchblättern. Lange Texte, kurze Texte, nur Gedichte, einzelne Zeilen, Bilder, die dann auch durch die Drucktechnik einfach auch wieder anders ausschauen, als sie am Bildschirm ausschauen.
1: Genau, weil es ist alles analog dann gemacht wieder, das heißt, es ist alles wieder anders gedruckt, als wie verarbeitet am Computer, und es gibt auch sehr viele farbiges Fotos und auch schwarz-weiß Drucksachen, so ist wirklich sehr, sehr ja, eklektisch, also es gibt viele verschiedene Sachen drinnen.
2: Wie wählt man denn aus so vielen Einsendungen aus? Gibt es da eine Jury? Wer entscheidet das?
0: Ja, da gibt es eine Jury. Wir sind ein sechsköpfiges Redaktionsteam. Das sind, ich muss das aus dem Impressum rauslesen, ich kenne es mal alle, damit ich ja niemanden vergessen. Sind es nämlich Thomas Auer, Naomi Hochreiter, Marlene Heider, die auch die Redaktionsleitung macht, Johannes Oberhuber, Christoph Sacher und ich, Mari Weisbeck. Wir gehen das so an, wir sichten einfach mal alle Beiträge, jeder für sich, und überlegen uns einmal, wie könnte das in einem Heft zusammenfinden, was passt denn gut zu zum Festivalthema, wie können wir das Festivalthema da gut in verschiedenen, in der Bandbreite abdecken. Weil es auch irgendwie spannend ist, wenn dann Beiträge dazukommen mit Themen, an die wir eigentlich überhaupt nicht gedacht haben. Und das ist das Schöne am Open Call dann dazu. Und dann treffen wir uns in der Jury und diskutieren alle Beiträge durch und einigen uns dann im Endeffekt auf eine Auswahl. Also es sind oft viel mehr super Beiträge drinnen, als wir dann wirklich drucken können. Aber genau, wir müssen dann trotzdem irgendwie auf die produktionstechnische.
2: Beim ersten Klangfestival?
0: Die Anfangsidee war eigentlich, das Festival oder über das Festival hinaus, abgesehen von Fotos und Erinnerungen, noch einen Kunstbeitrag mitzunehmen, der über die Zeit mitgeht, der dann auch im Regal stehen kann, den man wieder durchblättern kann. Sowas wie ein Album eigentlich oder Aufnahmen vom Festival. Und auch eine Erweiterung eigentlich um Kunstrichtungen, um Literatur. Wir wollten ursprünglich, haben wir überhaupt einmal dran gedacht, ob es nur ein Literaturheft wird, sind aber dann schon drauf gekommen, dass man ja viel mehr drucken kann und so ein schönes analoges Produkt dann einfach auch mitnehmen zu können über das Festival hinaus. Das war so die Idee und das ist einfach wie ein Ausstellungsraum, der erweitert wird. Zusätzlich zur Musik, zusätzlich zu den Performances und zum Live-Event selber.
2: Kann man dieses Scene dann, also man kann es hier natürlich beim Klangfestival erwerben, aber kann man das dann sich auch irgendwie im Nachhinein nochmal irgendwie zu Gemüte führen?
0: Du meinst, wenn man es hier nicht erworben hat? Ja, über klangfestival.at oder scene@klangfestival.at kann man uns gerne schreiben, dann finden wir auf jeden Fall einen Weg, wie wir zu diesem Scene trotzdem.
1: Und natürlich uns einfach direkt im Obsolet einfach uns besuchen oder schreiben und wir sind auch da.
2: Wo genau. Ist denn da?
1: Pelzgasse 8, also wir sind in der 15. Bezirk in Wien, genau, in der Gegend, direkt Gegend.
0: Von Linz super erreichbar mit der Westbahn am Westbahnhof, weil vom Westbahnhof ist es einfach 5 Minuten weg.
1: Direkt vom Zug zu uns, bitte.

0: sehr familiär, so wie wir arbeiten auch regelmäßig miteinander und genau, sind alle sehr befreundet. So.
1: Ja. Genau, so. Freundschaftliche Kooperation, die sich weiterentwickelt hat und verfestigt.
0: Und ich muss auch sagen, das sind zwar zwei Personen vom Obsolet, wir sind zu viert und zwei, also das ist die Hälfte vom Obsolet, ist auch ein Teil vom Klangfestival. So, das ist wirklich eine große Familie, würde ich sagen.
2: Gibt es irgendwelche, also das war schon mit dem, von dem Kuvert gesprochen, was einmal drinnen war, gibt es irgendwelche Sachen, die ihr noch austesten möchtet, die ihr noch nicht, also die das nächste Klangfestival-Scene dann nochmal auf das nächste Level bringt, irgendwelche weiteren kreativen Ideen?
1: Noch keine konkreten. In letzter Zeit haben wir eher versucht, das Experiment ein bisschen zu reduzieren, um uns halt dann nicht in Arbeit zu ertränken, weil so ein Festival natürlich sehr, sehr viel Arbeit sowieso schon mit sich bringt. Und wenn wir dann noch das Klangsinn zusätzlich sehr kompliziert machen, was wir schon gemacht haben, also das ist eben dann die Frage, wie viele verschiedene Papiersorten verwendet man, wie leicht ist so ein Papier zu bedrucken, wie lange braucht es dann zu trocknen, bis man dann die ganzen Seiten zu dem Sinn binden kann, macht man die Bindung mit Klammern, das geht natürlich viel schneller, als macht man das mit einem Leim. Was gibt es noch?
0: Na, vielleicht dazu kann ich auch sagen, also umgekehrt, also beim Obsolet, wir lieben auch experimentieren und es ist auch für uns eine große Freude, wenn wir einfach dürfen, etwas crazy machen für das Klang, das heißt, vielleicht können wir einfach mehr Experimente für einfach den nächsten Sinn dazu bekommen, aber nein, das ist, man kann auch viel Sachen machen und ich verstehe, das ist immer einfach eine gute Balance vom, was können wir anbieten und auch was probieren. Aber
1: was wir schon probiert haben, dann auch, wir haben Löcher in Seiten geschnitten.
0: Zum Beispiel.
1: Muss man so CD-groß, damit man die nächste Seite durchsieht. Aber die muss natürlich dann auch an der richtigen Stelle geschnitten sein. Und
0: wie gesagt, das ist alles einfach mit der Hand gemacht. So. Deswegen, das ist das eine große Herausforderung manchmal, wenn das Klangfestival ist auch extrem viel Arbeit. Und deswegen, das ist, ich verstehe auch komplett.
1: Ja. Ein schöner Aspekt war, wir haben so Glückskekstexte mit hineingebunden. Da war halt in jedem Sinn ein anderer Glückskekstext, den man dann noch rauszupfen hat können. Also es hat jedes Heft dann noch immer individuell gemacht. Und das macht es dann noch, das ist auch schön irgendwie, wenn nicht jedes Heft ganz gleich ist. Was sowieso nicht passiert, weil die Drucktechniken nicht so eine ganz exakte Reproduktion erlauben.
0: Genau.
2: Vielleicht für die Nicht-DruckspezialistInnen, was heißt denn von Hand gedruckt? Oder was ist der Unterschied zu, wenn ich jetzt in eine normale Druckerei mir irgendwelche Flyer drucken lasse?
0: Ja, wir haben schon für Klangfestival schon 3 oder 4 verschiedene Drucktechniken verwendet. Also im Studio selbst, im Obsolet, wir haben Mimeographen, das ist wirklich auch diese schablonenbasierte Drucktechniken. Das heißt, pro Farbe ist ein Drucklauf. Und es ist mit dieser Geräte einfach mit der Hand einfach gekübelt. Also das ist wirklich mit der Hand getrieben, also dieses Gerät. Und mehrere Farben als mehrere Drucklauf. Und das ist, was einfach speziell ist. Ah, und Risograph ist eigentlich der Nachfolger. Das ist dasselbe System, aber automatisiert. Das heißt, das Gerät schaut ein bisschen wie ein Kopierer aus. Ist natürlich auch trotzdem mit Schablonen drinnen und echte Tinte. Genau, und das ist was, das war für dieses Jahr auch mit Risograph gedruckt zum Beispiel. Es gibt natürlich auch Laserdrucker, haben auch eine Mischung manchmal gemacht zum Experimentieren oder schneller sein. Beim großen Druckerei-Auftrag ist auf, ja, es gibt verschiedene Drucktechniken, Offset und Digitaldruck. Es sind einfach größere Geräte und sehr präzise und man kann extrem, also riesengroße Aufträge, einfach Menge von Kopie machen. Bei uns ist umgekehrt, es ist einfach kleinere Auflage, weil alles einfach ein bisschen händisch ist und wirklich die Hände rein für Schablone, für die Farbe, Verteilung und so.
3: Wie lange braucht denn sowas? Das klingt ja sehr, das ist kleinteilig und sehr langwierig.
0: Das war einfach der erste Kopierer, der Privatdrucker einfach. Und jetzt ist es einfach komplett obsolet geworden, weil zu viel Zeit brauchst, einfach eine Kopie zu machen. Aber das waren die erste einfach Duplikatoren und privater Drucker einfach. Und deswegen, das ist sehr spannend, das ist alles mechanisch. Die Geräte, die wir verwenden, sind von den 60er, funktionieren einfach sehr gut noch. So, ja, das ist eine sehr coole Technik, leider obsolet geworden, aber wir verwenden das weiter.
2: Wenn so eine Maschine aus den 60ern irgendwie kaputt wird, wie leicht oder wie schwierig ist denn das dann zu reparieren? Gibt es Ersatzteile?
0: Nein, es gibt keine, aber es gibt auch andere Geräte, die wir einfach kaufen oder versuchen zu finden, einfach nur für die Ersatzteile. Ja. Das stimmt, das ist wirklich einfach ständig Reparationen und so Sachen. Aber es ist auch was spannend, alles macht. Das ist einfach, es ist, hör nie auf und es ist speziell, aber das, ja.
1: Es ist auch spannend, so ein Gerät zerlegt zu sehen in die Einzelteile und dann Schülern zuzuschauen, wo, und er weiß noch, wo welches Teil dann wirklich wieder hingehört.
0: Ja,
1: deswegen ein großes dreidimensionales Puzzle eigentlich.
2: Wann fängt denn die Arbeit nach dem Klangfestival für das neue Klangfestival Scene an?
1: Für das Scene?
2: Genau.
1: Also für das neue Klangfestival fängt es morgen wahrscheinlich wieder an. Und für das neue Scene, sobald wir uns für das Festival wieder ein neues Thema überlegt haben. Dann geht es sofort wieder in Open Call Produktion und dann gibt es natürlich die Phase des Open Calls, wo dann wenig passiert oder von unserer Seite mal nichts, bis die Deadline für den Open Call abgelaufen ist. Und das war jetzt im Jänner. Für dieses Jahr, genau. Das heißt, von Jänner bis Anfang Juli haben wir dann gearbeitet.
2: Wann ist die letzte Ausgabe fertig gedruckt oder gebunden worden?
0: Letzte Woche, glaube ich. Ja. Also, Druck selbst hat einfach 2 Tage gedauert und dann sortieren, binden, genau. Dann in 2 Tagen haben wir alles gemacht und ja, so eigentlich relativ schnell.
1: Weil du so schnell bist.
0: Und das war, ich muss auch sagen, dazu vordrucken, das war auch die ganze Farbseparierung zu machen, das ist auch vom Layout vom Computer zum Druck, es gibt noch ein bisschen Arbeit. Genau.
2: Wenn da so viel händisch gedruckt wird, eben Riso und mit echter Tinte und allem, da können ja dann auch Fehler passieren. Bleiben die drinnen? Wird das aussortiert? Sind das dann einfach einzigartige Hefte? Wie viel Perfektion gibt es da?
0: Ich bin sehr perfektionistisch, aber es gibt sowieso Fehler oder die Drucker sind selbst einfach nicht perfekt im Sinne vom Druck selbst. Aber das, was auch spannend ist, finde ich, dass sind nicht alle komplett gleich und manchmal die Farbe ist nicht perfekt gedruckt, aber das macht nichts und das ist drinnen, ja. Ein paar, wenn zu groß ist, das ist einfach weg, aber ja, zum Beispiel, wir haben auch 120 Exemplare, vielleicht habe ich 130 gedruckt und vielleicht es gibt eine kleine Menge einfach an Spielraum, ist immer, ja.
1: Das ist aber auch, finde ich, das Schöne am Händischdrucken, dass man dann selber entscheiden kann, ist der Fehler jetzt gravierend oder ist er nicht gravierend oder macht der Fehler es vielleicht sogar etwas Neues auf, was einfach durch den Zufall passiert und dann ganz was Schönes eigentlich draus herauskommt dabei.
0: Das ist immer die Frage, ist das eine Fehler oder nicht? Ja? Weil es ist einfach sowieso sehr anders einfach als Digitaldruck zum Beispiel und beim Fotografie zum Beispiel, es ist schon sehr, sehr anders als was du siehst am Bildschirm und für manche Leute ist es ja manchmal, keine Ahnung, überraschend und manchmal, ja, positiv, manchmal negativ. Aber es ist ein großer Teil von dieser Drucktechnik einfach.
3: Wie schaut denn da der Kostenpunkt aus? Ich könnte mir vorstellen, dass es vielleicht zu herkömmlichen Druckverfahren ein bisschen teurer ist vielleicht?
0: Was da ist einfach die Zeit, die wir einfach nehmen dafür. Wie immer, das ist unsere Arbeit. Wir sind auch keine klassische Druckerei, deswegen ist es pro Projekt oder pro Kollaboration anders und auch ausgemacht mit das Projekt und für wen ist das, gibt es ein Budget oder nicht und genau, deswegen ist es immer sehr unterschiedlich.
1: Und die Zeit, die du angesprochen hast, ist fürs Klangfestival dann ehrenamtlich von uns, die da hineinfließt. Also lässt sich nicht in Geld ausdrücken.
2: Ja, dann Vielen Dank, Mario, Julien. Ich glaube, Dear Roof ist kurz davor aufzutreten jetzt im großen Becken.
3: Aber wir hören schon die ersten Rufe und das erste Jubeln. Dankeschön fürs dabei sein.

0: I think bass amp is fried.
1: We just discovered that the volume of Satomi's bass went down noticeably about 5 bars into the last song. And therefore, to be completely sure that everyone who paid for a ticket today can get their full money's worth, I would like to propose we just start the whole concert over from the beginning, play everything with the increased... How is it?
0: Good.
1: Can you test it? Wunderbar. Sehr schön. Sehr laut. Aber schön. Laut und schön. Wir spielen schnell. Wir sprechen langsam. Warum? Ich denken müssen. Ich spreche nur ein bisschen. Seine Sprache. Aber meine Stimme. Ich liebe meine Stimme. Also. Ich spreche Länge. Und jetzt, wir spielen der nächste Gesang.

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0: Okay, we es klingt. 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Okay.
1: Das war Dierhof aus dem großen Becken. Ja, jetzt hören wir sie wieder ein bisschen lauter. Der Schlagzeuger, Frontmann, spricht schon den ganzen Abend mit dem Publikum seines in dem Konzert im großen Becken. Ja, sie sprechen immer ein bisschen, oder er spricht immer eine Mischung aus Deutsch und Englisch.
0: Klangfest, wir klingen müssen. Wir klangen müssen. Wir klangen müssen.
2: Hören wir ihm weiter zu.
0: Wir klängen. Wir klärte. Wir müssen unsere Klänge verklärtern. Also jetzt, wir spielen meine schöne Katze.

0: Ja, da haben wir gerade das Interview mit und Flöte gehört. Flöte, das sind Delfin Jussin und Mats Gustafsson.
1: Ja, genau.
0: Wie war denn das Interview mit Ihnen wahrgenommen?
1: Wir haben das ja im Backstage-Bereich gemacht, ganz kurzfristig, weil Sie eben nach Ihrem Auftritt schon relativ bald wieder abreisen mussten. Ja, es war sehr lustig. Ich eben über die zwei nicht viel gewusst, also über ihre Flötenspielen, weil Mats Gustafsson ist ja eher als Saxophonist bekannt und er spielt immer in ganz unterschiedlichen Konstellationen, Free Jazz, Improvisation, und darum habe ich es eben cool gefunden, dass einmal die Flöte so in den Mittelpunkt gerückt worden ist, weil also im Interview habe ich zumindest gefragt, weil viele haben, glaube ich, eben mit Flöten eher negative Konnotationen. Zumindest hier in Österreich ist das so ein typisches Ding. In der Volksschule lernt man Blockflöte spielen.
0: Hast du Blockflöte gelernt in der Schule, in der Volksschule?
1: Nein, tatsächlich nicht. Darf ich eine kurze, lustige Anekdote zum Besten bringen? Es gab natürlich eine musische Volksschulklasse. Und wie es dann zur Einschulung gekommen ist oder wie halt gefragt wurde, in welche Klasse möchtest du, interessiert dich Musik? Und ich habe halt gefragt, ja, kann man Klavier lernen? Und sie haben gesagt, nein, nur Flöte. Und dann habe ich gesagt, ja, dann kennst du es echt geworden. So ein bisschen paraphrasiert, aber mit 7 habe ich nicht unbedingt Gast gesagt, aber ich habe halt gesagt, ja.
0: Nein, danke.
1: Nein, danke, genau.
0: Na, Full Circle Moment, jetzt dann mit Flöte, dass du sie interviewen konntest und auch jetzt irgendwie dieses Flötenspiel so, ja, dass sich das doch noch gepackt hat im Leben.
1: Total, es war sehr cool, was so ein Instrument eben mit den unterschiedlichsten Maschinen, wie das klingen kann. Leider hatte ich wieder von außerhalb der Ottosonics-Anlage mithören können, weil es gestopft voll war.
0: Das muss man wirklich sagen. Also jeder dieser Konzerte heute, glaube ich, war voll bepackt, ob jetzt großes Becken oder kleines Becken. Es war immer ziemlich viel Publikum. Und jetzt gerade vor diesem Interview haben wir noch das Konzert von Deerhoof gehört. Und da hat unsere Kollegin, die Vera, mit Ihnen gesprochen. Vera, wie hast denn du das Interview mit Ihnen wahrgenommen?
2: Ich habe nur mit Greg sprechen können, den Drummer. Und jetzt nachher, ich muss ehrlich sein, ich habe ihre Musik nicht gekannt. Ich habe nur darüber gelesen. Aber irgendwie ist total spannend auch, was in der Beschreibung bezüglich dieser unrhythmische Spielen dabei steht, hat auch gepasst zu der Musik. Und das Gespräch mit denen, ja, es war total interessant. Ich habe sie gefragt bezüglich ihrer politische Meinung auch, was sie auf ihrer Blog/Webseite schreiben, ob das irgendwie inseparabel ist mit ihrer Musik. Und es war schon interessant zu hören, wie der Greg das beschreibt, ja, es muss auch, sie müssen auch mal ihre freie Meinung kritisch formulieren können und dürfen, und das ist schön zu hören, dass nicht nur Radio Froh da ist in der Welt da draußen, der kritisch und frei ist, sondern auch es gibt ja Musikerinnen und Bands, die kritisch und frei denken über halt politische Szenen. Naja, und sie kommen aus Amerika und da gibt es auch jede Menge politische Tatsache, was kritisch betrachtet gehört. So, es war spannend. Nun, wir haben nicht zu viel Zeit gehabt, so all die Fragen, was ich vorbereitet habe, habe ich nur 2 fragen können. Aber dafür habe ich jede Menge Info und eine großartige Antworten zurückbekommen. So.
1: Wir nähern uns eh schon ein bisschen dem Ende des heutigen Abends. Bis 2 Uhr übertragen wir noch live. Jetzt sollte dann demnächst im Foyer der Surprise Act anfangen, mit dem du, Petra, schon ein Interview geführt hast.
3: Der Surprise Act heißt Lydia Haider und es gibt eine Beidl-Messe. Gelesen von der Autorin selbst. Und es fängt an.
4: Ist egal.
3: Ja, ist egal.
4: Ich höre es circa

0: Ich glaube, wir haben noch ein bisschen. Ich glaube, das war erst der Soundcheck. Wir hören sie, wie sie nach dem Sound, fragt. Ja, es ist eine Messe gegen das Beideltum. Sie war im Gespräch mit Petra schon ein bisschen, hat uns schon ein bisschen Einblicke geliefert, was es um was es heute geht. Es wird eine Messe sein. Und ich glaube, wir hören schon Musik. Mhm. Fängt es jetzt denn an?
1: Warten wir vielleicht noch kurz, oder ob das noch Teil vom Soundcheck ist?
2: Okay, für die Zuhörerinnen wie ich zum Beispiel, denen die Muttersprache nicht Deutsch ist, wollt ihr mir erzählen, was Beideln ist?
1: Beidel ist das gesamte männliche Genital.
0: Genau, und dann gibt es aber auch noch das Verb Beideln. Das hat dann wenig damit zu tun, das heißt ein bisschen sich schütteln, sich abschütteln.
1: Genau. Wenn du schmutzig bist oder wenn du ein Sackerl hast, wo Schmutz drinnen ist, dann tust du das ausbeideln, um den Schmutz rauszuklopfen, rauszuschütteln.
0: Genau, aber es wird schon auch um das Beidel, also wie Alan schon gesagt hat, um das männliche Genital gehen. So wie ich das verstanden habe, geht es auch um patriarchale Strukturen, um auch das Politische dahinter. Ich glaube, das wird sehr spannend. Und ich glaube, Lydia Heider hat das vorher auch eine grausliche Messe, glaube ich, genannt.
1: Ja, da weiß ich leider nichts, was uns da erwarten wird.
0: Das heißt, wir sind umso gespannter. Wir haben natürlich schon im Vorhinein, also ein paar Minuten im Vorhinein, am Anfang dieser Übertragung die Infos bekommen, wer der Surprise Act ist. Also wir sind damit schon ein bisschen länger unterwegs. Und wenn Sie, liebe Zuhörerinnen, liebe Zuhörer, schon eingeschaltet haben am Anfang, dann haben Sie es auch schon gewusst. Also Radio Froh hat hier die Infos, die heißesten Infos, direkt vom Klangfestival in Klangneukirchen, in Gallneukirchen, vom alten Hallenbad. Ja, also aus den großen Locations vom großen Becken und dem kleinen Becken hat sich jetzt die Menschenmasse, die vorher da noch ganz gut abgedanced hat bei Deerhoof, schon geleert. Und ich glaube, die haben sich jetzt schon Richtung Stage zum Surprise Act begeben, oder?
1: Genau, und also Stage unter Anführungszeichen ist einfach das Foyer, wo die ganzen Spinde vom alten Hallenbad sind. Und diese Spinde sind ja auch eingebaut in das Festival. Habt ihr da schon ein bisschen gestirdelt, was da zu sehen ist?
0: Noch ein Dialektwort, das vielleicht, das vielleicht nicht jeder
2: kennt. Danke.
0: Stirdeln ist sowas wie heimlich gucken, stöbern.
2: Heimlich gucken, stöbern, genau. Ich habe die pinke Luftballons gesehen und die halbleere Tierluftballons eingeschichtet oder irgendwie reingepackt, vollgepackt. Und die sind auch verschiedene Artists da dahinter, die diese Installationen, Kunstinstallationen geschafft haben.

0: Ben, Dmitro Knodorczuk, Katrin Limberger, Theresa Reicheis, Lucia Stempfer. Und es wurde kuriert. Das sehe ich jetzt nicht richtig.
1: Auch von, glaube ich, zwei der Artists, nämlich der Judith Breitenbrunner und dem Topi Pirainen.
0: Korrekt. So, genau. Die waren auch durchgedachte Installationen. Man würde denken, nee, die stopfen nur Luftballons rein. Mm-mm. Nicht so einfach. Manchmal ist es einfach so viel mehr als Kabinen, Umkleidekabinen vollgestopft mit Luftballonen, beziehungsweise mit die Gemälde darauf gepickt, ja.
1: Und vielleicht reden wir auch noch ganz kurz darüber, wo wir denn heute eigentlich sind, denn wir haben das gestern schon gut beschrieben, aber vielleicht für alle, die heute erst eingeschaltet haben und vielleicht noch gar nicht wissen, nee, wo senden die eigentlich, wo sind die eigentlich? Naja, wir senden aus dem alten Hallenbad, aus der BademeisterInnen-Kabine, die auch wundervoll dekoriert ist, muss man sagen.
2: Ja. Danke Pia vom Klangfestival-Team, die hat uns die Kabine verschönt. Vera, kannst du beschreiben, was zu sehen ist?
0: Ja, so wir haben da verschiedene, wie soll ich das, sind so Plastikstreifen in verschiedenen Farben. Wir haben da die rosa, so dunkelrosa. Ich glaube, das ist auch mal die Farbe von einigen T-Shirts von der Klangfestival. Heuer, dann haben wir rot und grüne Streifen auch mit dieser Käfer, mit dem Mistkäfer drinnen. Und wir haben, ich glaube, die sind Medusen. Aber, oder wie schauen sie aus für euch? Oder ist das eigentlich der?
1: Ich finde das eine super schöne Metapher. Es ist quasi ein Luftballon, auf den auch wieder so ja, Plastikstreifen runterhängen. Fast schaut aus wie eine Perücke oder wie Haare. Und könnten aber auch, finde ich, Schlangen sein eigentlich.
0: Schlangen?
1: Mhm. Ja.
0: Ja, okay. Oder vielleicht
1: der Ball vom Mistkäfer.
0: Genau.
1: Das wahrscheinlich eher. Und heißer Fun Fact, wirklich die Fun Facts droppen hier bei Radio Froh am laufenden Band. Die Mistkäfer, die hier ausgeschnitten an der Wand kleben oder an diesen Plastikstreifen, das sind die originalen Mistkäfer, die auch im Trailer verwendet wurden für den Klangfestival-Trailer. Also sie haben das mit Stop-Motions gedreht und das sind die Original-Mistkäfer, die auch für diesen Trailer verwendet wurden. Ich finde, das ist ein Full-Circle-Moment.
2: Voll. Und ich finde es auch schön, dass das dann noch weiter Verwendung findet, anstatt dass die jetzt im Altpapier landen.
1: Hm. Glaubst du, falls auf vom Mann mit Hause nehmen?
2: Ich habe tatsächlich schon darüber nachgedacht, mir dann einen runterzureißen, wenn wir heute abbauen. Denn leider ist heute unser letzter Übertragungstag. Morgen ist aber, also das Klangfestival ist nicht vorbei, das geht morgen weiter. Und zwar, es gibt Willi Landl und Michael Horneck von 11 bis 13 Uhr im alten Hallenbad. Und in der alten Feuerwehr, genauso wie gestern und heute, gibt es auch noch Soundinstallationen von 11 bis 15 Uhr. Und es gibt theoretisch einen Brunch, für den man ein gratis Ticket sich holen hat können, aber da weiß ich nicht, ob da noch Plätze frei sind. Da ist nämlich darum gebeten worden, sich anzumelden, damit man weiß, wie viel eingekauft werden muss für das gemeinsame Essen.
0: Genau. So der Motto heuer, dass the stupid world,
1: the stupid world is all we have.
0: Genau, so schauen wir mal. Vielleicht nimmst du trotzdem was mit dir mit, sodass wir das nicht oder dass sie das nicht wegschmeißen müssen, ja, weil this stupid have is all we have. Passen wir darauf, jeder nimmt das Stück mit und dann ist es kein Mist mehr, sondern halt ein Stück, ein Streifen von Erinnerung, was man von einem Klangfestival auch mitnehmen könnte und tatsächlich aufhängen könnte zu Hause oder halt als T-Shirt tragen kann oder eine Tasche.
2: Oder irgendwo in den Frohbüros wird sich irgendwo ein Mistkäfer tummeln.
1: Ja, Mistkäfer und Frösche sind ja bekanntlich die besten Freunde, würde ich jetzt einfach mal so behaupten. Ja, ich finde auch, es ist ein super schönes Programm, auch die letzten Tage über, super schöne Konzerte, Performances, die wir übertragen durften, Artists, die wir treffen durften. Vielleicht wollen wir mal ein kurzes Resümee ziehen, wie es uns den letzten zwei Tagen so ergangen ist. Vielleicht fangen wir auch mit dir, Eileen, du warst ja beide Tage vor Ort.
2: Es war gestern ziemlich cool. Ich war zum ersten Mal in Gallnerkirchen allgemein und am Klangfestival. Also ich kannte die ganze Location nicht, aber man wurde total herzlich empfangen. Das ganze Team war sehr nett. Ich fand es sehr cool, im Schwimmbecken abzushaken und zu tanzen und eben diese ganzen verschiedenen Klänge zu experiencen. Und ja, diese ganze ehrenamtliche Arbeit, die da drinnen steckt, finde ich super schön. Und auch, dass man den Leerstand eben verhindert, indem so ein altes Hallenbad, was nicht mehr als Hallenbad benutzt wird, dann für Kulturinitiativen benutzt. Finde ich sehr cool. Anna, wie ist es bei dir?
1: Ja, also ich war schon mal am Klangfestival, tatsächlich vor 2 Jahren, wenn ich mich nicht täusche. Und ich bin ultra geflasht schon wieder von der Location, wie die Sachen hier alle dekoriert sind, eben auch wie alle miteinander umgehen. Ich glaube, Petra hat es gestern auch schon gesagt, ein super freundschaftliches Miteinander und familiäres Miteinander vor allem. Es ist wirklich einfach ziemlich, ziemlich schön. Und auch die, was mich gestern vor allem so umgehaut hat, war, glaube ich, einerseits die Anfangsperformance, also die Performance, die von Doris Ullich choreografiert wurde. Die war sehr, ist mir sehr eindrücklich im Gedächtnis geblieben, aber auch das, das Konzert von Austin TV, wo alle im großen Becken angefangen haben zu tanzen, abzudancen, zu so Post-Punk-Rock, war schon ziemlich, ziemlich cool. Vera, du bist heute dazugekommen, hast unseren Kollegen David abgelöst. Wie hast du es heute wahrgenommen?
0: Ja, auch meine allererste Mal und alleine mal herzufinden war auch, ich war, mein GPS hat mich zu der Feuerwehr gebracht und dann, okay, musste das kurz suchen, aber es ist ja, es erinnert mich ein bisschen an die Budapester Rave Parties in Bath. Wie heißt das jetzt? Die alte Bäder, die in Budapest sind und da sind auch verschiedene Rave-Partys manchmal, aber da tanzt man ja im Wasser tatsächlich. So, die lassen das Wasser. Es ist kein Leerstand in Budapest. Hier entgegen ist es ja ein Raum, was eine neue Funktion bekommen hat und finde ich total schön und total interessant auch. Balduin hat uns erzählt, dass das sind die verschiedenen Kulturinitiativen, die diesen Leerstand nutzen. So, es ist nicht nur der Klangfestival hier drinnen, sondern hier sind andere Gallneukirchner Kulturinitiativen, die ihr Programm machen. Ausstellungen finden hier statt oder Movie Night. So, es ist wirklich, es findet mehrere Verwendungsmöglichkeiten, diese alte Hallenbad hier. Was ich auch super finde, weil es ist auch mal, wie der Balduin erzählt hat, total spannend, wie Menschen herkommen und ihre Erinnerungen auch mitbringen, die hier zum Beispiel schwimmen gelernt haben oder als Kinder noch damals in der Kinderbecken gespielt haben. Genau, so es ist voll auch mit Leben, aber ich glaube, langsam dürfen wir auch in der Foyer umschalten. Danke.
2: Lydia Heider, Badeltum.
3: Wir haben uns hier versammelt zu dieser späten Stunde, um gemeinsam eine Messe zu feiern. Eine Messe, wie ihr sie vielleicht nicht erwartet. Ihr erwartet vielleicht eine Mitternachtsmesse. Ihr erwartet vielleicht eine schwarze Messe. Oder irgendeine abtrünnige Messe. Nein, was ihr hier hören und sehen und mittun werdet, wird eine Messe sein, wie sie ist in und mit und durch das Beideltum. Es ist das Beideltum, das erneut uns bedroht als Volk, als Gallneukirchner Klangfestivalvolk. Es ist das Beideltum, das wir hier jetzt an zuvörderster Stelle einmal besingen werden, damit ihr auch wisst, was dieses Beideltum ist. Besingen. Mutter, bitte teile die Texte aus. Die Melodie ist ganz einfach, ihr könnt alle mitsingen. Auch der Text ist sehr einfach. Kommt näher für diese Messe. Tretet näher zum gemeinsamen Singen. 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

0: Der Teufel steigt mit.
1: Nein, es wird zum gemeinsamen Singen oder Mitmachen auf jeden Fall aufgerufen. Aber jetzt, wir hören, sollten wir eigentlich schon ein bisschen mehr hören? Wir hören auf jeden Fall in unserer Kabine ein bisschen die ersten Klänge der Messe schon.

0: Es wird gerade live gesungen, leider ohne Mikrofon. Darum hört man, also wir hören das Publikum singen.
1: Aber leider in der Übertragung noch nicht. Das heißt, wir werden jetzt ein bisschen Musik spielen, bis wir wieder weiter übertragen können.

0: Wir haben gerade ein bisschen technische Probleme, darum versucht unsere Kollegin Petra jetzt mit einem Mikrofon von uns die Messe einzufangen. Hören wir mal rein.
1: Ja.

0: Und
1: Oh, heiliger Geist, du bist in uns eingefahren, wie du das tust und auch die Musik.

0: Hören auf diesem Klangfestival empfangen können, gemeinsam, als Gemeinschaft.
1: Hört euch um, empfangt, was ihr tun könnt entgegen dieses Baldums. Es ist wie ein Lehrgedicht in 1435 Sätzen. Ein Lehrgedicht steht am Schwanz. So ein Lehrgedicht in 1435 Sätzen bädelt dich her. Der Schwanz ist so beidelig, dass 1435 Lehrsätze ein Gedicht sind. Das Gedicht ist

0: gemeißelt. Beideltumme Österreich, komm, sag mit mir.
1: Beideltumme Österreich, Beideltumme Österreich, Beideltumme Österreich, Beideltumme Österreich.
0: Ja, halt, rein recht. Ja, so machen die das. Ihr spürt es, wie das geht. Und sie drehen, und sie drehen, und sie drehen im Mist. From the Main. Normalerweise, wie sie das tun, als Frequenz zu Bergestouren, häserisch hoch durch ein Gedicht hinein, ja, wie so ein Lehrgedicht am Schwanz, ja, nicht weiß dein Heil zu rot-weiß-rotes Heil, so lange dich das nicht mehr mitzählst von der Zählung her irgendwann, so wie der Herr, da zählt man nicht mehr mit, wie oft man das schreit. Das ist ein Problem. Pfui, pfui darüber, ja. Ist ein wüster Garten, der auf in Samen schießt, ha? Verworfenes Unkraut. Mal das auf und schau, ob es stimmt. Bestimmt ist dein Bär dabei. Ja. Und du hast es nur noch nicht genau geschaut. Vielleicht, weil du gar nicht mehr runter siehst zu deinem Bädel. Ja? Am Österreich verfettender und verfetteter Drecksfettbädel. An diesem Österreich verfettet. An Heers Österreich zugefettete Bädelform als Überfett in einer Drecksfettverfettung. Aus dem Fett gekrochenes Bädel Österreich in Höchstform an Durchbeidlerei. Ja, das ist dein voller Name, so heißt du, Beideltum. Hörst du? Dein voller Name. So rufe ich dich an und grüße dich ehrlich. Herr Beideltum Österreich, freut sich. Streck die Hand zum Gruß, blöder Heider. So sehen wir uns endlich. Und ich kann dir sagen, Glück ist sich und Österreich. Bei der Geburt zum Töpfen. Ja? Glück ist sich und das Beideltum bei der Geburt zu töten. Ja, Glück ist das Fahren in dem Opel Österreich. Ja, der ist frei, der Opel Österreich, wer das noch nicht weiß. Bedenke das. Der ist frei, ganz in Rot. Und so fahren wir, und so werden wir jetzt auch wieder tanzen und den Heiligen Geist empfangen. Bitte, Bruder, spielen Sie.

0: Successione del Piano.
1: Ich melde mich live aus von der Performance der Messe. Lydia Heider zieht durch das Publikum mit einem Kübel und leert eine Flüssigkeit in die offenen Münder der Menschen.

0: Oh, ich muss nur kosten, ob er eh noch heilig ist. Also, Heiliger Geist, wir haben gesehen, dass einiges glücklich macht, was glücklich sein könnte. Wir sehen auch, dass, wo wir uns bewegen, wo wir uns in diesem freien Opel Österreich hineinsetzen, dass das auch Konsequenzen hat. Denn also haben die Opelhändler zu essen. Ja? Also essen die Opelhändler, essen sie drin fett in Österreich. Ja. Und nicht da draußen, und sie essen also. Bist du schon draußen? Wer ist schon draußen und wer ist noch drinnen und hier in dieser Messe? Wer ist dabei? Bist du drinnen und isst du also? Isst du so wie die Opelhändler? Da schaust, wie das geht. Knie weg jetzt, Billigsdorfer Opel. Steh, Inneneinrichtung, nicht sehr teuer. Und vor allem ohne Geschichte. Ja? Und vor allem draußen aus Österreich. Und vor allem ohne Geschichte. Denn draußen hast du keine Geschichte. Und drin im Opel sitzt ein österreichisches Beidl und feiert das Beideldom. Oder was ist die Geschichte von Österreich? Und von Gott und von dem Beidl, da im Zeitfall von 40? Hast du überhaupt eine Geschichte? Weder Berechtigung noch was? Sakrament nochmal. Und die Sache mit der Geschichtsschreibung der Beidl und die Sache mit der Geschichtsschreibung des Österreich und die Sache mit der Geschichtsschreibung des Gott. Und da war jetzt, wer hat genau zugehört, dreimal SS mit ganz viel Scheiße drin, in dem Zusammenstoßen der Hauptwörter. Da denk halt einmal mit, was da passiert. Da stoßen die Wörter zusammen, ja, und aus dem ergibt sich eine Konsonantenverdoppelung von SS. In der Mitte vom Wort. In der Mitte passiert das. In der Mitte von deinem Fahrblatt, der Maturazeitung, deiner Krone täglich. Im Wort drin. Im Sein drin. Im Hirn drin. Ja, bist du nur mehr drin und drauf. Jeder hier immer nur drin und drauf und immer so fett und drauf und so fett und drauf. Und solltest einmal nüchtern werden, ihr alle, solltet einmal nüchtern werden und die Geschichte studieren. Ja, und nicht so einen Scheißtrick wie auf diesem Papier da nachpredigen, kommt von her Sachen, die du nicht verstehst. Und was verlassen deine gespitzten Arschloch-Drecksbeil-Lippen? Denn es heißt nicht, dessen Sprache du nicht verstehst, sondern es heißt, dessen Geschichte du nicht kapierst, du schwaches Beil-Tod. Wir brauchen ja sofort den Heiligen Geist. Komm, Musik, bitte, Bruder. Bruder, Heiliger Geist, bitte.
1: Polka, Polka, Polka.
0: Und wie war? Ja, bitte. Noch einmal, Polka.
1: Ja, so, Polka. Man, denn so, Polka, Polka, Polka.
0: Bitte, Heiliger Geist, du musst uns helfen und befreien. Du musst uns befreien.

0: Heiliger Geist, du bist nah. Überlegt euch, ob ihr so weiterleben wollt, in diesem Beideltum, in so einer Beschaffenheit, mit dem Heiligen Geist, oder nicht. Ja. Kein Hirn kann hier mehr mitdenken, kein Hirn kann klarer hier mehr, man könnte auch sagen, kein Hirn sauft klarer hier mehr. Wann klarst du endlich, Österreich? Klare auf, klare, so klare doch, Drecksud. Voll verdunkelter Himmel, Österreich, durative, besoffene. Durativ besoffenes Beideltum da hinten. Durativ Bevölkerung, fette Bevölkerung aus Triake, du nebelverhangenes Volk. Marketenderin drin, jede Marketenderin hier, markiert das bitte, hier wird nicht mehr besoffen. Eine letzte kleine Runde haben wir dann noch. Danach ist es aus. Ja, und schmelze doch dies allzu feste Fleisch und löst in einen Tau sich auf. Nur tut es das nicht von selbst. Wird das Österreich nicht sterben und das Beideltum auch nicht, ihr wisst es. Leider, und trotzdem ist es gefährlich, komm her, ich schreibe dir das auf. Wer das wissen will, ich kann es euch nachher aufschreiben. Nun gut, sie haben gesagt, wenn du so bist und solche Messen machst, na, dann verleihen wir dir nie das Ehrenkreuz von Österreich. Das kann man sich dann aussuchen, ob man das will. Ja, du kannst uns ja nicht schänden die ganze Zeit und einen Heiligen Geist andrehen und dann danach wieder sagen, ja, dass das alles ein Scheiß ist, ja, mit sowas. So, wem geben wir die ganzen Ehrenkreuzelein sicher nicht. Mit Ehre hast du so doch überhaupt nichts zu tun, du Lydia Heider, ja. Ehre gibt's überhaupt nur für Battlen. Das ist mein Schlusssatz in dieser Messe. Bitte, Bruder, noch einmal um den Heiligen Geist.
1: Holy Spirit!

0: Ja, das war die Messe mit anfänglichen technischen Schwierigkeiten bei der Übertragung. Aber ich glaube, jetzt hat man doch noch einiges mitbekommen.
1: Auf alle Fälle. Es war viel Publikumspartizipation dabei.
0: Ich habe auf jeden Fall gehört, es wurde Messwein getrunken, es wurde gesungen gegen das Battletoon. Das war der Surprise Act oder die Surprise Performance von Judith Haider. Und bevor es jetzt dann quasi weitergeht mit Kaorli und dem Schlussact, der quasi diesen Samstag beschließen wird, haben wir hier jetzt noch weitere Gäste bei uns im Kammer, die uns die Vera gebracht hat. Wir werden jetzt die Mikros weiterreichen und du kannst ja gleich erklären, wen du hier mitgebracht hast ins Kammer.
2: Genau, wir haben den Balduin und
3: Annette
2: da im Bademeisterinnenkabine. Und sie sind von dem Organisationsteam. Ich finde es immer wichtig, mit Menschen zu sprechen, die für die ganze Festivalorganisation verantwortlich sind, auch wenn es, ist es ehrenamtlich, wenn ich es richtig weiß?
3: Ja.
4: Ja.
2: Ja. Ja, genau.
3: Freiwillig
2: mindestens, genau. Und wollte mal fragen, wie geht es euch heute? Zweiter Tag, fast Ende. Was ist der Verdikt bis jetzt?
3: Ein großartiges Gefühl. Happy. Ja. Happy. Also rundum zufrieden. Hat alles war, ja, es war so viel Soul, so viel Freude, so viel Interessantes. Und ja, gelohnt ist blöd ausgedrückt. Es hat sich, ja, es hat dann auch was gegeben. Ja, bei aller Arbeit, es ist was zurückgekommen.
4: Ja, ich kann dem eigentlich nur zustimmen. Ich habe Kopfweh. Aber also wir sind alle müde.
3: Ja.
4: Wir sind teilweise auch schon berauscht. Natürlich können wir uns nicht komplett gehen lassen. Also wir die meisten von uns bleiben auch bis spät eigentlich natürlich halbwegs nüchtern. Wir feiern mit und fiebern mit bei den Konzerten, sofern es möglich ist, aber es ist ständig was zu tun und wird rund um die Uhr gearbeitet, von früh bis spät. Aber ich glaube, die Freude überwiegt trotzdem. Wir machen das gern.
3: Nein, es ist eine Berauschung und die Berauschung kommt nicht nur vom Alkohol, sondern es ist einfach das ganze Flair, das Hallenbad. Ein Wahnsinn
4: von der ersten Performance
3: bis jetzt immer interessant, immer, und auch dann das Orgelkonzert, Wahnsinn, ja, ein Gefühl, Gallner Kirchen schwimmt im Klang, das, ja, so geht es mir auch.
4: Am besten ausgedrückt, schöner kann man es nicht sagen, Gallner Kirchen schwimmt im Klang.
2: Ja, das nehmen wir dann mit dem Motto mit dann nächstes Mal vielleicht. Was ich fragen wollte noch, habt ihr irgendwo oder irgendeine Angst gehabt, was oder Befürchtung gehabt, was schief gehen könnte und es doch nicht schief gegangen und doch positiv ausgegangen ist, oder war alles wie geplant?
4: Eigentlich hatte ich heuer keine so richtigen Ängste. Es gibt immer wieder mal so Sachen, wo man noch nicht genau weiß, wie es passieren wird, und man tut dann auch spontan improvisieren, aber wir machen es doch schon einige Jahre und man sieht da auch, das ganze Team ist, obwohl es ehrenamtlich ist, extrem professionell. Ich weiß von Besucherinnen, die das dann irgendwie mitkriegen, und auch die Künstlerinnen, die das mitbekommen, was da eigentlich für eine unglaubliche Leistung hier dahinter steckt, das auf die Beine zu stellen. Die sind total dankbar und total baff, was für ein tolles Festival wir auf die Beine stellen. Ich habe schon viele Artists mit dem Auto rumgefahren und mit ihnen gesprochen und das

0: schon auch wissen, dass es ganz gut funktionieren wird. Also ich glaube, da waren heuer wenig Ängste da. In der Vergangenheit ja. aber mittlerweile funktioniert es gut.
1: Ja, und das ist natürlich auch ein großer Vorteil, dass es getragen wird auch von den Gallner Kirchnerinnen. Getragen wird von der, dass eine Infrastruktur da ist. Ich kann mich erinnern, beim Klangfestival war ungefähr 60% unseres Haushalts war irgendwo unterwegs, vom Auto angefangen bis zur Gabel, bis alles, was man halt so braucht, um zu dekorieren, was zu machen. Und jeder hat gesagt, ich habe das, oder jeder, bring mich da ein. Und jetzt ist was da. Man fängt nicht immer ganz von vorne an, schleppt nicht immer alles wieder her, und das erleichtert, das hilft. Und man kann sich den wirklich ganz wichtigen Dingen mehr widmen.
0: Ich würde vielleicht noch ergänzen, einfach die letzten Jahre, wo das Hallenbad einfach von uns und mit vielen anderen Kulturvereinen und mit der Unterstützung von der Gemeinde zu einem Kulturzentrum einfach umgewandelt wurde und das einfach jetzt nutzbar ist.
1: Ja.
0: Und nicht mehr alles mühsam zusammengekratzt werden muss, sondern das wird hier aufgebaut langsam, und das ist schön.
1: Und das Team, mit dem auch gewachsen ist, auf sehr basisdemokratischer Ebene. Niemand war wichtig oder Chef, oder es hat jeder seinen Teil gehabt, ob er jetzt putzt, kocht oder in der Organisation ist. Ist schon eine große, schöne Lebenserfahrung. Mhm. Ja.
2: Habt ihr einen Lieblingsmoment von einem heurigen Klangfestival?
0: Also Nette hat es eigentlich schon gesagt, das Orgelkonzert am Nachmittag heute fand ich total super, weil ich am Nachmittag einfach im Kopf noch total fit war. Ich habe es zum Glück geschafft, mir in dem vollen Tagesprogramm diese eine Stunde auf alle Fälle freizuhalten. Ein Kollege hat für mich übernommen, um hier die Stellung zu halten, und ich konnte das Konzert anhören und es war dermaßen schön und ergreifend. Ich glaube, das war mein Festival-Highlight.
1: Der kleine Becken. Kleine Becken.
0: Die Querflöten im kleinen Becken?
1: Bitte?
0: Die Querflöten im kleinen Becken?
1: Die Flöten im kleinen Becken. Das erste Instrument, sie hat es gesagt, ist die Flöte und Otto-Sonics und dieser gute Sound, ja.
2: Ja, so was wünscht ihr für nächstes Jahr und für die nächsten Jahre vielleicht, hoffentlich, dass

0: War total bewegend, glaube ich, für alle aus dem ganzen Ort, die hier waren. Ja, ich wünsche uns auch mehr von diesen Momenten. Wir wünschen uns, dass wir dem Ort Gallenkirchen da ein tolles Festival schenken können. Mit einem lachenden und einem weinenden Auge blicke ich darauf zurück, dass wir ausverkauft waren am Freitag und Leute heimschicken mussten. Das war natürlich sehr schade. Zugleich uns auch, dass das Programm offensichtlich so gut angenommen wurde, dass das möglich ist. Vielleicht, wenn man wirklich so sich was wünschen dürfte, dass man noch ein bisschen in die Lüftungsanlage vom Hallenbad investiert, damit wir vielleicht noch ein paar mehr Leute Platz haben, dann bekommen wir noch eine dichtere Stimmung hier und können den Gallner Kirchnern und Gallner Kirchnerinnen und allen auch, die von ferne zureisen, noch mehr tolle Sachen bieten.
1: Vielen herzlichen Dank für eure Arbeit und dass wir heute auch hier sein dürfen, weil halt ohne euch ist ja unsere Radioübertragung auch ohne Sinn. So, viel Spaß noch für heute Abend. The Cowardly kommt noch an mit ihrem DJ-Set und morgen gibt es noch mit Brunch bis zum Frühnachmittag Programm auch für diejenigen, die eventuell noch ein bisschen das Nachtgefühl von Klangfestival noch fühlen möchten. Oder? Bin ich richtig? Schauen.
0: Ja, morgen spielen noch Michael Horneck und Willi Landl.
2: Sieht noch nicht aus.
0: Willi Landl, ein Lokal-Matador oder lokaler Hero. da freuen sich sicher noch einige aus Gallenkirchen darüber. Und ja, man kann auch von der Ferne noch kommen und sich ein schönes Konzert hier am Vormittag anhören und noch ein bisschen das Klang-Out-Feeling. Noch einmal im Klang schwimmen, ja.
1: Noch einmal im Klang schwimmen. Vielen herzlichen Dank nochmal.
3: Jetzt hören wir gleich Kaoli.

0: das war's. Live von Ottensheim. Nein. Live aus Gäunerkirchen. Die Nightline mit DJ.
1: Mit dem DJ-Team Kaorli eigentlich, aber nur die Hälfte heute hier live in Gallneukirchen beim Klangfestival.
2: Genau, das ist jetzt das Ende unserer zweitägigen Übertragung. Wir haben am Freitag von 19 Uhr bis 2 Uhr in der Früh gelivestreamt für euch, übertragen von der alten, vom alten Hallenbad, und auch heute wieder von 19 Uhr bis 2 Uhr in der Früh. Ist dann bald vorbei.
3: Ja, wir wünschen euch noch viel Spaß. Morgen geht das Klangfestival noch ein bisschen weiter. Von Froh war's das. Dankeschön, Anna, Petra, Matthias. Mein Name ist Eileen. Ihr hört jetzt noch ein bisschen Kaorli und wir wünschen euch eine gute Nacht.